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9: Aus dem Nachrichtenstudio begrüßt dich der David. Servus. Im Waldviertel im Bundesland Niederösterreich hat ein ungewöhnliches Tennisturnier stattgefunden. Statt mit Tennisschlägern haben etwa 30 begeisterte Teilnehmerinnen und Teilnehmer auf dem Tennisplatz in Neupölla mit echten Bratpfannen gespielt. Die verrückte Idee stammt aus dem Internet und ist jetzt erstmals ins Waldviertel geholt worden. Das Beste daran ist, dass man keine Tenniserfahrung braucht. Mit einer Bratpfanne in der Hand kann jeder einfach drauf losspielen. Die Regeln waren einfach. Der Ball musste einmal aufspringen, Volleys waren nicht erlaubt. Gespielt wurde im Doppel mit zufällig bestimmten Teams. Als Siegertrophäe hat es natürlich Bratpfannen in verschiedenen Größen gegeben. Die Veranstalter planen bereits, das ungewöhnliche Turnier nächstes Jahr zu wiederholen. Die Venus könnte noch heute vulkanisch aktiv sein. Forschende der ETH Zürich, das ist eine Universität in unserem Nachbarland der Schweiz, haben eine aufregende Entdeckung gemacht. Die Venus, unser Nachbarplanet, könnte noch heute Vulkane haben, die aktiv sind. Lange Zeit hat man gedacht, dass alle vulkanischen Aktivitäten auf der Venus schon vor über 100 Millionen Jahren erloschen sind. Mit Hilfe von speziellen Computermodellen haben die Forscher jetzt gigantische Gräben auf der Venus Erdoberfläche untersucht. Diese Gräben sind bis zu 10.000 Kilometer lang, viel größer als alles, was es auf der Erde gibt. Die Modelle zeigen etwas Faszinierendes. An den Rändern dieser Gräben türmen sich breite Erhebungen auf. Das ist ein klares Zeichen dafür, dass sich diese Gräben noch bewegen oder erst vor kurzem bewegt haben. Das bedeutet, die Venus könnte immer noch vulkanisch aktiv sein. Das ist eine große Überraschung für die Wissenschaftlerinnen und Wissenschaftler. Demnächst wollen die NASA und die Europäische Weltraumorganisation ESA neue Missionen zur Venus schicken. Vielleicht können sie dann endlich herausfinden, ob die Vulkane wirklich noch aktiv sind. Der älteste Zoo der Welt feiert am Freitag Geburtstag. Und der ist in unserer Bundeshauptstadt Wien. Es handelt sich nämlich um den Tiergarten Schönbrunn. Der wird jetzt nämlich unglaubliche 274 Jahre alt. Der Zoo ist nämlich im Jahr 1752 von Kaiser Franz Stephan und seiner Frau Kaiserin Maria Theresia als Privatzoo gegründet worden. Die beiden sind damals Kaiser und Kaiserin von Österreich gewesen und haben das Land regiert. Sie haben also bestimmt, was gemacht werden soll und welche Regeln und Gesetze es gibt. Damals hat es 12 kreisförmige Gehege gegeben. Heute ist der Zoo in Schönbrunn um einiges größer. Jetzt leben nämlich über 6000 Tiere dort.
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11: Schau, Konrad, da ist wieder eine E-Mail gekommen. Lies doch einmal vor, bitte.
12: Lieber Sparefroh, ich habe eine Frage an dich. Im Supermarkt an der Kasse habe ich gesehen, dass viele Leute gar nicht mit richtigem Geld bezahlen. Kannst du mir das erklären? Liebe Grüße, Sophie.
11: Das hat Sophie aber gut beobachtet. Mit Bargeld zu bezahlen ist eine Möglichkeit, aber es gibt auch noch einige andere.
12: Mit Gutscheinen?
11: Ja, Gutscheine, die sind meistens schon vorher bezahlt worden und somit fast so wie Bargeld. Aber denk doch an das Kasterl, das bei jeder Kasse steht, wo man etwas eintippt.
12: Genau! Das ist für Bankomate oder Kreditkarten. Die steckt man da in einen Schlitz hinein und schon ist alles bezahlt.
11: Das Geld wird dann vom Konto abgebucht. Aber meistens ist es gar nicht mehr notwendig, die Karte in das Kasterl zu stecken. Es reicht, wenn man sie dran hält. Und damit es noch einfacher wird, gibt es jetzt auch schon ganz kleine Karten, die man in ein Armband stecken kann und dann einfach mit der Hand zum Kasterl fährt. Oder welche zum Aufkleben.
12: Da braucht man ja das Geld, das halt gar nicht mehr aufzumachen.
11: Ja, und ich brauche es in der großen Handtasche gar nicht mehr zu suchen. Mein Handy finde ich immer schnell und da habe ich meine Bankcard mobil drauf.
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15: Guten Morgen.
13: Du, Mama?
16: Ja, Radino?
13: Wo ist denn der Mund vom Morgen?
16: Bitte wie? Der Mund vom Morgen? Was meinst du?
13: Na, ich such doch das Gold. Und das ist im Mund vom Morgen, hat die Oma gesagt.
16: Ah, du meinst den Spruch, Morgenstund hat Gold im Mund, oder? Das sagt man nur so. Das heißt, dass man morgens am besten arbeiten kann und dass es Frühaufsteher weiterbringen. Aber Gold gibt's leider auch für die Frühaufsteher keins.
13: Schade. Naja, aber tolle Lieder auf mein Kinderradio, das gibt's schon für Frühaufsteher.
16: Genau. Komm, leg mal los. Guten Morgen hier bei uns auf mein Kinderradio.
13: Ja, und hier gibt's ein Dino, super Dino, tolles Lied für dich.

Na, so lässt sich's doch gut in den Tag starten, oder? Hallo du daheim, ich bin Radinos Mama und Radino hat sich gerade wieder in seinen Kasten eingesperrt. Er glaubt nämlich, dass ich ihn dort nicht finde und dass er sich dann nicht anziehen muss. Er will nämlich am liebsten den ganzen Tag im Pyjama bleiben. Aber natürlich geht das nicht. Ein bisschen lasse ich ihn jetzt aber noch da drin im Kasten. In der Zeit ist es nämlich so schön ruhig bei uns daheim. Ja, und wenn ich ihn dann rufe, dass es einen Keks für ihn gibt, dann ist er ganz schnell wieder da. Und für dich habe ich inzwischen wieder ein Lied ausgesucht.

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0: Guten Morgen, schon wieder ein neuer Tag. Mama, was haben wir heute vor?
1: Na jetzt mal langsam, mein Schatz, der Tag hatte noch gar nicht richtig begonnen.
0: Ich will heute was anstellen.
1: Na bravo, das machst du eigentlich eh immer.
0: Nein, ich meine was richtig Cooles. Ich will was erleben.
1: Ah, das sollte kein Problem sein. Hier auf mein Kinderradio gibt's ja ständig irgendwas. Ausflugstipps zum Beispiel. Oder Spieltipps. Kindertipps. Ja, und viele Lieder sind ja auch zum Mitmachen gedacht.
0: Toll, da muss ich eigentlich gar nicht mehr selber denken. Das ist ja cool.
1: Ja, das stimmt. Und dann kommt auch nicht so ein Blödsinn raus, wie Streiche spielen und so.
0: Streiche spielen wäre eigentlich auch Dino cool. Ich könnte wieder mal Zahnpasta auf Omas Türklinke schmieren. Danke, Mama.
1: Oh.

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Das ist mein Kinderradio in Wien auf der Radiofrequenz 103,2 und sonst überall auf der Welt übers Internet. Schön, dass du da bist. Lust auf eine kleine Geschichte? Auf ein Abenteuer? Na dann pack mal deine Sachen und geh mit uns mit auf eine kleine Reise. In wenigen Minuten hier bei uns auf mein Kinderradio.

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0: sicher gefällt.
1: Radino geht zum Zahnarzt. Radino freut sich auf das Mittagessen. Heute gibt es seine Lieblingsspeise. Fleischlaberl mit Erdäpfelpüree. Genüsslich nimmt er den ersten Bissen. Auf einmal glaubt er, dass ein Blitz seinen Zahn getroffen hat. Das tut ja so weh. Was ist denn bloß mit dem Essen los? Er nimmt einen zweiten Bissen. Wieder tut es im Zahn höllisch weh. Und auch die Schokolade, das Joghurt, der Apfel, sogar die Banane, alles tut weh, wenn er hineinbeißt. Mama ahnt, was los ist. Also geht sie mit Radino zum Zahnarzt. Dr. Dentensius hat sich extra viel Zeit für Radino genommen, denn er weiß bereits, dass Dinosaurier viel mehr Zähne haben als Menschen. Dino-Zähne sind auch größer, schwerer und dicker als Menschenzähne. Speziell für Radino hat Dr. Dentensius einen großen Bohrer aus seiner Werkzeugkiste in die Ordination mitgenommen und ihn sauber gemacht. Einen Bohrer? Wie will Dr. Dentensius denn mit einem Bohrer den Blitz aus seinem Zahn wegmachen, wundert sich Radino. Na, ganz einfach. Mund auf, Dino-Zähne zeigen und... Da ist tatsächlich ein großes, schwarzes Loch. Radino darf es sich mit einem Spiegel anschauen. Oje, das ist gar nicht schön. Wie kommt denn das dahin, möchte er wissen. Dr. Dentensius zeigt Radino noch mehr eigenartige Dinge in seinem Mund. Da sind gelbe Streifen auf den Zähnen, grüne Reste vom Mittagessen, ein orangenes Gummibärli und etwas, das man nicht sehen kann. Bakterien. Von denen hat Radino ja noch nie gehört. Wieso müssen die ausgerechnet in seinem Mund sein? Dr. Dentensius erklärt, dass sie das schwarze Loch gemacht haben, das Radino so wehtut. Blöde Bakterien. Na gut, weg damit, sagt Radino. Weg mit dem Loch, weg mit dem Blitz, weg mit den Bakterien. Dr. Dentensius nimmt den großen Dino-Zahnbohrer und hebt ihn zu Radinos Mund. Moment, denkt Radino, warum sollten diese winzigen Bakterien, die man nicht einmal mit bloßem Auge sehen kann, ausgerechnet vor einem Bohrer Angst bekommen und verschwinden? Tja, das Loch muss weggemacht werden, erklärt Dr. Dentensius. Das macht man am besten mit einem Bohrer. Na gut, dann los. Halt! Da fällt Radino noch was ein. Wenn das Loch weggebohrt wird, bleibt ja ein viel größeres Loch zurück. Was ist, wenn da diese Bakterien wieder rein wollen? Da muss Dr. Dentensius schmunzeln. Er hat ganz vergessen zu sagen, dass das Loch danach wieder zugemacht wird. Das nennt sich Füllung. Ah, na gut. Dann eben, auf los geht's los. Und schon bohrt Dr. Dentensius am Zahn herum. Seine Assistentin hält einen Gartenschlauch zum Speichelabsaugen in Radinos Mund. Der ist aus des Doktors Garten. Das kitzelt und macht ein lustiges Geräusch. Das Bohren ist weniger lustig, aber Radino ist mutig. So hält er geduldig den Mund offen, bis der Herr Doktor fertig ist. Dafür wird er auch sehr gelobt. Nach dem Bohren und der Füllung darf sich Radino seinen reparierten Zahn anschauen. Oh, wow, der schaut ja wunderschön aus. Das hässlich schwarze Loch ist weg und er tut auch gar nicht mehr weh. Dann nimmt Dr. Dentensius den Bohrer nochmal zur Hand. Diesmal für etwas Praktisches. Er baut Radino aus einem Besenstiel und einer großen Bürste eine dinotastisch große Zahnbürste, damit Radino seine Riesenbeißerchen richtig sauber machen kann. Die Assistentin zeigt ihm noch ganz genau, wie das geht und kommt dabei so richtig ins Schwitzen. So viele große Zähne gibt es da zu putzen. Radino ist begeistert. Nichts tut ihm mehr weh. Er hat eine neue, coole Zahnbürste bekommen. Die wohl größte Zahnbürste der Welt. Und er kann jetzt wieder so richtig dilotastisch gut zubeißen.

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0: Hallo, ihr Kinder!
1: Ah, da bist du ja, Radino. Heute gibt's noch eine Revanche, das sag ich dir, mein kleiner Frechdachs. Und schon ist er wieder weg. Kein Wunder, ich sag's euch, heute Morgen hat er sich ganz schön was geleistet. Ich hab noch geschlafen, da hat Radino einen Schwamm genommen, und zwar so einen, wie er immer beim Geschirr herumliegt, kennt ihr sicher. Ja, den hat er nass gemacht und mir direkt ins Gesicht. Ja? Habe ich ordentlich geschrien und geschimpft natürlich auch. Und dann habe ich ein bisschen gelacht, weil es irgendwie dann doch ganz schön lustig war. Aber das hat er nicht gesehen und das sagen wir ihm natürlich auch nicht.
0: Hab alles gehört.
1: Du kleiner Frechdachs, jetzt habe ich dich aber gleich.

0: Doch der Schicksalstag kam bald und der Wolf schlich aus dem Wald, schnaubte wild und atmet aus und ein und das Heuhaus stürzte ein.
1: Oh!
0: Nummer 1 tat einen Schrei, lief ins Haus zu Nummer 2 und der Wolf sprach, ist noch jemand da? Und das Reisighaus sprach,
2: ja!
0: Dann liefen 1 und 2 ins Backsteinhaus zu Nummer 3. 3 sprach,
3: will nicht so sein.
0: Dann schlossen sie sich ein. Und der Wolf sprang gegens Haus, stieß sich ein paar Zähne aus und ließ vom Dach durch den Schornstein sich und verbrannte jämmerlich.

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1: Hallo, hier ist die Josie. Du, mir ist heute etwas passiert. Ich bin gestolpert und hergefallen. Dabei habe ich mir meine Jeans am Knie ordentlich aufgerissen. Ein richtiges Loch ist drin. Hast du auch schon einmal ein Loch in der Hose gehabt? Zum Glück gibt es ja so lustige Aufnäher, die das Loch verdecken. Ich weiß aber noch etwas Besseres. Ich werde aus dem Riss in meinen Jeans ein Hosenmonster machen. Dafür brauche ich Nähzeug und ein paar Stoffreste. Vielleicht kennst du ja einen Erwachsenen, der gut nähen kann. Der hilft dir bestimmt. Das Loch in der Hose schneide ich jetzt so weit auf, dass es das Maul eines Monsters sein könnte. Aus weißem Filz schneide ich ein paar spitze Zähne aus und nähe oder klebe sie von innen an den Rand des Monstermauls. Dann nehme ich ein rotes Stück Stoff und lege es hinter das Loch. Rundherum festnähen. Und dann kommen noch zwei Augen. Die mache ich aus größeren weißen Stoffscheiben und kleineren schwarzen, die ich aufeinander klebe. Die Augen befestige ich mit ein paar Nadelstichen über dem Maul. Mein Hosenmonster sieht echt lustig aus. Und meine Jeans sind dadurch einzigartig geworden.
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9: Hallo, hier ist der David und jetzt kommen wieder die Nachrichten von dieser Stunde. In dieser Woche geht der Monat Juli zu Ende und der August beginnt. Nach unserem Kalender, das ist der gregorianische Kalender, ist der August der 8. Monat des Jahres. Er hat 31 Tage. Der Name August kommt von einem Staatsmann aus dem alten Rom, nämlich von Kaiser Augustus, der in diesem Monat an die Macht gekommen ist. Zuvor hat der August Sextilis geheißen, das bedeutet der Sechste. Im römischen Kalender war er nämlich der 6. Monat und er hatte nur 29 Tage. Der August ist bei uns ein Sommermonat, aber das ist nicht überall so. Auf der südlichen Hälfte der Erdkugel ist der August ein Wintermonat. Und wenn es bei uns dann kalt ist, dann ist auf der Südhalbkugel Sommer, so wie bei uns jetzt. Unsere Banknoten, wir sagen auch Geldscheine dazu, bekommen ein neues Design. Designerinnen und Designer aus ganz Europa haben Entwürfe und Ideen ausgearbeitet und zur Abstimmung abgegeben. Jeder kann sich die verschiedenen neuen Geldscheine im Internet anschauen und bis 21. September kann noch jeder seine Stimme abgeben und für einen der 10 Finalisten abstimmen. Die Vorschläge der Künstlerinnen und Künstler beruhen auf zwei verschiedenen Themen. Einmal europäische Kultur. Und als zweites Thema geht es um Flüsse und Vögel. Gegen Jahresende soll es dann von der Europäischen Nationalbank eine Entscheidung geben, welches Design auf unseren zukünftigen Geldscheinen drauf sein wird. Übrigens, mit den alten Scheinen kann man dann ganz normal weiter bezahlen. Die Vorschläge für die neuen Geldscheine findest du übrigens auch auf der Mein Kinder Radio Webseite. Forscherinnen und Forscher haben verborgene Weltraumstrukturen entdeckt. Sie haben an der Universität Wien mit speziellen Radioteleskopen die bisher schärfste Karte des Orionnebels erstellt. Der Orionnebel ist ein riesiges Gasgebilde im Weltall, das du bei klarem Himmel sogar mit deinen Augen sehen kannst. Es ist der nächste Platz in unserer Nähe, wo gerade neue Sterne entstehen. Die Forscher haben etwas Spannendes herausgefunden. Der Orionnebel ist viel komplexer aufgebaut, als man bisher gedacht hat. Sie haben nicht nur eine, sondern mindestens zwei große expandierende Blasen aus Wasserstoffgas entdeckt. Eine davon erstreckt sich sogar 4 Lichtjahre weit ins All hinaus. Das ist gigantisch. Noch überraschender ist, die Wasserstoffhülle des Nebels wiegt nur etwa ein Zehntel von dem, was Wissenschaftlerinnen und Wissenschaftler früher gemessen haben. Das ändert unser Verständnis darüber, wie Sterne entstehen. Die neuen Erkenntnisse zeigen, niemand versteht den Weltraum vollständig. Es gibt immer noch Spannendes zu entdecken.
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10: Hallöle, hier ist der André und heute gibt's einen neuen Buchstaben. Und zwar den Buchstaben U wie URL oder URL. Eine URL ist etwas sehr Spannendes. Man kann zu ihr nämlich auch Internetadresse sagen. Und diese Internetadresse enthält alle wichtigen Informationen, die du brauchst, um eine Webseite im Internet aufzurufen. Jede URL ist dabei einzigartig. Also es kann nicht zweimal die gleiche Internetadresse geben. Du kannst diese Internetadresse mit deiner Adresse zu Hause auch vergleichen. Wenn jemand ein Päckchen zu dir schicken will, dann schreibt er ja deinen Namen und deine Adresse auf das Päckchen, damit es ganz sicher bei dir ankommt. Und im Internet funktioniert das eben genauso, nur dass dort die URL, also die URL, den Namen und die Adresse enthält. Wenn du jetzt zum Beispiel auf die Webseite von Mein Kinderradio gehen willst, dann ist die URL www.meinkinderradio.at. Und diese URL sagt deinem Computer oder auch deinem Smartphone, wo genau im Internet sich diese Seite befindet und stellt so sicher, dass du bei Radino landest und nicht irgendwo anders.
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0: Phänotastisches Lied war das wieder hier bei mir auf mein Kinderradio. Mama, ist es schon soweit? Darf ich ihn schon rufen?
1: Na klar, mein kleiner Dino, er wartet sicher schon auf dich.
0: Juhu, hallöle, André.
2: Hallöle. Ja, ich bin schon super gut gelaunt, weil ab 4 am Nachmittag steigt hier bei uns auf Radino, mein Kinderradio, wieder eine riesengroße Party. Und zwar in Radinos Minidisco. Wie viele Kinder natürlich auch schon wissen, ja, die Wartezeit ist schon recht lange, wenn man mit dabei sein möchte bei den Kindertelefonaten.
0: Ja, da warten ja Millionen, hundert der Zitronenkinder.
2: Ja, sind nicht ganz so viele, aber schon so, dass man einige Monate warten muss. Deshalb kann man natürlich auch Sprachnachrichten schicken, und zwar über Radinos gratis Handy-App. Und für heute Nachmittag habe ich schon voll viele bekommen. Wollen wir uns jetzt vielleicht schon mal ein paar gemeinsam anhören, Radino?
0: Ja, das machen wir. Achtung, Achtung, jetzt kommt wieder eine dino-tastische Sprachnachricht.
3: Hallo, Radino. Hallo, André. Ich schicke noch eine Sprachnachricht. Kannst du doppelt so schnell, bitte? Und danke. Und ich würde gerne meine Freunde grüßen, in der Minidisco sein. Tschüss an Radino, tschüss an André. Und der Freund ist auch Radino, ciao.
4: Hallo, ich heiße Emilia, bin 9 Jahre alt und wohne in Bartislau. Und ich will jetzt meine Freunde grüßen. Einmal Alessia, Sophia, Hira, Melina, Güljan, Elena, Paulina, Miriam, Lara und, warte, ich habe den Namen vergessen. Und, ja, ich habe den Namen vergessen und es gibt noch eine. Und ja, das war's. Tschüss.

Guten Morgen, ihr Lieben. Jetzt habe ich mal einen Tipp für die Großen. Falls eure Kinder nicht gern frühstücken, gibt's da einen ganz tollen Trick, damit sie doch noch was Gesundes im Bauch haben, bevor sie aus dem Haus gehen. Einfach Smoothies servieren. Die Kinder helfen da total gern mit, sie schauen auch schön bunt aus, sind lecker und auch noch gesund. Was will man da mehr? Also Randino mag ja am liebsten den blauen Schlumpftrunk. Der besteht aus tiefgekühlten Schwarzbeeren, püriert mit Apfelsaft, etwas Zitrone und einer halben Banane. Besonders beliebt ist auch die Erdbeerbombe mit tiefgekühlten Erdbeeren, Naturjoghurt, Orangensaft und eventuell etwas Ingwer. Wer es schafft, der schwindelt noch ein paar zarte Haferflocken rein, Strohhalm dazu, vielleicht ein bisschen warmes Wasser dazu, damit es nicht so kalt ist und schon kann losgeschlürft werden. Unbedingt mal ausprobieren. So, jetzt aber schnell das nächste Lied.

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0: Und jetzt, weißt du, was jetzt kommt?
1: Coole Musik für coole Kids.
0: Genau, für alle unsere Geburtstagskinder ein tolles Lied zum Geburtstag.
1: Yeah!
0: Na dann, alles Gute, liebe Freunde.

Aha, da ist wieder ganz schön was los hier bei uns auf mein Kinderradio. Radino trommelt gerade wieder die ganze Familie zusammen, er stellt schon die Sessel auf und legt die Pölster zurecht, weil gleich gibt's hier wieder eine Geschichte zu hören. Und das ist für ihn eigentlich immer so einer der schönsten Momente der Stunde. Also wenn du zu Hause auch gern kleine Abenteuer hörst, nach zwei Liedern ist es soweit, dann gibt's hier wieder eine kurze Geschichte für dich.

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Radino mag kein Gemüse. Jeden Tag freut sich Radino auf das Mittagessen. Er ist ja schon ein großer Drache, also hat er mittags immer großen Hunger. Er ist meistens der Erste, der am großen Küchentisch sitzt und seine Nase in die warme Küchenluft hält. Was hat Mama heute wohl gekocht? Fragt er sich, während ihm das Wasser schon im Mund zusammenläuft. Oh, es riecht so gut nach... was riecht hier eigentlich so gut? Und schon stellt Mama einen großen Teller vor ihm auf den Tisch. Da liegen zwei Dino-große Schnitzel, knusprige Pommes frites und... Oh nein, da vergeht ihm die Freude gleich wieder. Ein Haufen gekochtes Gemüse. Ich mag kein Gemüse, denkt Radino. Doch die Mama besteht darauf, dass er es kostet. Sie hat die Karotten mit Salz und gelben Curry gewürzt. Auf den Zucchini-Stückchen ist Petersilie und auf den gebratenen Paprikawürfeln Paprikapulver, erklärt sie ihm. Das soll das Gemüse noch schmackhafter machen. Trotzdem, Radino bleibt dabei. Gemüse mag er nicht. Widerwillig nimmt er ein klitzekleines Karottenstück auf die Gabel, hält sich die Nase zu und nimmt es in den Mund. Nein. Ah, das schmeckt einfach nicht. Und so isst er wieder nur die Schnitzel und die Pommes frites. Am Tellerrand liegt das kalt gewordene Gemüse. Es sieht irgendwie traurig aus und Radino kann nicht glauben, dass das gesund sein soll. Papa sagt, es ist gut für die Augen, die Haut, das Gehirn, das Blut und überhaupt für alles. Ob den Erwachsenen das Gemüse nur deswegen schmeckt? Am Nachmittag darf Radino zu seinem Freund Benny gehen. Sie möchten ein neues Spiel ausprobieren, das Benny zum Geburtstag bekommen hat. Mama gibt Radino ein paar rohe Karotten mit, die er Bennys Kaninchen mitbringen soll. Kaninchen mögen Karotten angeblich sehr, auch Salat und sowas. Ganz in Gedanken geht Radino mit den Karotten in der Hand die Straße entlang und denkt nach, warum Kaninchen ausgerechnet Gemüse mögen, wo Radino es doch am allerwenigsten mag. Gedankenverloren wandert seine Hand mit den rohen Karotten zu seinem Mund. Er überlegt, ob das Kaninchen auch die herrlich duftenden, saftigen Schnitzel essen würde. Und auf einmal beißt er, ohne es zu merken, in eine Karotte, zerkaut sie mit seinen Dino-Zähnen und seine Gedanken wandern zu dem süßen, karottigen Geschmack in seinem Mund. Oh, was ist das? Hat er gerade tatsächlich

einfach so von einer Karotte abgebissen? Und wie kann das möglich sein? Die Karotte schmeckt ja dinotastisch gut. Das muss ein Irrtum sein. Gleich beißt Radino noch einmal ab und noch einmal und noch einmal. Er isst eine zweite und eine dritte Karotte. Ja, das gibt's ja nicht. Karotten schmecken tatsächlich dinotastisch gut, wenn sie nicht gekocht sind. Als er bei Benny anläutet, bemerkt er, dass er alle Karotten für das Kaninchen selber aufgegessen hat. Da muss er laut lachen. Das glaubt ihm die Mama nie. Am Abend erzählt der Mama, was passiert ist. Das lässt sie sich nicht zweimal sagen. Bereits beim nächsten Mittagessen sieht Radinos Teller herrlich fröhlich und farbenfroh aus. Mama hat ein Gesicht aus rohem Gemüse zusammengezaubert. Zwei grüne Gurkenscheiben bilden die Augen, ein orangenes Karottenstück die Nase und viele kleine rohe Paradeiser den roten Mund, der Radino zulächelt. Da muss auch Radino lachen. Vor lauter Begeisterung isst er alles ratzeputz auf und freut sich sehr, dass Gesundes auf einmal so gut schmeckt. Ab jetzt isst Radino jeden Tag Gemüse. Und dem Kaninchen von seinem Freund Benny bringt er auch, so oft er kann, ein Stück davon mit. Denn wer hätte gedacht, dass so ein kleines Tierchen wie dieses Kaninchen ihm so roh köstlich die Augen geöffnet hat.

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0: Nein, nicht den Stecker ziehen.
1: Hallo, ich bin's, Radino. Geht's dir gut? Also, mir geht's Dino super toll und ich hoffe dir auch. Ich schick dir jetzt ein Dino-dickes Bussi durchs Radio. Bist du bereit? Achtung! Hast du's bekommen? Aber nicht abwischen. Und jetzt kriegst du noch ein Lied.

0: Hallo, schön, dass du mein Kinderradio hörst. Ich war gerade drüben bei unseren Freunden aus der Redaktion und die waren ganz fleißig dabei, die besten Tipps für deine Freizeit rauszusuchen. Ja, und ich glaube, gleich ist es soweit und du bekommst sie präsentiert. Warte. Ich glaube, ja, jetzt geht's los.
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2: Hallo, hallo, da ist die Ines. Warst du schon einmal auf einer Spielstraße? Ja, die gibt es in der Landeshauptstadt Graz im Bundesland Steiermark am 11. August wieder. Hier kannst du Radfahren, tanzen, malen, bauen und noch vieles mehr. Komm einfach in die Kaiserfeldgasse nach Graz und spiele von 3:30 bis 5:30 mitten in der City. Wow, da ist ja bald richtig was los in der Stadt Hartberg im Bundesland Steiermark. Das Festival Hartberg tanzt Samba lädt große und kleine Tanzbegeisterte zum Karnevalsumzug und 10 Shows auf der Freiluftbühne am Hauptplatz ein. Los geht's am Freitag, dem 14. August um 3:30 mit Samba-Klängen und brasilianischem Flair bei der großen Eröffnung. Komm und tanz mit! Dieser Sommer ist einfach fantastisch. Komm zum Kinderfest im Wilhelmsdorfer Park im 12. Bezirk in der Bundeshauptstadt Wien. Mitmachen, mit Rätseln, singen und tanzen. Ein buntes Spiel- und Spaßprogramm wartet da auch auf dich. Sei am 15. August ab 10:30 Uhr vormittags ganz ohne Anmeldung und kostenlos mit dabei. Ja, und wenn auch du eine super coole Veranstaltung für uns weißt, dann melde dich gerne unter meinkinderradio.at.
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5: Hallo Radino, hallo André. Ich bin der Jakob aus St. Margarethen an der Raab aus dem Bundesland Steiermark. 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Fragt der Kellner, was kann ich dir bringen? Sagt das Häschen, ich hätte bitte einen großen Salat und was möchte dein Freund haben? Sagt die Schlange, danke, ich bin aber schon satt.
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0: Ich hasse Fliegenmücken.
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meine Lieben, das war also Aufwachen mit Radino für heute und ich hoffe, du bist jetzt auch tatsächlich wach. Wenn du noch Zeit hast, dann bleib jetzt dran, weil gleich gibt's hier wieder Radinos Kopfkino, also eine ganz besonders lange Geschichte für dich. Viel Spaß!

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10: Am Mikrofon ist der David. Hallo. In dieser Woche findet der Tag der Freundschaft statt. Der findet jetzt schon zum 16. Mal statt und er ist von den Vereinten Nationen, also von ganz vielen Ländern der Welt gleichzeitig bestimmt worden. Man soll sich an diesem Tag daran erinnern, wie wichtig Freundschaft ist. Bei einer Studie sind 1000 Menschen befragt worden, was für sie Freundschaft bedeutet. Dabei ist rausgekommen, dass für die meisten Menschen Vertrauen und Ehrlichkeit ganz oben stehen. Dass man aufeinander zählen kann, ist am zweitwichtigsten. Und es spielt da auch gar keine Rolle, ob zwei Menschen unterschiedlich sind. Wenn zum Beispiel jemand eine Behinderung hat, dann finden Menschen, die mit ihnen befreundet sind, das sogar als Bereicherung und sie lernen viele Dinge zu verstehen. Überleg mal, was dir denn besonders wichtig ist in einer Freundschaft. In der Stadt Salzburg werden aktuell wieder gebrauchte Schulsachen gesammelt. Das ist besonders wichtig, denn Schulsachen kosten viel Geld und für manche Familien ist das schwierig zu bezahlen. Die Stadt Salzburg sammelt zusammen mit Bewohnerservicestellen und dem Forum 1 bis September gut erhaltene Schulsachen ein. Du kannst deine alten Taschen und Rucksäcke einfach im Shoppingcenter am Salzburger Hauptbahnhof abgeben oder in einer der Bewohnerservicestellen. So bekommen deine aussortierten Schulsachen ein zweites Leben. Im September, genau rechtzeitig vor dem neuen Schuljahr, gibt es dann die große Schulsachenbörse. Dort erhalten Kinder aus ärmeren Familien kostenlos gute Schultaschen und Rucksäcke. Das ist eine großartige Idee. Ressourcen sparen, anderen helfen und alle Kinder gut ausgestattet ins neue Schuljahr starten lassen. Im Sommer verbrauchen wir mehr Strom. Du denkst vielleicht, dass wir im Sommer weniger Strom verbrauchen, weil wir nicht heizen müssen und es lange hell ist. Aber das stimmt nur zum Teil. Tatsächlich verbrauchen die Menschen in Österreich im Sommer durchaus viel Strom, nur aus ganz anderen Gründen. Der Hauptgrund ist die Hitze selbst. Deine Eltern stellen vielleicht den Kühlschrank kälter ein, damit die Lebensmittel nicht verderben. Manche Menschen kaufen sich einen Ventilator oder eine Klimaanlage und die verbrauchen auch eine Menge Strom. In großen Büros und Einkaufszentren Ferien laufen die Klimaanlagen auch auf Hochtouren. Auch Freibäder und andere Freizeiteinrichtungen benötigen im Sommer mehr elektrische Energie. Besonders in extrem heißen Sommern wie heuer steigt der Stromverbrauch also deutlich an. Das ist wichtig zu wissen, denn es zeigt, wir alle können durch bewusstes Verhalten, zum Beispiel durch weniger Kühlen oder intelligentes Lüften, Strom sparen und damit die Umwelt schützen.
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1: Hallo und herzlich willkommen in Radinos Werkstatt. Ich freue mich schon besonders auf heute. Heute bauen wir, also Philipp und ich, nämlich ein Bilderboard. Die Bauanleitung dafür findest du wie gewohnt auf der Mein Kinderradio Webseite.
11: Aber David, es weiß sicher nicht jeder, was das ist. Erklär mal.
1: Ja, ein Bilderboard ist eine Art Regal, bei der die Rückwand ein Bild ist. Das können wir dabei komplett kreativ gestalten. Dafür brauchen wir aber ein paar Farben, am besten Voll- und Abtönfarben aus dem Baumarkt. Außerdem brauchen wir natürlich noch Bretter. In diesem Fall besteht unser Regal aus zwei Brettern. Dann brauchen wir noch zwei Konsolen und natürlich Schrauben, Kleister und Kleber. Für das Malen brauchen wir auch noch einen Pinsel und als Werkzeug zum Bauen eine Heißklebepistole und einen Akkuschrauber.
11: Pinsel, Akkuschrauber, Bretter. Haben wir alles da. David, was machen wir denn jetzt als erstes?
1: Als erstes gestalten wir die beiden Bretter. Eines davon kommt an die Wand, das nennt man deshalb Wandbrett und das andere ist das Regalbrett.
11: Aha, das ist das, was oben drauf kommt.
1: Ja genau, Philipp. Ich schlage vor, wir teilen uns das Bemalen der Bretter auf.
11: Das ist eine dinotastische Idee. Ich mache das Wandbrett und du das Regalbrett. Also los geht's!
1: So machen wir das. Aber bevor wir hier alles mit Farbe vollmachen, sollten wir den Tisch mit einer Unterlage auslegen. Haben wir etwas, das wir als Unterlage verwenden können?
11: Wie wäre es mit einer alten Zeitung? Ich glaube, da haben wir noch welche herumliegen.
1: Das ist eine super Idee. Dann nehmen wir die Zeitung als Unterlage.
11: Super, na dann malen wir die Bretter an. Ich werde meines ganz blau anmalen und dann noch etwas draufzeichnen. Was hast du geplant, David?
1: Ich habe mir gedacht, ich male das Regalbrett gelb an.
11: Gelb-blau? Das schaut sicher super aus. Dann auf die Pinsel, fertig, los!
1: So, Philipp, jetzt wo unsere Bretter angemalt sind, müssen wir die beiden miteinander verkleben. Dazu brauchen wir die Heißklebepistole. Die braucht ein bisschen Zeit, bis sie warm wird. Also immer etwas vorher einstecken, bevor man sie braucht.
11: Ah, das hätten wir ja schon machen können, während wir die Bretter bemalt haben.
1: Ja, stimmt, hätten wir machen können, aber so lange braucht der Heißkleber dann auch wieder nicht. Da hätten wir einiges an Strom verbraucht.
11: Ach so, ja, aber wie lange dauert es denn jetzt noch, bis wir die Bretter verkleben können?
1: Ja, wir sind schon soweit. Ich ziehe mir gerade noch die Handschuhe an, damit ich mich nicht verbrenne. Übrigens ist es beim Bauen mit Heißkleber auch immer gut, eine Unterlage zu haben, falls mal was daneben geht.
11: Gut, dass wir unsere Zeitung haben. Jetzt kommt der Kleber auf das Wandbrett, oder?
1: Korrekt. Und zwar auf die obere Seite. Und dann pressen wir das Regalbrett drauf und warten kurz, bis der Kleber ausgekühlt ist. Dabei brauche ich deine Hilfe.
11: Bin bereit. Gut, dass ich meine Handschuhe auch immer dabei habe.
1: Super, das geht zu zweit nämlich viel schneller und es ist leichter, das Brett ganz gerade anzukleben. Dabei ist es wichtig, dass wir genau Kante auf Kante kleben. Sonst können wir das Regal nämlich später nicht befestigen. So, wunderbar. Und jetzt sieht das schon aus wie ein Regal. Was meinst du?
11: Ja, das gefällt mir super. Aber wir haben ja noch Schrauben und diese komischen Ecken übrig.
1: Ja, ach, diese komischen Ecken, das sind die Konsolen. Mit denen verstärken wir unser Regal jetzt noch. Dafür schrauben wir sie mit dem Akkuschrauber an den beiden Brettern fest.
11: Ah, das passt ja genau. Genau in die Ecke, wie ich es gesagt habe.
1: Fast, ja. Also machen wir das wieder gemeinsam. Du hältst die Konsolen fest und schaust, dass wir schön gerade bleiben und ich schraub sie mit dem Akkuschrauber fest.
11: Das hat ja perfekt geklappt, aber du hast da ein paar Löcher in der Konsole vergessen.
1: Ich habe sie freigelassen.
11: Freigelassen? Wofür denn?
1: Ja, wir müssen das Regal ja auch noch an der Wand befestigen. Das machen wir durch diese Löcher. Denn erst, wenn unser Werk an der Wand hängt, funktioniert es als echtes Regal.
11: Verstehe, und wenn wir das Regal dann an der Wand festgemacht haben, kann ich meine Bücher und Spielsachen darauf ablegen.
1: Ganz genau. Dann hast du auch gleich mehr Platz in deinem Zimmer zum Spielen.
11: Oder für unser nächstes Projekt.
1: Oder dafür, ja. Ich freue mich auf jeden Fall schon auf unser nächstes Projekt.
11: Ich mich auch. Und wenn du daheim etwas aus Radinos Werkstatt nachbaust, dann freuen wir uns alle über ein paar Fotos. Ich bin schon ganz gespannt, wie bunt die alle aussehen. Ich habe auf unser Wandbrett auch noch meinen Namen geschrieben und Radino draufgezeichnet. Also bis zum nächsten Mal und danke für die Hilfe, David.
1: Gerne, Philipp. Und sag bitte noch den Kindern, wie sie uns Fotos von ihren Werkstücken schicken können.
11: Aber sicher, auf meinkinderradio.at gibt es ein Formular. Das findet man bei der Galerie. Damit kann man sein Foto hochladen. Und wenn man schon auf der Webseite ist, kann man sich auch gleich die Bauanleitung für sein nächstes Bauprojekt herunterladen. Schön, dass du wieder zugehört hast. Bis dann.
1: Baba.
3: 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Heidi, Conny, Vicky oder Nils Holgersson, alle sind sie sehr gern bei uns auf Mein-Kinder-Radio zu Gast. Jetzt gibt's für dich gleich wieder Radinos Kopfkino, also ein besonders langes Hörbuch. Wir hoffen, du hast genug Zeit und sind schon gleich gespannt wie du, welche Geschichte hier laufen wird. Viel Spaß!
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0: Mary Pope Osborne. Das magische Baumhaus. Im Land der ersten Siedler.
1: Komm schon,
0: flüsterte Anne. Sie stand im Türrahmen zu Philipps Zimmer.
1: Lass uns in den Wald gehen. Aber es ist Donnerstag,
0: wandte Philipp ein. Wir fahren doch nachher zu Oma.
1: Ich weiß, antwortete Anne. Aber ich habe so ein Gefühl, als ob das Baumhaus wieder da ist. Ich glaube, Morgan hat uns schon einen neuen Reim geschickt.
0: Philipp nickte. Anne hatte mit ihrem Gefühl meistens recht.
1: Okay, aber dann müssen wir uns beeilen.
0: Er warf sein Notizbuch und einen Stift in den Rucksack und folgte Anne nach unten.
1: Wir sind bald zurück,
0: rief er.
2: Sehr bald, bitte,
0: sagte sein Vater.
3: Nicht vergessen, heute ist Donnerstag,
0: erinnerte seine Mutter ihn.
3: Um 9 wollen wir zu Oma fahren.
1: Ich weiß,
0: sagte Philipp.
3: In 10 Minuten sind wir wieder da,
0: versprach Anne. Sie liefen aus dem Haus, über den Hof, die Straße entlang und in den Wald von Pepper Hill. Philipp und Anne rannten durch das Licht- und Schattenmuster der Bäume und blieben schließlich unter der höchsten Eiche des Waldes stehen.
1: Oh, hurra!
0: Rief Anne.
1: Du hattest recht.
0: Philipp lächelte erfreut. Hoch oben im Baum war das magische Baumhaus. Philipp ergriff die Strickleiter und kletterte nach oben. Anne kam dicht hinter ihm. Im Baumhaus fiel Sonnenlicht durch die Fenster.
1: Gut, sagte Anne. Unsere Geschenke von den letzten Reisen sind noch da.
0: Sie deutete auf die Papierrolle aus dem Shakespeare-Theater und den Zweig von den Gorillas.
1: Die Beweise, dass wir die Magie des Theaters und den Zauber der Tiere gefunden haben, sagte Philipp. Sieh doch dort!
0: Anne deutete auf ein Buch, das in einer dunklen Ecke lag. Ein Stück Papier steckte zwischen den Seiten. Philipp zog das Papier heraus.
1: Es ist von Morgan, sagte er und las vor. Liebe Anne, lieber Philipp, viel Glück bei eurer dritten Reise auf der Suche nach dem besonderen Zauber. Dieser Vers wird euch leiten. Wenn ihr den ganz besonderen Zauber sucht, nicht über harte Arbeit flucht, werden drei Welten sich verbinden und Fremde sich als Freunde finden. Ich danke euch, Morgan. Und wer soll sich jetzt wie finden?
0: Fragte Philipp verwirrt. Anne hielt das Buch hoch. Das Gemälde auf dem Umschlag zeigte einen Korb voller Mais auf einem hölzernen Tisch. Darüber stand ein unvergessliches Fest.
1: Wir finden etwas bei diesem Fest,
0: antwortete sie voller Überzeugung und deutete auf das Buch.
1: Ich wünschte, wir wären dort,
0: sagte sie.
1: Warte doch erst mal, rief Philipp. Was denn für ein Fest? Und wo? Und wann?
0: Aber da kam schon Wind auf. Das Baumhaus drehte sich. Es drehte sich schneller und schneller. Dann war auf einmal alles wieder still. Totenstill. Als Philipp die Augen wieder aufmachte, strömte helles, goldenes Sonnenlicht durch die Fenster ins Baumhaus. Die Luft war frisch und kühl. Anne trug ein langes Kleid, eine weiße Haube und eine Schürze. Philipp hatte eine Jacke mit Spitzenkragen an, eine kurze Hose, lange Kniestrümpfe, Lederschuhe und einen Hut. Sein Rucksack hatte sich in eine Ledertasche verwandelt.
3: »Dein Hut gefällt mir. Der sieht lustig aus.«
1: »Deine Haube auch.«
0: Philipp grinste.
1: »Du siehst aus wie einer der ersten Siedler«, stellte Anne fest. »Wie einer der Pilgerväter.« »Du auch?« »Oh Mann, ich wette, wir sind hier in der Zeit der Pilgerväter.«
0: Die Geschwister rannten zum Fenster. Das Baumhaus war an einer hohen Eiche an einem Waldrand gelandet. Rote und gelbe Blätter raschelten im kühlen Wind. Am Ende des Waldes lag ein kleines Dorf und hinter dem Dorf lag das Meer.
1: »Es sieht aus wie ein Dorf, in dem die Pilgerväter gelebt haben«, stellte Philipp fest. »Wir haben das in der Schule durchgenommen.«
0: Er schlug das Buch auf, fand das Bild eines Dorfes am Meeresstrand und las laut vor.
1: »Im Jahre 1620 segelten 102 Passagiere auf einem Schiff namens Mayflower von England nach Amerika. Viele der Menschen an Bord waren auf der Suche nach einem Ort, an dem sie Gott so dienen konnten, wie sie es für richtig hielten.« Und nicht so, wie der englische König es ihnen vorschrieb. Andere wollten in einem neuen Land ein neues Leben beginnen.
3: Heute nennt man diese ersten europäischen Siedler, die damals auf der Mayflower nach Amerika segelten, Pilgerväter.
4: Genau,
3: rief Anne. Davon hat unsere Lehrerin uns erzählt. Philipp las weiter. Eigentlich wollten die Pilgerväter sich dort niederlassen, wo heute New York liegt. Doch ein heftiger Sturm blies ihr Schiff weiter nach Norden. Sie landeten an einer Bucht, die im heutigen Massachusetts liegt. Schon 6 Jahre vorher hatte Kapitän John Smith diese Küste erforscht und die Bucht Plymouth genannt.
4: Plymouth?
3: Dort hat man doch zum allerersten Mal in Amerika zum Dank für die erste Ernte ein Erntedankfest gefeiert.
4: Oh Mann, dieses Fest war in dem Buch also gemeint.
3: Hey, unsere Klasse hat ein Theaterstück über das erste Erntedankfest aufgeführt. Darin kam Priscilla vor und Squanto und Gouverneur Bradford und Miles Standish.
4: Meine Klasse hat auch ein Theaterstück eingeübt. Ich habe einen Truthahn gespielt. Und du?
3: Fragte Philipp.
4: Ich war Priscilla,
3: antwortete Anne.
4: Los, komm, hier können wir die echte Priscilla kennenlernen.
3: Sie kletterte die Leiter hinab.
4: Hey, warte mal, was sollen wir den Pilgervätern denn sagen?
3: Fragte Philipp.
4: Na ja, wir sagen einfach Hallo,
3: meinte Anne.
4: Bist du verrückt?
3: Philipp steckte das Nachschlagebuch in seine Tasche.
4: Die werden gar nicht begreifen, wer wir sind. Wir brauchen einen Plan.
3: Er schlang sich die Ledertasche um die Schultern und kletterte Anne hinterher.
4: Hör zu, wir brauchen,
3: begann Philipp,
4: einen Plan, ich weiß,
3: beendete Anne seinen Satz.
4: Aber zuerst müssen wir doch mal näher an das Dorf herankommen, damit wir sie beobachten können.
3: Na gut, Philipp gab nach.
4: Aber wir passen auf, dass uns keiner sieht. Wir müssen ganz besonders vorsichtig und leise sein.
3: Sie versuchten, leise durch den Wald zu schleichen. Aber sie waren leider überhaupt nicht leise. Das Herbstlaub raschelte und knisterte unter ihren Lederschuhen.
4: Psst,
3: machte Philipp.
4: Ich kann nichts dafür,
3: sagte Anne.
4: Bei dir ist es genauso laut.
3: Dann müssen wir stehen bleiben, entschied Philipp.
4: Lass uns hinter diesem Baum dort gehen und die Pilgervätter von da aus beobachten.
3: Raschelnd gingen sie bis zu einem Baum am Rand des Waldes. Etwas weiter entfernt standen einige kleine Blockhäuser mit steilen Dächern. Philipp zog das Buch aus der Tasche und suchte etwas über das Dorf. Dann rückte er seine Brillengläser zurecht und las.
4: Die ersten Siedler brachten Hühner, Gänse, Ziegen und Schafe aus England mit. Außerdem pflanzten sie mitgebrachte Samen und fingen wilde Tiere in Fallen. Doch ohne die Hilfe eines Wampanoag-Indianers namens Squanto hätten sie niemals überlebt. Squanto zeigte ihnen, wie man Mais anbaut.
5: »Na du?«
3: flüsterte Anne. Philipp schaute von seinem Buch hoch. Anne redete mit einem mageren, hellbraunen Hund, der an einem Baum in ihrer Nähe schnüffelte.
4: »Er darf uns nicht sehen«,
3: flüsterte Philipp.
5: »Wieso?«
3: fragte Anne. Der Hund entdeckte sie und fing an zu bellen.
4: »Deswegen«,
3: sagte Philipp. Der magere Hund bellte immer weiter. 2 Männer kamen zwischen den Häusern hervor. Und dann tauchten immer mehr auf. Sie schauten alle dorthin, wo der Hund bellte.
4: »Oh nein«,
3: flüsterte Philipp.
4: »Wir haben doch noch gar keinen Plan.«
3: Schnell steckte er das Buch ein und lief davon. Da zog sich auf einmal etwas fest um seinen Knöchel. Schrie Philipp. Und dann wurde er in die Höhe gezogen.
4: »Philipp«,
3: rief Anne. Der magere Hund bellte und sprang fröhlich herum. Philipp baumelte kopfüber fast 1 Meter über der Erde mit einem Seil um seinen Knöchel. Seine Brille und sein Hut waren zu Boden gefallen. Philipp spürte, wie ihm das Blut in den Kopf schoss.
4: »Ich bin wohl in eine Falle getreten«,
3: sagte er mit gepresster Stimme.
4: »Warte, ich mach dich los«,
3: rief Anne. Sie versuchte, das Seil zu erreichen, aber es war zu weit oben. Über dem wilden Bellen des Hundes hörte Philipp jetzt menschliche Stimmen. Verschwommen sah er, dass sich einige Leute um ihn und Anne versammelt hatten.
4: »Du liebe Güte«,
3: rief eine Frau.
6: »Wir haben einen Jungen gefangen«,
3: stellte ein Mann überrascht fest. Der Hund leckte Philipp über das Gesicht.
4: »Hilfe«,
3: rief Philipp erschrocken. Ein stämmiger Mann scheuchte den Hund weg und hielt Philipp fest, während ein zweiter das Seil mit einem Messer durchschnitt. Dann ließen sie Philipp vorsichtig zu Boden. Philipp saß im Laub. Ihm war schwindelig. Er löste das Seil von seinem Bein und rieb sich den Knöchel.
1: Anne reichte ihrem Bruder seine Brille, den Hut und die Tasche. Er nahm alles und stand auf. Mit der Brille sah er deutlicher. Ungefähr 50 Siedler, Männer, Frauen und Kinder, starrten sie an. Einige Kinder lachten. Die Mädchen trugen die gleichen Kleider wie die erwachsenen Frauen. Und die Jungen waren genauso angezogen wie die Männer. Doch ein Mann sah völlig anders aus als alle anderen. Seine Haut war dunkel und über seiner Schulter hing ein Hirschfell. Sein schwarzes Haar war zu einem Zopf geflochten und eine Feder steckte darin.
4: »Ob das Quanto ist?« überlegte Philipp. »Der Wampanoag-Indianer, der den Pilgervätern geholfen hat?«
1: Zwei der Pilgerväter traten nach vorne. Einer lächelte, der andere runzelte die Stirn.
2: »Seid gegrüßt«,
1: sagte der freundlich aussehende Mann.
2: »Wer seid ihr?«
5: »Ich heiße Anne, und das hier ist mein Bruder Philipp. Wir kommen in Frieden.«
2: »Willkommen in der Plymouth-Kolonie«,
1: begrüßte sie der Mann.
2: »Ich bin Gouverneur Bradford, und das hier ist Kapitän Standish.«
1: Kapitän Standish sah die Geschwister misstrauisch an. Er trug ein langes Gewehr über der Schulter.
5: »Hey, Irre«,
1: rief Anne.
4: »Irre«,
1: wiederholte Kapitän Standish.
4: »Irre«,
1: flüsterten die anderen, als ob sie nicht verstehen würden, was das bedeuten sollte.
5: »Ich habe schon so viel von euch gehört«,
1: sagte Anne und schaute sich um.
5: »Ist Priscilla auch hier?«
4: »Psst«, machte Philipp.
5: »Ich bin Priscilla«,
1: sagte eine junge Frau. Sie war vielleicht 17 oder 18 Jahre alt. Sie sah müde aus und ihre Augen waren traurig.
5: »Hallo«,
1: sagte Anne schüchtern.
5: »Ich war sie.«
4: »Anne«,
1: flüsterte Philipp warnend.
5: »Du warst ich?«
1: wiederholte Priscilla verständnislos.
5: »Hören Sie am besten gar nicht auf meine Schwester. Sie hat einen Vogel.« »Einen Vogel?«
1: fragte Priscilla.
4: »Einen Vogel«,
1: wiederholten die anderen flüsternd.
5: »Oh Mann«,
1: sagte Philipp und lachte nervös.
5: »Oh Mann«,
1: wiederholte Priscilla verwirrt. Anne kicherte.
5: »Nicht so wichtig«,
1: sagte Philipp schnell.
5: »Das sagen wir so bei uns zu Hause.«
4: »Und wo seid ihr zu Hause?«
1: fragte Kapitän Standish. Er klang längst nicht so freundlich wie Gouverneur Bradford und Priscilla.
5: »Wir wohnen in einem Dorf, oben im Norden. Unsere Eltern haben uns geschickt, damit...«
1: Zum Glück fiel ihm ein, was er eben in dem Buch gelesen hatte.
5: »Damit wir hier lernen, wie man Mais anbaut.«
4: »Aber wie und wann ist eure Familie nach Amerika gekommen?«
1: fragte der Kapitän. Philipp bekam einen Schreck, aber da er einmal angefangen hatte, eine Geschichte zu erfinden, konnte er sich jetzt nicht mehr herauswinden. Ihm fiel noch etwas ein, was er in dem Nachschlagebuch von morgen gelesen hatte.
5: »Wir sind mit Kapitän John Smith nach Amerika gesegelt«, behauptete er, »als er die Küste hier erforscht hat. Anne und ich waren damals noch Babys.«
2: »Ach, tatsächlich?«
1: fragte Gouverneur Bradford.
5: »Ja, tatsächlich«,
1: bestätigte Philipp und nickte.
4: »Ich glaube, Squanto hat Kapitän Smith kennengelernt, als er damals in Plymouth war«,
1: sagte Kapitän Standish.
4: »Vielleicht erinnert er sich ja an euch.«
1: Alle drehten sich zu dem Mann mit dem Zopf um.
5: »Oh nein«,
1: dachte Philipp erschrocken, denn er wusste ja, dass Squanto sich gar nicht an sie erinnern konnte.
4: »Diese Kinder sagen, dass sie mit Kapitän John Smith gesegelt sind«,
1: sagte Kapitän Standish.
4: »Erinnert ihr euch denn an zwei kleine Babys namens Philipp und Anne?«
1: Squanto trat näher und sah Philipp und Anne in die Augen. Philipp hielt den Atem an. Sein Herz klopfte wie wild. Squanto wandte sich an den Gouverneur.
4: »Ja«,
1: sagte er ruhig.
4: »Ich erinnere mich.«
1: Anne grinste.
5: »Seid gegrüßt, Squanto«,
1: sagte sie.
4: »Sei gegrüßt, Anne«,
1: erwiderte Squanto und lächelte die Geschwister an. Philipp war so überrascht, dass es ihm die Sprache verschlug.
5: »Warum hat Squanto behauptet, dass er sich an uns erinnert?«,
1: überlegte er.
5: »Ob er uns mit zwei anderen Kindern verwechselt?«
1: Kapitän Standish sah ebenfalls überrascht aus, aber Gouverneur Bradford lächelte herzlich.
2: »Es ist ein Wunder«,
1: sagte er.
2: »Wir heißen alle kleinen Menschen bei uns willkommen, die man zu uns schickt. Kinder sind ein Geschenk Gottes, ganz egal, von wo sie kommen.«
5: »Was für eine nette Einstellung«,
1: dachte Philipp. In diesem Augenblick kam ein Junge angelaufen.
5: »Häuptling Massasoit kommt mit 90 Männern«,
1: rief er. Der Junge deutete auf eine lange Reihe von Indianern, die auf dem Pfad in der Nähe des Maisfeldes entlang gingen. Häuptling Massasoit ging voraus. Er hatte sich das Gesicht rot bemalt und trug einen Pelzumhang, der mit weißen Perlen bestickt war. Gouverneur Bradford, Kapitän Standish und Squanto gingen den Besuchern entgegen.
3: »Gott, steh uns bei!«
1: flüsterten die Siedlerfrauen. Alle Pilgerväter machten sorgenvolle Gesichter.
3: »Fürchtet ihr euch vor den Indianern?«
1: fragte Anne.
3: »Oh nein«,
1: antwortete Priscilla.
3: »Wir haben Häuptling Massasoit und seine Männer zu unserem Erntefest eingeladen, aber wir hatten nicht so viele erwartet. Wir haben gar nicht genug Essen vorbereitet.«
1: Gouverneur Bradford und Squanto sprachen mit dem Häuptling. Dann führte Squanto einige der Männer in den Wald und der Gouverneur kam zu den Siedlern zurück.
2: »Die Männer der Wampanoag gehen in den Wald, um mehr Wild zu jagen«, erklärte er. »Aber wir müssen auch noch mehr Essen auf den Tisch bringen. Priscilla, weist ihr bitte den jungen Leuten ihre Aufgaben zu?«
1: Die Erwachsenen gingen zurück ins Dorf und die Kinder versammelten sich um Priscilla. Sie bat einige von ihnen, Wasser zu holen und den Tisch zu decken. Andere bat sie, Gemüse zu ernten oder kleine Tiere zu jagen. Schließlich waren nur noch Philipp, Anne und ein kleines Mädchen übrig. Das Mädchen hatte einen großen Korb dabei.
3: »Philipp, möchtest du vielleicht mit den anderen jungen Vögel jagen gehen?« fragte Priscilla.
1: Sie zeigte zu einer Gruppe Jungen, die gerade mit dem Hund im Wald verschwanden. Philipp starrte sie entsetzt an.
3: »Was für Vögel?« fragte er. »Wasservögel natürlich«, sagte das kleine Mädchen. »Weißt du das nicht?« »Philipp kann nicht jagen«, erklärte Anne. »Er kann nicht jagen?« fragte das kleine Mädchen überrascht. »Und was esst ihr dann?«
7: »Wir, Philipp wusste nicht weiter.
3: »Wir fangen Fische«,
1: antwortete Anne.
7: »Ach ja«, dachte Philipp.
3: »Sehr gut«, sagte Priscilla. »Dann bitte ich euch, so viele Aale und Muscheln zu bringen, wie ihr könnt. Wir haben fast 150 Mäuler zu füttern.«
1: Priscilla gab Anne den Korb des kleinen Mädchens.
3: »Wir sehen uns dann später«,
1: sagte Priscilla und winkte den Geschwistern noch einmal zu.
3: »Mary und ich müssen beim Kochen helfen.«
1: machte Philipp. Doch ehe er eine Frage stellen konnte, hatten Priscilla und das kleine Mädchen sich umgedreht und waren auf dem Weg zurück ins Dorf. Philipp sah Anne beschwörend an.
4: »Wir können unmöglich hier bleiben.«
3: »Was?«
1: fragte sie.
3: »Wir können unmöglich nach Hause gehen. Die Pilgerväter brauchen unsere Hilfe.«
4: »Aber wir wissen doch gar nicht, was wir tun sollen. Und irgendwann kommt Squanto ganz bestimmt darauf, dass er uns eigentlich gar nicht kennt.«
3: »Mach dir nicht so viele Gedanken«,
1: beruhigte Anne ihren Bruder.
3: »Zu Hause helfen wir Mama und Papa doch auch jedes Jahr beim Vorbereiten des Erntedankfestes. Dann können wir auch den Pilgervätern helfen. Komm, ich glaube, wir müssen uns ein bisschen beeilen.«
1: Mit dem riesigen Korb in der Hand rannte sie hinunter zur Meeresbucht. Seufzend lief Philipp ihr hinterher. An dem felsigen Strand blieben sie stehen und schauten sich um. Kleine Wellen rollten ans Ufer. Die salzige Luft war frisch und sauber. Dicht über dem Wasser segelten Möwen.
3: »Wo es hier wohl Aale und Muscheln gibt?«
1: fragte Anne.
3: »Ich schau einfach mal im Buch nach«, meinte Philipp.
1: Er zog das Nachschlagebuch hervor und suchte im Stichwortverzeichnis nach Aal. Dann schlug er die entsprechende Seite auf und las vor.
4: »Squanto zeigte den Pilgervätern, wie man Aale fängt. Man schiebt die Aale mit den bloßen Füßen auf den nassen Sand und ergreift sie dann mit den Händen.

0: Zehen durch den schlammigen Sand und konnte Kieselsteine und Muscheln spüren. Dann war da auf einmal etwas Weiches.
1: »Hey, ich glaube, ich habe einen gefunden.«
0: Anne kam zu ihm rüber.
1: »Wo?« »Geh zur Seite. Hier.«
0: Philipp drückte den Sand fester mit den Füßen. Das weiche Ding bewegte sich. Philipp grub ein bisschen tiefer, da glitt ein Aal durch das Wasser. Philipp bückte sich und ergriff ihn mit beiden Händen. Schrie er. Der Aal war lang und dünn wie eine Schlange und er fühlte sich schleimig und eklig an. Er wand und schlängelte sich. Philipp versuchte, ihn festzuhalten und Anne lachte. Der Aal wand sich aus Philipps Griff und fiel auf Anne.
1: Igitt!
0: Schrie sie erschrocken und wich ihm aus. Dabei stolperte sie gegen Philipp. Schreiend fielen beide ins eisige Wasser. Sie rappelten sich wieder hoch und planschten zurück ans Ufer. Anne musste immer noch lachen.
1: Der arme Aal! Wir haben ihm bestimmt einen riesigen Schrecken eingejagt. Und was ist mit mir?
0: Fragte Philipp.
1: Vergiss die Aale,
0: sagte Anne mit klappernden Zähnen.
1: Was ist mit Muscheln?
0: Philipp war ebenso nass und durchgefroren wie Anne, aber er holte das Buch hervor und schlug unter Muscheln nach. Dann blätterte er zu der richtigen Seite und las vor.
2: Squanto zeigte den Pilgervätern, wie sie nach Quahog-Muscheln graben mussten. Diese hartschaligen Muscheln können bis zu 60 Jahre alt werden. Die älteste Quahog-Muschel, die man gefunden hat, war 100 Jahre alt.
1: Nein, das geht nicht,
0: unterbrach Anne ihren Bruder.
1: Was?
0: Fragte Philipp.
2: Die können wir nicht sammeln. Mm-mm. Diese Muscheln können so alt werden. Da können wir sie doch nicht einfach töten.
0: Philipp seufzte und setzte sich auf einen Felsen. Anne ließ sich neben ihn fallen. Ihre Kleider waren klatschnass, ihre Füße voller Schlamm und ihr Korb war immer noch leer.
2: Was haben die Siedlerkinder sonst noch gemacht, um zu helfen?
0: Philipp schlug wieder sein Buch auf und las dann vor.
2: Die Kinder der Siedler arbeiteten sehr hart. Sie bauten Zäune und hüteten Tiere. Sie pflanzten, ernteten und mahlten Mais. Sie pflückten Erbsen, Bohnen und Kürbisse. Sie bewachten die Felder und gingen zum Jagen und Fischen. Sie holten Wasser und sammelten Nüsse. Sie kochten und putzten. Sie taten alles, was ihnen aufgetragen wurde und beschwerten sich nie, dass sie zu müde seien.
1: Oh Mann, seufzte Philipp. Ich werde ja schon müde, wenn ich das nur vorlese.
0: Er klappte das Buch zu.
1: Wir sind keine besonders guten Siedlerkinder.
2: Stimmt, du hast recht. Vielleicht könnten wir ja bei etwas anderem helfen. Zum Beispiel auf den Truthahn aufpassen und sagen, wenn er fertig ist,
0: meinte Anne.
2: So helfe ich Mama zu Hause auch jedes Jahr an Erntedank.
1: Anne, Erntedankfeste in Pepper Hill sind etwas völlig anderes als Erntedank hier bei den Pilgervätern.
3: Anne! Philipp!
0: Rief auf einmal jemand. Philipp steckte rasch sein Buch ein und sah sich um. Priscilla stand oben auf einem Felsen und winkte ihnen zu. Sie hatte einen Kürbis unter dem Arm und trug einen Korb mit Steckrüben und rotem Mais.
1: »Ich hab euch gesucht«,
0: rief sie.
2: »Seid gegrüßt, Priscilla«,
0: sagte Anne.
2: »Seid gegrüßt«,
0: erwiderte Priscilla und kam heran.
2: »Habt ihr euren Korb mit Aalen und Muscheln gefüllt?«
1: »Leider nicht«, sagte Philipp bedauernd.
2: »Die Aale wollten nicht gefangen werden. Und Muscheln werden so alt, da fanden wir es einfach nicht richtig, sie zu töten.«
0: Priscilla lachte und ihre traurigen Augen funkelten.
2: »Ihr seid seltsame Kinder«,
0: stellte sie fest.
2: »Aber ihr seht beide durchgefroren und nass aus. Möchtet ihr mit mir nach Hause kommen und euch am Feuer aufwärmen?«
1: »Oh ja,
2: ja«,
0: sagten Philipp und Anne gleichzeitig. Sie wuschen sich die Füße und zogen sich wieder Strümpfe und Schuhe an. Philipp hängte sich seine Tasche um und Anne hob den leeren Korb auf.
2: »Vielleicht möchtest du ein paar meiner Maiskolben und Rüben in deinen Korb haben?«
0: fragte Priscilla.
2: »Oh ja, danke«,
0: sagte Anne und legte einige Maiskolben und Rüben in ihren Korb.
2: »Und möchtest du vielleicht meinen Kürbis tragen?«
0: fragte Priscilla Philipp.
1: »Klar«,
0: antwortete er.
2: »Klar?«
0: fragte Priscilla nach.
1: »Ich meine selbstverständlich«, verbesserte sich Philipp.
0: Er war erleichtert. Jetzt mussten sie doch nicht mit leeren Händen zurückkommen. Philipp schlang die Arme um den schweren Kürbis und Anne trug ihren Korb. So gingen sie mit Priscilla zurück ins Dorf. Die Pilgerväter und die Wampanoag-Indianer standen auf der breiten, unbefestigten Straße beieinander. Die Frauen backten Brot in dem großen

0: Dorfbackofen. Einige Jungen bauten Tische, indem sie Bretter über Fässer legten. Das kleine Mädchen Mary trug einen Eimer voll Wasser. Squanto saß mit Häuptling Massasoit, Kapitän Standish und Gouverneur Bradford zusammen. Sie rauchten Pfeife.
1: »Hoffentlich fragt Mary jetzt nicht nach den Aalen und Muscheln«, dachte Philip. »Hoffentlich fragt Squanto mich nicht nach Kapitän Smith. Und hoffentlich fragen der Gouverneur und Kapitän Standish mich nicht nach zu Hause.«
0: Philip verbarg sein Gesicht hinter seinen dicken Kürbis. Priscilla öffnete die Tür eines kleinen Hauses und führte Anne und Philip in einen dunklen, verrauchten Raum. Ein wenig Licht fiel durch das einzige Fenster und ein Holzfeuer brannte.
1: »Setzt euch an den Herd, damit eure Kleider trocknen«, sagte Priscilla. »An den Herd? Wo ist der denn?«
0: Priscilla lachte und schüttelte ungläubig den Kopf.
1: »Dort, wo das Feuer brennt.«
0: Die Feuerstelle war so groß, dass Philip sich hätte hineinstellen können. Die Geschwister rückten so nah wie möglich an das prasselnde Feuer. Über den Flammen hingen etliche Töpfe und daneben briet ein Truthahn an einem eisernen Spieß.
2: »Der Truthahn«,
0: flüsterte Anne.
2: »Cool«,
0: flüsterte Philip zurück.
2: »Das ist der allererste Erntedank-Truthahn«, dachte er.
1: »Würdet ihr bitte den Maispudding umrühren, während ihr euch hier trocknet?«
0: bat Priscilla. Sie deutete auf einen der Töpfe.
1: »Selbstverständlich«, sagte Philip.
0: Priscilla nahm einen Holzlöffel aus einem Wasserkrug in der Nähe des Herdes und gab ihn Philip. Er steckte ihn in den dicken Brei und rührte.
1: »Ich muss noch ein paar Nüsse sammeln«, erklärte Priscilla. »Während ich weg bin, könntet ihr die Wurzeln in die Asche legen und die Kräuter in den Fischeintopf geben.«
3: »Selbstverständlich«,
0: erwiderte Anne. Als Priscilla gegangen war, sah Anne Philip ratlos an.
1: »Was sind denn Wurzeln? Und welche Kräuter?«
0: fragte sie. »Sieh doch im Buch nach«, schlug Philip vor. Anne holte das Buch aus Philips Tasche, schlug unter dem Wort Wurzeln nach und las dann vor.
1: »Die Pilgerväter nannten manches Gemüse, das unter der Erde wächst, Wurzeln. Dazu gehörten zum Beispiel Karotten und Steckrüben.«
0: »Aha«, sagte Philip. Er legte einige der Karotten und Steckrüben in die heiße Asche. Dann schlug Anne unter Kräuter nach und las vor.
1: »Die Pilgerväter bezeichneten Blattgemüse, das über der Erde wächst, als Kräuter. Sie machten aus diesen Kräutern Salat. Getrocknete Kräuter verwendeten sie zum Würzen von Suppen und Eintöpfen.«
0: Philip entdeckte ein paar getrocknete Pflanzen, die von der Decke hingen.
2: »Das dort sind bestimmt Kräuter«, sagte er.
0: Anne zupfte ein Blatt ab und roch daran.
1: Das duftet aber gut«,
0: fand sie und beugte sich über einen der Töpfe.
1: »Das hier muss der Fischeintopf sein. Er riecht jedenfalls nach Meer.«
0: Sie zerkrümelte das Blatt in den Topf und nahm sich auch einen Holzlöffel aus dem Wasserkrug. Anne und Philip rührten beide in ihren Töpfen.
1: »Ach, gut gemacht«,
0: lobte Priscilla, als sie zurückkam. Philip lächelte. Vom Feuer war ihm warm. Er schwitzte. Rauch brannte ihm in den Augen, aber das machte ihm nichts aus. Endlich hatte er das Gefühl, sich nützlich zu machen. Priscilla legte einige Walnüsse in die Nähe des Feuers.
1: »Squanto hat uns gezeigt, welche Nüsse man essen kann«,
0: erklärte sie.
1: »Squanto hat euch eine Menge gezeigt«,
0: stellte Anne fest.
1: »Er hat uns das Leben gerettet«,
0: sagte Priscilla einfach.
1: »Im letzten Winter haben wir gefroren und gehungert und die Hälfte unserer Leute ist gestorben.«
0: Anne sah sie erschrocken an.
1: »Wieso?«
0: fragte sie.
1: »Krankheiten«,
0: antwortete Priscilla.
1: »Meine Mutter, mein Vater und mein Bruder starben an einem Fieber.«
0: In ihren Augen standen Tränen. Niemand sprach. Nur das Prasseln des Feuers war zu hören. Anne legte den Arm um Priscilla.
1: »Das tut uns sehr leid«,
0: sagte sie leise.
1: »Ja, sehr. Ich danke euch«,
0: sagte Priscilla mit einem traurigen Lächeln.
1: »Es war ein furchtbarer Winter, aber wir haben die Hoffnung nie aufgegeben. Und nun, Gott sei gelobt, hatten wir eine gute Ernte und leben in Frieden mit unseren Nachbarn.«
0: Im Feuerschein sah Priscilla wunderschön aus. Philip dachte,
1: sie ist nicht nur freundlich, sondern auch ungeheuer mutig. »Kommt mit«,
0: sagte Priscilla, trocknete sich die Tränen und stand auf.
1: »Hier wird gleich etwas ganz Besonderes stattfinden. Möchtet ihr vielleicht zusehen?«
3: »Klar, ich meine selbstverständlich«,
0: sagte Anne.
1: Die Geschwister sprangen auf und begleiteten Priscilla nach draußen. Priscilla führte Philipp und Anna ein Stückchen aus dem Dorf hinaus auf ein großes, freies Feld. Die Pilgerväter und die Wampanoag-Indianer hatten sich dort schon versammelt. Philipp hörte das Schlagen einer Trommel, aber er konnte noch nicht sehen, was vor sich ging.
3: »Sputet euch, oder wir verpassen es«,
1: drängte Priscilla.
3: »Sputen?« fragte Anne. »Kapitän Standish wird die Männer und Jungen anführen«, erklärte Priscilla. »Sie machen Musketenübungen.«
2: »Muskelübungen?« dachte Philipp erschrocken. »Ob sie wohl erwarten, dass ich dabei mitmache?«
1: Während er hinter Priscilla herlief, übte Philipp schon mal ein bisschen. Er streckte die Arme aus und ließ sie kreisen. Priscilla drehte sich überrascht um.
3: »Was tust du da, Philipp?« fragte sie.
2: »Ich mache Muskelübungen«, sagte er.
1: Priscilla stutzte zuerst, dann fing sie laut an zu lachen. Sie lachte und lachte und konnte gar nicht mehr aufhören. Philipp lachte mit. Plötzlich ertönte ein lauter Knall. Philipp zuckte zusammen. Rauchwölkchen stiegen in den Himmel. Als sie näher kamen, sah Philipp, dass die Männer und Jungen der Siedler stolz ihre langen Gewehre hochhielten.
3: »Was ist da passiert?« fragte Anne.
4: »Die Männer und Jungen haben ihre Musketen abgefeuert«, erklärte Priscilla. »Zu besonderen Gelegenheiten prahlen sie gerne ein bisschen mit ihren Waffen.«
3: »Ach so«, dachte Philipp. »Jetzt verstehe ich das. Diese langen Gewehre heißen Musketen. Davon hat Priscilla also gesprochen, nicht von Muskeln. Musketenübungen heißt, dass sie ihre Gewehre abfeuern. Sie machen gar keine Muskelübungen.«
1: Philipp wurde rot.
2: »Priscilla muss denken, ich sei ein Idiot«,
1: dachte er. Aber Priscilla lächelte Philipp voller Zuneigung an.
4: »Ich danke dir, dass du mich zum Lachen gebracht hast, Philipp. So herzlich habe ich schon sehr, sehr lange nicht mehr gelacht.«
1: Philipp zuckte verlegen mit den Schultern. Er hatte ja gar nicht vorgehabt, sie zum Lachen zu bringen.
4: »Jetzt wird es Zeit, dass wir unser Festmahl auftischen«, sagte Priscilla. »Ich muss beim Brotbacken helfen.«
2: »Und was können wir tun?«
1: fragte Philipp, bat Priscilla.
4: »Nehmt den Truthahn vom Spieß, legt ihn auf eine Platte und bringt ihn zur Festtafel.«
3: »Wie schön, dass wir mit dem Truthahn helfen dürfen«, sagte Anne begeistert. »Das mache ich zu Hause auch immer.«
4: »Gut«,
1: sagte Priscilla.
4: »Möge mein Haus heute ebenso euer Haus sein.«
1: Auch Philipp war jetzt ziemlich aufgeregt. Er und Anne sollten den allerersten Erntedank-Truthahn beim allerersten Erntedankfest in Amerika servieren dürfen. Begeistert rannten sie zurück zu Priscillas Hütte. Anne nahm die hölzerne Platte in die Hand.
3: »Und wie bekommen wir den Truthahn jetzt da drauf?«
1: fragte sie. Sie gingen zum Feuer und betrachteten den Truthahn, der über dem Feuer an dem eisernen Spieß briet.
2: »Das ist der Spieß«, stellte Philipp fest.
1: Der Spieß hing über einem eisernen Gestell. Er hatte einen Griff. Philipp rückte seine Brille zurecht.
2: »Ich werde den Spieß anheben, und dann schieben wir den Truthahn auf die Platte.«
3: »Sei vorsichtig«,
1: mahnte Anne. Philipp griff zu und legte seine Finger um den Griff des eisernen Spießes.
2: »Aua!«
1: schrie er. Der Griff war glühend heiß. Er riss seine Hand zurück und stieß dabei den Spieß von seinem Gestell. Der Truthahn fiel ins Feuer und das Fett des Bratens zischte und puffte. Auf einmal stand der ganze Truthahn in Flammen. Das Feuer loderte auf.
3: »Oh nein! Nein!«
1: schrien die Geschwister entsetzt. Sie sprangen vom Herd zurück. Philipp schnappte sich den Wassereimer auf dem Fußboden und schüttete ihn ins Feuer. Es zischte und eine riesige Rauchwolke stieg nach oben. Als der Rauch sich verzogen hatte, war das Feuer erloschen. Der Truthahn war völlig schwarz. Philipp verbarg sein Gesicht in den Händen.
3: »Das kann doch nicht wahr sein«,
1: stöhnte er.
3: »Ich habe gerade den allerersten Erntedank-Truthahn der Pilgerväter verkohlen lassen.«
4: »Beruhige dich«,
1: sagte Anne.
4: »Ich gehe und hole Priscilla.«
2: »Nein, bitte erzähl's nicht Priscilla!«
4: »Aber wir müssen es ihr sagen«,
1: beharrte Anne und lief aus dem Haus. Philipp hob den Kopf und starrte auf den verkohlten Truthahn.
2: »Oh Mann«,
1: flüsterte er unglücklich. Die Siedler hatten so hart für ihr Essen gearbeitet. Sie hatten einen entsetzlichen Winter überstanden, ganz besonders Priscilla. Und jetzt hatte er ihnen ihr erstes Erntedankfest verdorben. Die Tür ging auf und Anne zog Priscilla zur Feuerstelle.
4: »Seht nur«, sagte sie, »der Truthahn ist uns ins Feuer gerutscht und verbrannt.
2: Es war meine Schuld«,
1: gestand Philipp. Priscilla starrte einfach nur auf den verbrannten Truthahn und auf die nasse, völlig verdreckte Feuerstelle. Dann richtete sie ihren Blick auf Philipp. Er musste wegschauen, so sehr schämte er sich.
3: »Oh, Philipp«, sagte Priscilla leise, »du siehst so traurig aus.«
1: Er nickte.
3: »Ich hab alles verdorben«,
1: murmelte er.
3: »Nein, das hast du nicht«,
1: widersprach Priscilla und streckte ihm ihre Hand hin.
3: »Kommt mal mit.«
1: Priscilla führte Philipp und Anne hinaus in den hellen Herbsttag.
3: »Siehst du?«,
1: fragte sie Philipp. Philipp sah Männer und Frauen zu den Tischen gehen. Sie alle trugen hölzerne Platten voller Essen.
3: »In den anderen Häusern wurde auch gekocht«,
1: erklärte Priscilla. Philipp sah gebratene Enten, Truthähne und Wild. Es gab Fisch, Hummer, Aale, Muscheln und Austern. Andere brachten Kürbisse, Bohnen, Mais, getrocknete Pflaumen, Beeren und geröstete Nüsse, dampfende Töpfe voller Suppe, Pudding und große Brotlaibe.
3: »Wir hatten in diesem Herbst eine wirklich gute Ernte«, erzählte Priscilla. »Wir haben sehr viel Gemüse gelagert, wir haben viel Fisch gepökelt und Fleisch geräuchert. Und heute haben unsere Nachbarn, die Wampanoag-Indianer, noch zusätzlich 5 Rehe für unser Fest mitgebracht.«
1: Philipp war sehr erleichtert, als er das viele Essen sah. Priscilla beugte sich zu ihm hinab.
3: »Siehst du, du hast uns wirklich nichts verdorben, Philipp«,
1: sagte sie.
3: »Im Gegenteil. Du und Anne, ihr habt mir heute sehr geholfen. Ihr habt mich zum Lachen gebracht und ihr habt euch bei allem, was ihr getan habt, von eurem guten Herzen leiten lassen.«
1: Philipp war überrascht. Er hatte den Eindruck gehabt, dass er überhaupt keine Hilfe gewesen war.
3: »Kommt mit«, sagte Priscilla. »Wir setzen uns. Seid ihr hungrig?«
1: Philipp nickte. Die Geschwister gingen mit Priscilla mit. Im goldenen Licht der Herbstsonne setzten sich Philipp und Anne gemeinsam mit den Pilgervätern und den Wampanoag-Indianern an die lange Tafel. Priscilla gab Philipp und Anne hölzerne Teller und weiße Stoffservietten. Ehe sie anfingen zu essen, erhob sich Gouverneur Bradford und hielt eine kurze Rede.
5: »Als wir mit der Mayflower hier ankamen, wussten wir nicht, wie man in diesem Land überleben kann. Aber Squanto kam und half uns. Und heute wollen wir ihm dafür danken. Wir danken auch für den Frieden, der uns mit seinem Volk verbindet, und für alle anderen Segnungen.«
1: Gouverneur Bradford sah Anne und Philipp an.
5: »Willkommen zu unserem Fest. In diesem Augenblick sind 3 Welten, eure Welt, unsere Welt und die Welt der Wampanoag, nicht mehr 3 verschiedene Welten, sondern eine gemeinsame. Das ist der Zauber der Gemeinschaft.«
3: »In der Tat«,
1: rief Anne. Sie klatschte begeistert in die Hände und nickte ihrem Bruder zu.
3: »Wir haben es geschafft«,
1: flüsterte sie.
3: »Was geschafft?«, dachte Philipp.
1: Gouverneur Bradford band sich eine Serviette um.
5: »Nun, lasset uns feiern und essen, bis unsere Bäuche wohlgefüllt sind.«
1: Alle fingen an zu essen und Anne beugte sich zu Philipp hinüber.
3: »Wir haben den besonderen Zauber gefunden, den Zauber der Gemeinschaft. Erinnerst du dich an den Reim?«
1: Sie wiederholte Morgens Worte.
3: »Wenn ihr den ganz besonderen Zauber sucht, nicht über harte Arbeit flucht, werden 3 Welten sich verbinden und Fremde sich als Freunde finden.«
2: »Stimmt ja.«
1: Das hatte Philipp völlig vergessen.
3: »Jetzt können wir nach Hause gehen«,
1: sagte Anne.
2: »Auf gar keinen Fall. Zuerst müssen wir essen.«
1: Philipp und Anne stürzten sich auf ihre Teller und sie aßen und aßen und aßen.
3: »Essen schmeckt besonders gut, wenn man an einem wunderschönen Tag im Freien isst, gemeinsam mit vielen netten Menschen«, dachte er, während er kaute.
1: Langsam ging das Fest zu Ende. Die Gäste tupften ihre Teller mit dem letzten Rest Brot sauber. Dann wischten sie sich mit den Servietten das Gesicht und die Hände ab. Philipp und Anne standen auf.
3: »Wir müssen jetzt wieder nach Hause«,
1: sagte Anne zu Priscilla.
3: »Das verstehe ich«,
1: sagte Priscilla.
3: »Ihr müsst jetzt wieder zurück in eure eigene Gemeinschaft.«
1: Anne küsste Priscilla auf die Wange.
3: »Vielen Dank für alles.«
1: Philipp hätte Priscilla auch gerne geküsst, aber er war zu schüchtern.
3: »Danke, Priscilla«,
1: flüsterte er.
3: Ich danke dir, Philipp,
1: erwiderte sie. Dann beugte sie sich nach vorne und küsste ihn auf die Wange. Philipp wurde rot.
3: Entschuldigt, Sir, sagte Anne zu Gouverneur Bradford, aber wir müssen jetzt wieder gehen.
6: Schon?
1: Rief die kleine Mary.
6: Aber wir haben euch doch noch gar nicht gezeigt, wie man Mais anbaut.
1: Squanto stand auf. Kommt, sagte er. Ich werde euch in den Wald begleiten und es euch unterwegs erklären.
3: Oh, das müsst ihr wirklich nicht tun,
1: wehrte Philipp schnell ab. Er hatte Angst, dass Squanto doch noch merken würde, dass er sie ja eigentlich gar nicht kannte. Aber Squanto lächelte nur und wartete auf sie.
6: Auf Wiedersehen, alle miteinander,
1: rief Anne und winkte. Philipp winkte auch. Und alle Siedler und Wampanoag-Indianer winkten zurück. Selbst der magere Hund bellte freundlich. Squanto führte Philipp und Anne aus dem Dorf und in den Wald. Sie kamen an einem Maisfeld vorbei. Squanto blieb stehen und deutete auf das Feld.
7: Ihr müsst den Mais im Frühling säen. Legt die Samenkörner in die Erde, wenn die Knospen der Eichen so groß sind wie ein Mäuseohr.
3: Bitte wartet einen Augenblick,
1: bat Philipp und holte sein Notizbuch und einen Stift aus seiner Tasche. Er hatte den ganzen Tag über noch keine Zeit gefunden, sich Notizen zu machen. Jetzt schrieb er,
3: wie man Mais sät. Doppelpunkt. Knospe der Eichenblätter ist gleich Mäuseohr.
1: Dann sah er Squanto an und nickte ihm zu.
7: Grabt kleine Löcher und legt zwei verwesende Fische in jedes Loch,
1: fuhr Squanto fort.
3: Verwesende Fische?
1: Wiederholte Anne und verzog das Gesicht.
7: Ja, verwesender Fisch ist eine gute Nahrung für die Erde. Auf den Fisch legt ihr vier Maiskörner, dann deckt ihr sie mit Erde zu.
1: Philipp schrieb auf.
3: Zwei verwesende Fische, vier Maiskörner mit Erde zu decken.
6: Ich hab's,
1: sagte er.
7: Ich schenke euch diese Maiskörner. Die könnt ihr mit nach Hause nehmen,
1: sagte Squanto und hielt ihnen einen kleinen Beutel hin.
3: Vielen Dank,
1: sagte Anne und nahm den Beutel.
3: Ja, vielen Dank. Und auf Wiedersehen.
1: Er wollte so schnell wie möglich weg, ehe Squanto sie irgendetwas fragen konnte.
3: Wartet,
1: bat Anne.
3: Ich habe noch eine Frage, Squanto. Warum habt ihr gesagt, ihr würdet euch an uns erinnern?
1: Squantos dunkle Augen funkelten.
7: Ich habe nicht gesagt, dass ich mich an euch erinnere, sagte er. Ich habe nur gesagt, ich erinnere mich.
3: Und woran erinnert ihr euch?
7: Ich erinnere mich, wie es war, aus einer anderen Welt zu kommen. Vor langer Zeit lebte ich mit meinem Volk an dieser Küste. Eines Tages kamen weiße Männer in großen Schiffen. Sie nahmen mich als Sklaven mit nach Europa. In diesem neuen Land war ich ein Fremder. Ich war anders als alle anderen dort, und deshalb hatte ich Angst. Heute Morgen habe ich in euren Augen die gleiche Angst gesehen. Deswegen habe ich versucht, euch zu helfen.
3: Anne lächelte. Wir danken euch dafür.
7: Künftig müsst ihr immer freundlich sein zu jenen, die sich ausgestoßen fühlen und Angst haben, sagte Squanto. Vergesst nicht, wie ihr euch heute gefühlt habt.
3: Selbstverständlich nicht, sagte Philipp.
1: Und ehe er sein Notizbuch zuklappte, schrieb er noch,
3: sei freundlich zu jenen, die sich ausgestoßen fühlen und Angst haben.
1: Squanto verbeugte sich.
7: Seid gegrüßt, Philipp und Anne, sagte er.
3: Seid gegrüßt, Squanto,
1: erwiderten die Geschwister. Squanto ging zurück zum Dorf. Die Sonne ging schon unter. Der ganze Wald leuchtete in einem feurigen Licht.
3: Das war ein schöner Tag,
1: murmelte Anne.
3: Ja, das war es, bestätigte Philipp.
1: Anne seufzte.
3: Wollen wir nach Hause gehen?
6: Selbstverständlich.
1: Sie rannten durch den Wald. Ihre Füße raschelten durch das trockene Laub. Sie kletterten an der Strickleiter nach oben ins Baumhaus. In der Ferne hörten sie, dass die Pilgerväter ein Lied sangen. Die Wampanoag schlugen ihre Trommeln dazu. Anne hob das Pennsylvania-Buch auf und deutete auf das Bild von Pepper Hill.
3: Ich wünschte, wir wären zu Hause,
1: sagte sie.
3: Auf Wiedersehen, Priscilla,
1: rief Philipp.
6: Auf Wiedersehen, Squanto. Auf Wiedersehen, alle miteinander.
1: Wind kam auf.
2: Der Wind wurde stärker. Das Baumhaus fing an, sich zu drehen. Es drehte sich schneller und immer schneller. Dann war alles wieder still. Totenstill. Philipp machte die Augen wieder auf und seufzte. Anne und er hatten wieder ihre eigenen Kleider an, der Hut war verschwunden und die Ledertasche hatte sich wieder in seinen Rucksack verwandelt. Die Sonne schien durch die Fenster. Wie immer war die Zeit stehen geblieben, während sie in die Vergangenheit gereist waren.
3: »Wieder zu Hause«,
2: seufzte Anne. Sie hielt den Beutel mit Maiskörnern hoch.
3: »Der Beweis für morgen, dass wir wirklich einen besonderen Zauber gefunden haben.«
1: »Den Zauber der Gemeinschaft«, bestätigte Philipp.
2: Anne legte das Beutelchen neben die Schriftrolle von Shakespeare und den Zweig von den Gorillas.
3: »Lass uns gehen«,
2: sagte sie. Als sie durch den Wald zurückgingen, wehte ein warmer Wind und die Blätter raschelten. Philipp war glücklich, er freute sich auf den Besuch bei seiner Großmutter. Und er freute sich darauf, seine Onkel, Tanten, Cousinen und Cousins zu sehen.
3: »Die Kinder der Pilgerväter hatten wirklich ein ziemlich hartes Leben«,
2: stellte Anne fest.
1: »Das ist wahr. Sie mussten genauso viel arbeiten wie die Erwachsenen, vielleicht sogar mehr.
3: Und am schlimmsten ist es, dass so viele ihrer Familienmitglieder und Freunde gestorben sind.«
1: »Stimmt.«
2: Beide schwiegen.
3: »Wenn Sie so dankbar waren«, überlegte Anne, »dann müssen wir doch erst recht dankbar sein.«
1: »Selbstverständlich«,
2: pflichtete Philipp seiner Schwester bei.
1: »Zutiefst dankbar sogar.«
2: Und das waren sie auch.
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10: Hallihallo, da ist die Ines. Du liebst es, Bücher anzuschauen oder zu lesen und lebst in der Bundeshauptstadt Wien? Ja, dann schau unbedingt diesen Sommer bei Lesen im Park vorbei. Kinder von 3 bis 10 Jahren können da neue Lieblingsbücher für sich entdecken, aber auch spielen oder malen und das noch dazu kostenlos. Bis Anfang September, wenn die Sommerferien langsam zu Ende gehen, kannst du immer montags bis donnerstags von 2 Uhr nachmittags bis 6 Uhr abends auf gemütlichen Decken in den Bücherkörben schmökern. Zum Beispiel im 4. Bezirk im Alois-Drasche-Park oder auch im 10. Bezirk im Alfred-Böhm-Park. Alle wichtigen Infos findest du online auf jugendliteratur.at. Du willst unbedingt schwimmen lernen ohne Flügel? Na dann komm doch zu einem der Gratis-Schwimmkurse, die im Bundesland Niederösterreich an 23 Standorten angeboten werden. In kleinen Gruppen werden Kinder im Alter von 5 bis 10 Jahren, die noch keinerlei Schwimmkurse besucht haben, von ausgebildeten Schwimmtrainerinnen und Trainern betreut. Anmelden können dich deine Eltern online unter schwimmkids.sportlandnoe.at. Im September gibt es in der Landeshauptstadt Graz tolle kostenlose Spielangebote für Kinder. Die Wiki-Spielmobile ziehen von einem Spielplatz zum nächsten und bringen gratis Spielbetreuung direkt in die Grazer Parks. Auf Stelzen gehen, Ball spielen oder bunte Bilder malen. Komm doch zum Beispiel ab 3 Uhr nachmittags am 14. September in den August-Matte-Park. Das wird ein Spaß. Ja, und wenn auch du eine richtig coole Veranstaltung kennst, dann verrat sie uns gerne auf meinkinderradio.at.
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3: Hallihallo, am Mikrofon begrüßt dich der David. In der Stadt Salzburg werden aktuell wieder gebrauchte Schulsachen gesammelt. Das ist besonders wichtig, denn Schulsachen kosten viel Geld und für manche Familien ist das schwierig zu bezahlen. Die Stadt Salzburg sammelt zusammen mit Bewohnerservicestellen und dem Forum 1 bis September gut erhaltene Schulsachen ein. Du kannst deine alten Taschen und Rucksäcke einfach im Shoppingcenter am Salzburger Hauptbahnhof abgeben oder in einer der Bewohnerservicestellen. So bekommen deine aussortierten Schulsachen ein zweites Leben. Im September, genau rechtzeitig vor dem neuen Schuljahr, gibt es dann die große Schulsachenbörse. Dort erhalten Kinder aus ärmeren Familien kostenlos gute Schultaschen und Rucksäcke. Das ist eine großartige Idee. Ressourcen sparen, anderen helfen und alle Kinder gut ausgestattet ins neue Schuljahr starten lassen. In dieser Woche geht der Monat Juli zu Ende und der August beginnt. Nach unserem Kalender, das ist der gregorianische Kalender, ist der August der 8. Monat des Jahres. Er hat 31 Tage. Der Name August kommt von einem Staatsmann aus dem alten Rom, nämlich von Kaiser Augustus, der in diesem Monat an die Macht gekommen ist. Zuvor hat der August Sextilis geheißen, das bedeutet der Sechste. Im römischen Kalender war er nämlich der 6. Monat und er hatte nur 29 Tage. Der August ist bei uns ein Sommermonat, aber das ist nicht überall so. Auf der südlichen Hälfte der Erdkugel ist der August ein Wintermonat. Und wenn es bei uns dann kalt ist, dann ist auf der Südhalbkugel Sommer, so wie bei uns jetzt. Die Venus könnte noch heute vulkanisch aktiv sein. Forschende der ETH Zürich, das ist eine Universität in unserem Nachbarland der Schweiz, haben eine aufregende Entdeckung gemacht. Die Venus, unser Nachbarplanet, könnte noch heute Vulkane haben, die aktiv sind. Lange Zeit hat man gedacht, dass alle vulkanischen Aktivitäten auf der Venus schon vor über 100 Millionen Jahren erloschen sind. Mit Hilfe von speziellen Computermodellen haben die Forscher jetzt gigantische Gräben auf der Venus Oberfläche untersucht. Diese Gräben sind bis zu 10.000 Kilometer lang, viel größer als alles, was es auf der Erde gibt. Die Modelle zeigen etwas Faszinierendes. An den Rändern dieser Gräben türmen sich breite Erhebungen auf. Das ist ein klares Zeichen dafür, dass sich diese Gräben noch bewegen oder erst vor kurzem bewegt haben. Das bedeutet, die Venus könnte immer noch vulkanisch aktiv sein. Das ist eine große Überraschung für die Wissenschaftlerinnen und Wissenschaftler. Demnächst wollen die NASA und die Europäische Weltraumorganisation ESA neue Missionen zur Venus schicken. Vielleicht können sie dann endlich herausfinden, ob die Vulkane wirklich noch aktiv sind.
2: 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Die dino-coole Unterhaltung für den Vormittag. Das ist der Vormittag auf Mein Kinderradio. Wir freuen uns auf die kommende Stunde, die wieder prall gefüllt ist mit Liedern und Geschichten und vielen, vielen Tipps für dich. So schön, dass du da bist.

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0: Guten Tag.
1: So, jetzt gibt's mal ein Lied nur für Oma und Opa. Und danach geht's gleich wieder weiter mit richtig guter Kindermusik.
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0: Martino?
1: Ja, Mama?
0: Ich habe da was gefunden, das müsste genau das Richtige für dich sein. Du bist ja ein richtiges Dino-Schleckermäulchen, oder?
1: Oh, ja.
0: Na dann schau mal her. Wir machen jetzt nämlich einen Schlabberdabber-Wackelpudding.
1: Einen was?
0: Einen Schlabberdabber-Wackelpudding. Dafür brauchen wir Fruchtsaft und Gelierzucker. Sonst nix. Der Gelierzucker wird im Fruchtsaft aufgekocht und dann gleich rein ins Einmachglas mit Schraubverschluss. Abkühlen lassen. Fertig.
1: Klingt super, Dino. Yummy. Ich hol schon mal den Saft.
0: Ist gut. Und ich mach uns die Musik dazu.

0: Schuhe. Also das mir jetzt echt zu
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0: Mama, können wir heute wieder mal was zusammen malen?
1: Aber sicher, mein Schatz. Womit möchtest du denn malen? Mit den Wasserfarben, mit den Buntstiften oder mit den Filzstiften?
0: Also ich hab eigentlich gedacht, dass wir heute mal die Wachsmalstifte nehmen.
1: Ah, gute Idee. Mit denen malst du eh so selten. Kannst sie gleich einmal holen gehen und ich starte inzwischen das nächste Lied, okay?
0: Schon unterwegs.
1: Malst du eigentlich auch so gern wie Radino? Ja, dann schnapp dir doch schnell einmal ein Blatt Papier und ein paar Stifte und mal doch mit uns mit. Zum Beispiel während das nächste Lied läuft. Radino, der wird sich sicher freuen, wenn du ihm das Bild dann auch einmal zeigst. Du kannst nämlich auf Radinos Webseite direkt in die Galerie gehen und da gibt's dann einen grünen Knopf. Über dieses Formular kannst du dann dein Foto von deiner Zeichnung gleich hochladen. So, jetzt kommt auch schon das nächste Lied. Also auf die Stifte, fertig, los!

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0: Mama?
1: Ja, Radino?
0: Gehen wir wieder mal nach Wien? Bitte, bitte, bitte!
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3: Hallihallo, da ist Ines. Sicher im Wasser planschen ohne Schwimmhilfe? Komm zu einem der Gratis-Schwimmkurse, die im Bundesland Niederösterreich an 23 Standorten angeboten werden. In kleinen Gruppen werden Kinder im Alter von 5

0: bis 10 Jahren, die noch keinerlei Schwimmkurse besucht haben, von ausgebildeten Schwimmtrainerinnen und Trainern betreut. Anmelden können dich deine Eltern online unter schwimmkids.sportland.noe.at. Du wohnst in Wien, möchtest Radfahren lernen und das kostenlos? Ja, dann komm gerne zu einem der Radfahrtrainings für Kinder zwischen 3 und 12 Jahren. Die finden samstags von 9 Uhr vormittags bis 3 am Nachmittag statt, und zwar auf dem Radübungsplatz am Schöpfwerk. Sonntags zur selben Uhrzeit im Radmotorikpark Kaisermühlen sowie am Radübungsplatz Stadion. Geht ohne Anmeldung und sogar gratis Leihräder und Leihhelme gibt's da für dich. Viel Spaß! Ein kostenloses, buntes Spiel- und Spaßprogramm. Der nächste Termin ist am 5. August. Komm doch einfach vorbei. Ja, und wenn auch du einen
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0: Ich hab Hunger.
1: Radino, sag doch den Kindern lieber was Nettes.
0: Ich hab Hunger.
1: Also ganz so nett war das jetzt auch nicht. Aber stimmt, dein Dino-Mägelchen knurrt jetzt schon so laut wie Opa, wenn er schnarcht. Und das ist laut, das sage ich euch. Na, vielleicht finden wir noch einen Keks in der Dose für dich. Was meinst du?
0: Juhu, und hier kommt wieder ein Dino-Cooler-Song für dich.

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5: Aus dem Nachrichtenstudio begrüßt dich der David. Servus. In dieser Woche findet der Tag der Freundschaft statt. Der findet jetzt schon zum 16. Mal statt und er ist von den Vereinten Nationen, also von ganz vielen Ländern der Welt gleichzeitig bestimmt worden. Man soll sich an diesem Tag daran erinnern, wie wichtig Freundschaft ist. Bei einer Studie sind 1000 Menschen befragt worden, was für sie Freundschaft bedeutet. Dabei ist rausgekommen, dass für die meisten Menschen Vertrauen und Ehrlichkeit ganz oben stehen. Dass man aufeinander zählen kann, ist am zweitwichtigsten. Und es spielt da auch gar keine Rolle, ob zwei Menschen unterschiedlich sind. Wenn zum Beispiel jemand eine Behinderung hat, dann finden Menschen, die mit ihnen befreundet sind, das sogar als Bereicherung und sie lernen viele Dinge zu verstehen. Überleg mal, was dir denn besonders wichtig ist in einer Freundschaft. Vogelgesang ist wie ein musikalischer Baukasten. Forschende haben etwas Faszinierendes über Vogelgesang herausgefunden. Alle Sperlingsvögel der Welt nutzen nur 8 Grundmotive, um ihre Lieder zu singen. Das ist wie ein Baukasten mit 8 verschiedenen Bausteinen, aus denen man unendlich viele unterschiedliche Kombinationen erschaffen kann. Die Forscherinnen und Forscher haben über 116.000 Gesangsabschnitte von über 3.000 verschiedenen Vogelarten analysiert. Sie haben 3 Arten von Trillern, 3 Arten von Pfeifen sowie harmonische und chaotische Laute entdeckt. Jede Vogelart kombiniert diese 8 Motive auf ihre eigene Weise. Im Durchschnitt nutzt eine Art etwa 5 davon. Besonders spannend ist, dass größere Vögel lieber einfache, langsame Lieder singen, während kleinere Arten schnellere und komplexere Gesänge bevorzugen. Der älteste Zoo der Welt feiert am Freitag Geburtstag. Und der ist in unserer Bundeshauptstadt Wien. Es handelt sich nämlich um den Tiergarten Schönbrunn. Der wird jetzt nämlich unglaubliche 274 Jahre alt. Der Zoo ist nämlich im Jahr 1752 von Kaiser Franz Stephan und seiner Frau Kaiserin Maria Theresia als Privatzoo gegründet worden. Die beiden sind damals Kaiser und Kaiserin von Österreich gewesen und haben das Land regiert. Sie haben also bestimmt, was gemacht werden soll und welche Regeln und Gesetze es gibt. Damals hat es 12 kreisförmige Gehege gegeben. Heute ist der Zoo in Schönbrunn um einiges größer. Jetzt leben nämlich über 6000 Tiere dort.
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8: Hallo, ich bin die Anna und heute überlegen wir gemeinsam, wie viel Bildschirmzeit gut für dich ist. Kennst du das? Wenn du lange aufs Handy schaust, fühlt sich dein Kopf irgendwann richtig müde an, fast so wie nach einem langen Schultag. Das ist normal, auch den Erwachsenen geht es so. Denn zu viel Bildschirmschauen kann dein Gehirn ganz schön voll machen. Du solltest also insgesamt pro Tag nicht zu lange aufs Handy schauen, aber auch kleine Pausen zwischendrin machen. Das ist für deinen Kopf dann so wie ein Mini-Urlaub. Stell dir einen Timer am Handy, das ist so eine Art Stoppuhr, und wenn die eingestellte Zeit vorbei ist und es klingelt, legst du das Gerät weg. Du kannst dann zum Beispiel was trinken, ein paar Mal auf- und abhüpfen oder einfach aus dem Fenster schauen, ganz wie du magst. Danach fühlt sich alles gleich viel leichter an. Am Abend braucht dein Gehirn dann wirklich Ruhe. Wenn du dein Handy früher weglegst, schläfst du besser und guter Schlaf macht dich stark und gibt dir am nächsten Tag extra Energie fürs Spielen, Toben und Entdecken.
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0: Schönen Vormittag! Ich darf dich aus meinem Kinderzimmer begrüßen. Meine Geschwister sind in der Schule oder im Kindergarten. Meine Mama ist mit der restlichen Familie einkaufen. Und ich mach mir jetzt mal einen dino-starken Vormittag.
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0: Oh yeah!
3: Schönen Vormittag. Toll, dass du uns zuhörst. Wir sind Radino und seine Mama. Und wir machen's uns hier gemütlich. Zu Hause bei Radino. Wo bist du denn gerade? Auch zu Hause? Oder im Auto? Oder sonst wo? Wo auch immer du gerade bist, viel Spaß mit der kommenden Stunde hier bei uns auf mein Kinder.

0: die Welt.
1: Mama?
2: Ja, Radino? Was meinst du? Ah, okay, wann wieder so ein Oma-Opa-Lied hier bei uns auf mein Kinderradio kommt. Ja, also eigentlich ist jetzt die perfekte Zeit für eine Oma-Opa-Auszeit. Alle Omas und Opas da draußen, würde ich sagen, die legen jetzt einfach mal die Füße hoch. Die Kinder, die kommen in ihre Gehschulen oder in ihre Spielzimmer, nur für ein paar Minuten halt. Und dann heißt's genießen. Hier kommt Musik ganz allein für Oma und Opa.
3: Liebes Koma, lohnt sich nicht, mein Darling.
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3: Eben ein Lied, das ich mit der Oma immer ganz laut mitsinge.

0: Das war wieder dino-tassische Musik hier bei uns. Du hörst Radino, mein Kinderradio. Radino, schau mal, da drüben sitzt schon jemand ganz fleißig am Mikrofon.
1: Stimmt, der ist schon bereit für die riesengroße Party mit dino-tassischer Musik hier bei mein Kinderradio. Hallo, lieber André.
2: Hallöle, Radino, und natürlich auch an deine Mama ein Hallöle.
0: André, heute am Nachmittag wird es ja wieder tolle Spiele bei dir geben in der Minidisco.
2: Natürlich, das Reimwörterspiel, Auswahlspiel und Gegenteilspiel.
1: Und das versteckte Spiel.
2: Psst. Das darfst du ja noch nicht verraten.
1: Ja.
0: Das müssen die Kinder ja selber nennen, Radino. Aber du brauchst dir ja noch Sprachnachrichten für heute Nachmittag, oder?
2: Ja, bei den Anmeldungen für die Telefonate schaut es ja sehr gut aus. Da ist die Wartezeit sehr, sehr lange. Das muss man an dieser Stelle auch dazu sagen. Aber Sprachnachrichten, die gehen auch recht kurzfristig, und zwar über Radinos gratis Handy-App.
1: Und können wir nicht jetzt schon ein paar Sprachnachrichten vom Nachmittag hören, André?
2: Ja, müssen wir deine Mama fragen, ob wir überhaupt noch Zeit dafür haben.
0: Ja, klar. Das geht sich schon noch aus. Hören wir uns noch ein paar an.
1: Achtung, Achtung, jetzt kommt wieder eine dino-tastische Sprachnachricht.
3: Hallo André, ich bin Stella und bin 6 Jahre alt. Ich wohne in Moskau, in Russland, und ich gehe in den deutschen Kindergarten. Und noch will ich alle meine Freunde grüßen. Die Lizzi, der Marc und der Misha. Und die Vita. Und jetzt noch alle Freunde in Deutschland, die Luisa, Nele und Naila, Selina und Lea. Und ich grüße noch die Luda und noch die Paulina und die Lena und noch die Jana. Und wenn ich hier groß werden will, will ich Modedesignerin werden. Tschüss, André.
4: Hallo, Radino. Ich heiße Lara. Ich bin 5 Jahre alt. Ich wohne in Hollabrunn. Ich höre gerne Radino.
5: Hallo, lieber Radino. Hallo, André. Ich bin die Sophia, 10 Jahre alt, aus Oberösterreich. Ich liebe Klavier zu spielen. Das ist nämlich mein Hobby. Und ich singe auch in einem Kinderchor. Ein Kinderchor ist sowas, wo viele Kinder singen. Jetzt grüße ich meine Freunde. Carolina, Julian, Samira, Rosa, Leonie, Pfizer, Falke, Sophia, Sarah, Sepp, Sebastian, Daniel, Florian, Maximilian, Max, Stephanie, Niki, Alina, Alea, Emma, Marie, Paul, Semra, Ella, Natascha, Uli, Mira und meinen Hamster und Mama und Papa und der

0: starker Vormittag ist das mit Dino coolen Liedern. Kennst du
1: Kinder,
0: das hier?
1: Wollt ihr ein neues Lied hören?
2: Ja!
1: Okay, Achtung. Es war einmal vor gar nicht mal so allzu langer Zeit.
2: Ja!
1: Aufhören? Warum denn?
2: Nimm mal lieber einen fetten Beat von Pauli.
1: Okay, Achtung.

0: gemacht?
1: Hallo, das ist mein Kinderradio. Ich bin Radino und ich liebe Geschichten. Du auch?
2: Wenn ja, dann bist du hier bei uns goldrichtig. Hier gibt's jede Stunde Geschichten. Vom Pinocchio zum Beispiel.
1: Der ist lustig, der hat eine lange rote Nase.
2: Ja, aber nur wenn er lügt. Oder von der Biene Maya.
1: Das ist auch ganz schön spannend, was die so erlebt.
2: Oder auch von Lars, dem kleinen Eisbären und viel mehr. Jetzt kommt gleich wieder eine Geschichte.
1: Echt? Urdino, cool.
2: Kannst du mal in die Kuschelecke gehen. Gleich ist es soweit. Davor gibt's noch ein bisschen

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4: Kennt ihr schon das kleine Einmaleins? 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

0: Heidi rettet ein Vögelchen.
1: Wenn du hier vorbei willst, musst du erst Zoll bezahlen.
0: Karl erpresste Peter.
2: Wir wissen, dass du Geld bekommen hast. Du brauchst es uns nur zu geben, dann tun wir dir auch nichts.
0: Und dann ärgerte er auch Heidi. Um den Streit zu beenden, forderte Peter Karl zu einem Wettstreit heraus.
2: Er klettert doch mit mir um die Wette. Und zwar auf den Adlerfelsen.
0: Als Karl beinahe abstürzte und die Jungen in große Gefahr gerieten, holte Heidi Großvater zu Hilfe.
3: Lothar ist fest um deine Hüfte.
0: Am Abend merkte der Almöhi, wie lieb er Heidi gewonnen
4: Gute
0: hatte.
4: Gute Nacht, Großvater.
5: Gute Nacht, Heidi.
0: Die Sonne schickt gerade ihre ersten Strahlen über die schneebedeckten Gipfel, als ein kleiner Singvogel schon auf der Suche nach Futter ist. Fröhlich zwitschernd fliegt er über die Wiese vor Großvaters Hütte, als plötzlich ein Adler auf Beutejagd angeschossen kommt.

0: Das Vögelchen flüchtet, prallt gegen die Hütte und fällt benommen vor Josefs Schnauze ins Gras. Schützend stellt sich der große Bernhardiner vor das kleine Wesen. Das weckt Heidi auf, die neugierig aus ihrer Dachluke schaut.
1: Josef? Josef, was hast du denn? Warum bellst du so?
0: Oh. Als sie das verletzte Vögelchen entdeckt, rennt sie im Nachthemd hinaus. Behutsam nimmt Heidi das Vögelchen in die Hände.
1: Du hast den Vogel also gerettet. Du bist ein guter Hund. Bald geht es dir wieder besser. Ich werde gut auf dich aufpassen.
2: Heidi, was machst du denn hier draußen?
1: Josef hat diesen kleinen Vogel vor einem Adler gerettet. Er ist verletzt, aber ich werde mich um ihn kümmern.
2: Das hat keinen Sinn, Heidi. Er ist schon viel zu schwach. Lass ihn in Frieden und komm, wir wollen frühstücken.
1: Mach dir keine Sorgen. So leicht werde ich dich nicht aufgeben.
0: Hinter ihrem Rücken versucht Heidi, den Piepmatz an ihrem Großvater vorbeizuschmuggeln.
2: Hatte ich nicht gesagt, der Vogel soll draußen bleiben? Du kannst ihm nicht helfen.
1: Aber ich möchte es so gern versuchen, Großvater. Bitte lass ihn mir.
2: Du verschwendest doch nur deine Zeit damit, Heidi.
1: Ich werde Peter bitten, mir zu helfen. Ihm fällt bestimmt etwas ein.
2: Tu, was du nicht lassen kannst.
1: Ich zieh mich schnell an und sehe nach den Ziegen. Peter ist bestimmt gleich da.
2: Nein, das glaube ich nicht. Heute ist Sonntag, da bleibt er zu Hause. Er hat frei, wie alle anderen auch.
1: Also dann werde ich ihn eben besuchen.
0: Während Heidi ins Dorf hinunterläuft, um das Vögelchen zu Peter zu bringen, spaziert der gerade alleine durch den Wald. Obwohl, ganz allein ist er nicht. Theresa und Willi schleichen hinter ihm her.
3: Komm schon, heil dich!
0: Aber als Willi niesen muss, entdeckt Peter die beiden, läuft schneller und versteckt sich bei der nächsten Gabelung hinter einem Baum.
4: Also ich glaube, er hat nichts gehört.
5: Siehst du, er ist schon längst weg.
6: Oh nein, los weiter, sonst entwischt er uns noch.
0: Seine Verfolger rennen hinter ihm her. Aber als sie zu der Weggabelung kommen, bleiben sie ratlos stehen.
6: Siehst du, er ist weg. Das ist alles deine Schuld.
4: In welche Richtung gehen wir?
5: Also ich würde sagen nach rechts.
6: Also gut, dann lieber geradeaus.
0: In seinem Versteck wartet Peter, bis die beiden verschwunden sind und geht dann in die andere Richtung. Unterdessen ist Heidi bei Peters Haus angekommen. Mit dem verletzten Vögelchen in der Hand klopft sie an die Tür. Aber es scheint keiner da zu sein. Plötzlich steht Peters Mutter hinter ihr.
7: Suchst du jemanden? Na, wenn das nicht die kleine Heidi ist. Du meine Güte, du siehst deiner Mutter aber sehr ähnlich. Und diese Augen, die hast du wohl von Tobias, deinem Vater.
1: Ach, du kanntest meine Eltern?
7: Sie waren gute Menschen.
1: Ich möchte zu Peter, ist er da?
7: Nein, er ist schon lange weg. Sonntags treibt er sich immer irgendwo herum und kommt erst bei Sonnenuntergang zurück.
1: Weißt du denn, wo er hingegangen ist?
7: Nein, das hat er mir leider nicht gesagt. Geht es um den kleinen Vogel?
1: Ja, er ist verletzt und ich dachte, dass Peter mir helfen kann.
7: Komm erst mal herein. Ich kenne da jemanden, der vielleicht Rat weiß.
0: Obwohl Heidi vorhin dachte, dass niemand zu Hause ist, sitzt in der Stube eine alte, blinde Frau.
8: Wer ist da?
7: Ich bin's, Mutter. Ich hab dir was mitgebracht.
0: Peters Mutter reicht der alten Frau ein frisches Brötchen.
7: Hier, bitte.
8: Und was ist mit dem kleinen Specht geschehen, der gerade an unsere Tür geklopft hat? Ist er nicht mehr hier?
7: Doch, Mutter, nur war es die kleine Heidi.
8: Oh, Heidi. Peter hat uns schon viel von dir erzählt, mein Kind. Na dann, komm ruhig näher, meine Kleine.
0: Peters Großmutter streckt tastend ihre Hände nach Heidi aus.
8: Ach, weiches Haar, weicher als Wolle, runde Schultern wie bei einem kleinen Eichhörnchen. Und doch so zarte Glieder, wie nur ein Resi hat. Oh, und Murmeltierwangen, über die schon viele Tränen gerollt sind. Warum so traurig?
0: Behutsam gibt Heidi der Großmutter das Vögelchen.
1: Wegen des armen kleinen Vogels. Er ist verletzt und wird vielleicht nie wieder gesund.
8: Das ist kein Grund, den Kopf hängen zu lassen. Du kannst der alten Großmutter vertrauen. Sag, mein kleines Vögelchen, warum geht es dir so schlecht? Hm?
1: Was hat er? Ist es schlimm?
8: Sein Herz schlägt nur noch sehr langsam. Das heißt, er steht unter Schock. Das ist kein gutes Zeichen.
1: Also hat der Großvater recht.
8: Man darf erst aufgeben, wenn man alles versucht hat. Ich wüsste da etwas, das vielleicht helfen könnte. Ein Heilkraut.
0: Die alte Frau gibt Heidi den kleinen Patienten zurück und humpelt zum Regal, um nach etwas zu suchen. Und nimmt eine Flasche heraus.
8: Riech mal. Das ist Absinth. Aber die Pflanze, die ich brauche, heißt genauso. Sie heißt Wermutkraut. Was denkst du? Wirst du dich an den Geruch des Absinths erinnern können?
1: Ja, Großmutter.
8: Peter kann dir zeigen, wo du es findest. Frag ihn einfach.
1: Wie soll ich ihn fragen, wenn keiner weiß, wo er ist? Josef!
0: Tatsächlich, draußen sitzt Josef. Er muss Heidi gefolgt sein.
1: Woher wusstest du denn, dass ich hier bin?
7: Er hat eine sehr gute Nase. Er könnte selbst im tiefsten Schnee eine Maus aufspüren.
1: Heißt das, er würde auch Peter finden, wenn ich ihn darum bitte?
7: Ich denke schon. Und ich habe genau das, was er braucht, um Peters Spur aufzunehmen.
0: Während Peters Mutter verschwindet, erkundigt sich die Großmutter nach Heidis Opa.
8: Verrätst du mir, wie es dem alten Almöhi geht? Ist er noch so grummelig wie eh und je?
1: Manchmal ja.
8: Gib mir das Vögelchen, ich kümmere mich darum, bis du Peter gefunden hast und das Wermutkraut.
0: Da kommt Peters Mutter mit einer von Peters Socken zurück.
1: Igitt, trotzdem Dankeschön. Komm, Josef, immer der Nase nach.
0: Josef braucht nur kurz an der Socke zu riechen und schon läuft er, gefolgt von Heidi, in den Wald.
1: Ja, so ist es gut, Josef. Guter Hund. Heute Abend gibt es einen großen Knochen für dich.
0: Dort ärgern sich Theresa und Willi immer noch, dass sie Peter verloren haben.
3: Karl wird enttäuscht sein. Wir haben versprochen, Peters Geheimplatz zu finden.
4: Wenn wir den rechten Pfad genommen hätten, wären wir bestimmt schon...
0: Auf einmal entdecken sie Heidi und Josef und verstecken sich schnell im Dickicht.
3: Vielleicht haben wir ja doch Glück. Das Almöhi-Mädchen ist nützlicher, als ich dachte.
4: Hä? Aber wieso denn?
3: Sie ist wahrscheinlich auf dem Weg zu Peter, du kleiner Trottel.
4: Ah! Kann ich auch mitkommen?
1: Ich hoffe, wir sind bald da.
3: Oh nein, ich hasse Hunde.
1: Was ist? Das war nur ein Eichhörnchen, Josef. Komm jetzt, wir müssen Peter finden, damit ich dem kleinen Vogel helfen kann. Ich hoffe nur, er hält durch, bis wir wieder zurück sind.
3: Du kommst besser nicht weiter mit. Du verrätst uns nur wieder. Geh zurück ins Dörfli.
0: Ohne Willi schleicht Theresa hinter Heidi und Josef her. Seine Hundenase scheint die richtige Spur gefunden zu haben.
1: Hörst du das auch? Das muss Peter sein. Peter! Peter!
4: Hm? Oh nein!
0: Peter traut seinen Ohren nicht. Es sollte doch keiner von seinem geheimen Ort hier erfahren.
1: Peter, bist du hier irgendwo? Wo bist du?
3: Psst. Heidi!
1: Peter, na endlich!
3: Warum schreist du denn so?
1: Du musst mir helfen, Wermutkraut zu finden. Für meinen verwundeten Vogel. Großmutter
3: Langsam.
1: Hat gesagt...
3: Welcher Vogel? Und was für Wermutkraut? Wie hast du mich überhaupt entdeckt?
1: Na damit. Deine Mutter hat sie mir gegeben. Die riecht aber ganz schön eklig.
0: Heidi gibt Peter die Stinkesocke.
3: Ich rieche da gar nichts.
1: Ein Adler wollte den kleinen Vogel fressen. Jetzt ist er verletzt und du musst mir helfen, ihn zu retten. Deine Großmutter hat gesagt, du weißt, wo Wermutkraut wächst.
3: Gut, ich helfe dir. Josef, was ist da drüben?
1: Auf dem Weg hat er auch schon geknurrt. Wahrscheinlich wieder ein Eichhörnchen.
0: Peter zieht ein Fernrohr aus der Tasche und späht hindurch.
3: Oh nein, nein! Theresa muss dir gefolgt sein. Sie hat hier nichts zu suchen. Niemand darf meinen Geheimplatz kennen, klar? Sie erzählt es garantiert Karl und Willi. Das würde ich ihr niemals verzeihen.
6: Kein Grund zu verzweifeln.

0: Komm mit, Josef.
1: Wo willst du denn hin?
0: Ich hab da eine Idee.
2: Heidi schickt Josef voraus, damit er sich Theresa in den Weg stellt.
0: Was? Was machst du denn hier?
2: Obwohl Josef eigentlich ein lieber Hund ist, ist Theresa so eingeschüchtert von seinem Knurren, dass sie sich nicht an ihm vorbeitraut.
0: Braves Hündchen! Gutes Hündchen!
2: Sie versucht es erst links und dann rechts vorbei.
3: Nicht zu fassen! Für wen hältst du dich eigentlich? Für den König der Alpen? Das reicht jetzt! Lass mich endlich durch, oder?
2: Aber als Josef dann noch bellt, nimmt Theresa Reis aus.
0: Gut gemacht, Josef.
1: Nicht schlecht. Sie hat es verdient. Damit sind wir sie erst einmal los.
0: Dann bringst du mich jetzt zu dem Heilkraut?
1: Also... Kannst du noch ein paar Minuten warten? Meine Sachen liegen alle noch dort hinten. Ich hol sie nur schnell.
0: Aber das geht nicht. Mein Vogel schafft es nicht, wenn er noch lange warten muss.
1: Hör zu, es ist wirklich leicht zu finden. Und wenn du auf dem Weg bleibst, kann dir auch nichts passieren. Schau mal, das ist der Wald. Und das hier ist unser Pfad. Du folgst ihm bis zum Fluss und dann gehst du am Ufer entlang. Bis die Teufelsbrücke kommt.
2: Heidi prägt sich Peters Beschreibung gut ein und geht schon mal mit Josef los.
1: An der Teufelsbrücke hältst du dich links, immer bergauf, und erreichst nach kurzer Zeit die Felsenhörner. Dort läufst du weiter geradeaus, bis zur großen Kluft.
2: Als sie an der Kluft ankommt, ist sie ganz außer Atem. Wie ging es noch mal weiter?
1: Der lange Weg ist sicherer. Er führt dich links daran vorbei, bis auf die Almwiese. Und dort wächst das Wermutkraut.
2: Aber der lange Weg sieht ganz besonders lang aus. Wenn sie nun doch einfach den kurzen, steilen Weg nehmen würde?
0: Keine Sorge, Josef. Ich passe schon auf mich auf.
2: Auf den ersten Metern geht alles gut. Doch dann wird Heidi übermütig. Verliert den Halt und rutscht ungebremst den Abhang hinunter. Immer schneller kullert sie hinab, bis sie schließlich in ein tiefes Loch fällt. Josef sieht Heidi verschwinden und läuft so schnell ihn seine Hundebeine tragen, zurück zu Peter. Benommen rappelt sich Heidi auf. Zum Glück ist sie nicht ernsthaft verletzt. Aber wie soll sie hier nur wieder rauskommen?
0: Oh, das ist zu hoch. Nun komm schon, Heidi. Denk an deinen Vogel. Wenn du hier reingekommen bist, schaffst du es auch wieder raus.
2: Trotz ihrer Schwester. Peter angekommen.
1: Hä? Wo ist Heidi? Hey, was ist denn? Was ist passiert? Ist Heidi etwa in Gefahr?
2: Peter versteht sofort, was der kluge Hund von ihm will und rennt ihm hinterher bis zur Kluft, wo Heidi immer wieder an den steilen, brüchigen Wänden des Felslochs abrutscht.

0: Verzweifelt ruft sie um Hilfe.
1: Ich komme hier nicht mehr raus! Hilfe!
0: Endlich entdeckt Peter sie in der Tiefe.
2: Heidi! Ist dir was passiert?
1: Nein! Ich weiß nur nicht, wie ich hier wieder rauskommen soll!
2: Warte!
0: Vorsichtig klettert er ein Stückchen nach unten.
2: Kannst du mir entgegenklettern?
1: Ich versuch's.
0: Mühsam arbeitet sich Heidi Stück für Stück nach oben.
2: Ja, weiter so. Du machst das sehr gut.
0: Greift mit letzter Kraft Peters Hand.
2: Halt dich gut fest. Ich zieh dich hoch.
0: Und ist gerettet.
1: Ich hatte solche Angst. Danke, dass du mich gerettet hast.
2: Keine Ursache, gern geschehen. Aber das nächste Mal bleibst du gefälligst auf dem Weg, so wie ich es dir gesagt habe.
1: Ja, es tut mir leid. Aber jetzt müssen wir unbedingt das Heilkraut suchen.
2: Na gut.
0: Überglücklich, dass am Ende noch einmal alles gut gegangen ist, laufen die beiden zur Bergwiese. Dort machen sie sich sofort auf die Suche nach dem Wermutkraut.

0: ja?
1: Los, komm, wir müssen es schnell zu dem Vogel bringen.
0: Gut, ich kenne eine Abkürzung.
2: Die beiden werden auch schon sehnlichst erwartet.
3: Heidi wird gewiss bald zurück sein, Mutter.
4: Gib nicht auf, kleines Vögelchen. Gib nicht auf.
2: Als ob Heidi und Peter die Großmutter gehört hätten, laufen sie noch ein bisschen schneller und kommen bald darauf in die Stube gestürmt.
1: Aha! Ja! Großmutter, wir haben das Wermutkraut gefunden. Hier!
4: Hol mir doch bitte etwas heißes Wasser, Brigitte.
3: Ja, sofort.
1: Also ist es noch nicht zu spät?
4: Es ist nie zu spät, Heidi. Du musst nur dran glauben.
2: Die Großmutter zerstößt das Kraut mit einem Mörser zu Pulver und gießt dann heißes Wasser darüber.
4: Fertig, ihr könnt unseren kleinen Freund damit füttern.
2: Vorsichtig flößt Heidi dem verletzten Vögelchen die Tinktur in den Schnabel. Zuerst scheint es nicht zu helfen. Aber auf einmal kehren die Lebensgeister des kleinen Piepmatz zurück.
1: Großmutter, du hast ihn gesund gemacht.
4: Es war dein Verdienst, Heidi. Ohne dich hätte er niemals gerettet werden können.
1: Oh, Großmutter, sieh nur, wie brav der kleine Vogel auf meiner Hand sitzt.
4: Ich wünschte, das könnte ich, mein gutes Kind. Aber auf meinen Augen liegt für immer ein dunkler Schleier.
1: Heißt das, du wirst niemals wieder die Berge sehen können? Und all die schönen Blumen und auch nicht die Sonne?
4: Mhm.
1: Dann lass mich deine Augen sein. Ich werde dir alles erzählen, was ich in den Bergen sehe. Vielen Dank für alles!
0: Heidi!
1: Was denn?
0: Du erzählst doch keinem was davon. Du weißt schon.
1: Versprochen, das werde ich nicht.
5: Hey, steh, mein Pferdchen, steh.
1: Aber haben wir geholfen.
6: Heidi, das ist ja...
2: Aber Heidi hört gar nicht zu. Schon ist sie im Schuppen verschwunden und holt ein Kästchen. Dann bettet sie es mit frischem Stroh aus. Und fertig ist das Vogelnest. Vorsichtig setzt sie ihren kleinen Freund.
6: Nicht, er hat genug jetzt.
1: Aber Großvater, ich muss ihn doch...
6: Du sollst essen, nicht reden.
2: Aber als Heidi selbst im Bett liegt, redet sie doch noch mit dem kleinen Piepmatz.
1: Jetzt, wo du ein Nest hast, brauchst du auch einen Namen. Piep, piep, piep, piep, Pieple. Das ist es, Pieple.
2: Bevor sie einschläft, schaut ihr Großvater nochmal nach ihr.
1: Großvater, warum sollte Peter ein Geheimnis von mir haben?
6: Ein Geheimnis? Nun, es ist ganz normal, dass Menschen Geheimnisse haben.
1: Nicht, wenn sie Freunde sind. Und Peter ist doch mein Freund.
6: Ich glaube, er wird noch ein kleines bisschen mehr Zeit brauchen.
1: So wie du nicht gern von der Teufelsschlucht erzählst?
6: Gute Nacht, Heidi.
1: Gute Nacht, Großvater. Gute Nacht, Pieple.

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2: Warum fühle ich mich so leid?
3: 30 begeisterte Teilnehmerinnen und Teilnehmer auf dem Tennisplatz in Neupöller mit echten Bratpfannen gespielt. Die verrückte Idee stammt aus dem Internet und ist jetzt erstmals ins Waldviertel geholt worden. Das Beste daran ist, dass man keine Tenniserfahrung braucht. Mit einer Bratpfanne in der Hand kann jeder einfach drauf losspielen. Die Regeln waren einfach. Der Ball musste einmal aufspringen, Volleys waren nicht erlaubt. Gespielt wurde im Doppel mit zufällig bestimmten Teams. Als Siegertrophäe hat es, natürlich, Bratpfannen in verschiedenen Größen gegeben. Die Veranstalter planen bereits, das ungewöhnliche Turnier nächstes Jahr zu wiederholen. Unsere Banknoten, wir sagen auch Geldscheine dazu, bekommen ein neues Design. Designerinnen und Designer aus ganz Europa haben Entwürfe und Ideen ausgearbeitet und zur Abstimmung abgegeben. Jeder kann sich die verschiedenen neuen Geldscheine
4: zusammen ist alles gut
3: in Kinderradio-Webseite. Im Sommer verbrauchen wir mehr Strom. Du denkst vielleicht, dass wir im Sommer weniger Strom verbrauchen, weil wir nicht heizen müssen und es lange hell ist. Aber das stimmt nur zum Teil. Tatsächlich verbrauchen die Menschen in Österreich im Sommer durchaus viel Strom, nur aus ganz anderen Gründen. Der Hauptgrund ist die Hitze selbst. Deine Eltern stellen vielleicht den Kühlschrank kälter ein, damit die Lebensmittel nicht verderben. Manche Menschen kaufen sich einen Ventilator oder eine Klimaanlage und die verbrauchen auch eine Menge Strom. In großen
5: so manchen
6: Jo. Hallo, hier ist die Anna. Heute reden wir darüber, warum Batterien sehr gefährlich sein können. Bestimmt hast du schon einmal eine von diesen kleinen, runden Batterien gesehen. Sie stecken in Spielsachen, Fernbedienungen oder auch in Glückwunschkarten. Genau in denen, die beim Aufklappen Musik machen. Die Batterien sehen harmlos aus. Aber wenn du sie in den Mund nimmst oder verschluckst, können sie sehr gefährlich sein. Im Körper verursachen sie schlimme Verletzungen, weil giftige Stoffe drin sind. Mein erster Tipp lautet daher, nimm niemals eine Batterie in den Mund. Wenn du irgendwo eine findest, ruf sofort Mama oder Papa, damit sie die Batterie sicher wegräumen. Und wenn du merkst, dass das Batteriefach von deinem Spielzeug kaputt ist oder sich leicht öffnen lässt, sag das bitte auch gleich einem Erwachsenen. Manchmal sieht eine Batterie wie ein Zuckerl aus. Das kann kleine Kinder besonders verwirren. Darum sollten Batterien immer außer Reichweite von Kindern aufbewahrt werden. Frag doch mal deine Eltern, ob sie eine sichere Box dafür haben. Falls doch mal etwas passiert und du eine Batterie verschluckt hast oder ins Ohr oder in die Nase bekommen hast, sag sofort deinem Erwachsenen Bescheid. Es ist dann wichtig, schnell ins Krankenhaus zu fahren, damit die Ärzte helfen können. Warte nicht ab und versuch auch nicht, die Batterie selbst herauszuholen. In so einem Fall geht es um rasche Hilfe. Denk immer daran, Batterien gehören nicht in Kinderhände. Seid vorsichtig und achtet in der Familie darauf, dass sie sicher aufbewahrt werden. So bleibst du gesund und kannst sicher spielen. Stimmt's, Helmi?
7: Ja, genau, denn sicher ist sicher.
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11: Genau, Radino, stimmt. Und davor werden wir mal was Feines kochen, okay? Kannst du schon mal überlegen, was du heute gerne hättest?
12: Mein Dino-Grummelbauch will vor allem eins. Viel.
11: Schauen wir mal. Also ich hoffe, du daheim hast ein bisschen Zeit für uns. Es wird sicher auch diese Stunde wieder lustig und spannend. Ja, und wir wünschen dir viel Spaß dabei.
12: Genau, viel Spaß.

0: Und weil ich meine Oma und meinen Opa so lieb hab, kommt jetzt ein Lied von früher.
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2: Heute kommt mal eine meiner Lieblingssuppen als Kind auf den Tisch.
0: Oje, oje, oje, was wird denn das werden?
2: Na, Radino, nicht so skeptisch. Heute gibt's eine wunderbar fruchtige italienische Minestrone.
0: Mine was?
2: Minestrone. Das ist eine italienische Gemüsesuppe.
0: Und das mag ich?
2: Wirst schon sehen. Also wir brauchen ein bisschen Olivenöl, das wird erhitzt und da drin braten wir dann zuerst Frühlingszwiebeln und etwas Knoblauch an. Dann kommt noch dazu geschnippelter Lauch, Karotten, Zucchini, Paprika und Kartoffelwürfel. Das wird alles so für 3-4 Minuten angebraten. Dann passierte Tomaten dazu, Gemüsesuppe, Gewürze und dann köcheln lassen für ca. 10 Minuten. Inzwischen kann man ein paar Nudeln kochen, die man nachher in die Minestrone gibt.
0: Gehen da auch Buchstabennudeln?
2: Na klar gehen da auch deine Buchstabennudeln, wie du magst. Und wenn die Suppe dann im Teller ist, dann hobeln wir noch frischen Parmesan drüber. Hm, wie klingt das?
0: Mal sehen. Ich glaube, das wird yummy, aber ganz sicher bin ich mir nicht.
2: Na, dann probieren wir es doch einfach mal aus. Hm? Sind die Gemüsemesser bereit?
0: Ja, und ich bin der Dino-große Schnippelmeister.
2: Weiß ich doch.
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0: Hallo ihr Lieben, ich bin Radinos Mama und Radino, der ist gerade beim Staubsaugen. Warum er das macht? Na, da kriegt er immer ein paar Cent dafür und wenn er genug hat, dann darf er sich eine Schokolade davon kaufen. Hilfst du zu Hause eigentlich auch manchmal mit? Red doch mal mit deiner Mama drüber. Es macht sicher voll viel Spaß und in Wirklichkeit haben alle was davon.
1: Fertig! Und jetzt kommt wieder

0: bekommen. Wir haben wieder ein Geburtstagskind.
1: Yeah! Schreib auch du, Radino, wenn du Geburtstag hast, eine Mail. radino@meinkinderradio.at.
0: Ich wünsche allen Geburtstagskindern einen dino-starken Tag. Und das nächste Lied ist jetzt nur für euch.

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3: Entspannungsrätsel für Kinder Nummer 8. Wie wäre es mit einer wohltuenden kleinen Pause? Hol dir doch ein kleines Kissen und eine Decke. Mach es dir ganz gemütlich und leg dich hin. Schließ die Augen und spüre noch einmal in dich hinein. Fühlst du dich rundum wohl und liegst bequem? Dann hör dem Rätsel zu, das ich heute für dich ausgesucht habe. Du bist ganz zart und fein. Alle Kinder lieben dich, denn du faszinierst sie einfach. Um dich betrachten zu können, tunkt man einen kleinen Ring an einem Stiel in eine Flüssigkeit, zieht ihn wieder heraus und hält sich den Ring dicht vor den Mund. Wenn man jetzt ganz vorsichtig in den Ring pustet, fliegen wie von Zauberhand eine oder mehrere von dir in die Luft. Ganz schwerelos und leicht schweben die durchsichtigen und im warmen Sonnenlicht bunt schillernden und sehr zerbrechlichen Kugeln empor. Hinauf in den strahlend blauen Sommerhimmel. Es sieht fast so aus, als würden sie tanzen. Wenn man mit dem Finger hineinpiekt, platzen sie im Nu, vollkommen lautlos. Sie sind spurlos verschwunden, als wären sie nie da gewesen. Doch da schweben schon wieder neue durch die Luft. Es gibt sie in klein bis groß. Schon allein dich beim Schweben zu beobachten, beruhigt ganz wunderbar und lässt einen ganz tief entspannen. Ob du wohl erraten hast, was du in diesem Rätsel heute warst? Die Lösung erklingt gleich nach dem Gong. Wenn du sie jetzt noch nicht wissen willst, dann drücke Pause. Da du selbst gern spielst, war es wahrscheinlich nicht schwer zu erraten. Die Lösung lautet Seifenblasen. Hol ein paar Mal tief Luft und atme dann kräftig wieder aus. Nun ball beide Hände zu ganz festen Fäusten. Reck und streck dich, so gut es geht, bis du dich schließlich ganz fit und voller Energie fühlst.

0: Das war Hör mir zu.
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0: Stopp. Jetzt müssen wir aber wieder mal ein Lied für die Erwachsenen spielen.
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0: Los geht's!

0: Ja, Radino?
1: Wir brauchen unbedingt Cola.
0: Wieso brauchen wir bitte unbedingt Cola?
1: Na, weil Cola ja das Klo sauber macht. Und wenn was überbleibt, dann macht das nichts. Das trinkt dann nämlich ich.
0: Cola macht das Klo sauber? Was soll das heißen?
1: Na, das hat die Oma gesagt. Ich habe gefragt, ob sie Cola kauft. Sie hat gesagt, wenn sie Cola kauft, dann nur, um das Klo sauber zu machen. Sie putzt damit die Schüssel. Echt. Aber ihr Klo muss ganz schön dino-dreckig sein. Bei ihr bleibt nie Cola über, sagt sie. Gell, Mama, unser Klo ist nicht so dreckig, oder?
0: Du probierst das auch wirklich mit allen Tricks, Radino. Aber das mit dem Putzen, das klingt eigentlich gar nicht so uninteressant. Mal sehen, vielleicht probieren wir das mit dem Kloputz-Cola wirklich mal aus. Ja, und wenn du beim Putzen hilfst, dann kriegst du vielleicht auch ein Glas an...
1: Kloputzen? Bäh!
0: Tja, hätte sich das auch wieder erledigt.

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14: Am Mikrofon ist der David. Hallo. Vogelgesang ist wie ein musikalischer Baukasten. Forschende haben etwas Faszinierendes über Vogelgesang herausgefunden. Alle Sperlingsvögel der Welt nutzen nur 8 Grundmotive, um ihre Lieder zu singen. Das ist wie ein Baukasten mit 8 verschiedenen Bausteinen, aus denen man unendlich viele unterschiedliche Kombinationen erschaffen kann. Die Forscherinnen und Forscher haben über 116.000 Gesangsabschnitte von über 3.000 verschiedenen Vogelarten analysiert. Sie haben 3 Arten von Trillern, drei Arten von Pfeifen sowie harmonische und chaotische Laute entdeckt. Jede Vogelart kombiniert diese acht Motive auf ihre eigene Weise. Im Durchschnitt nutzt eine Art etwa fünf davon. Besonders spannend ist, dass größere Vögel lieber einfache, langsame Lieder singen, während kleinere Arten schnellere und komplexere Gesänge bevorzugen. In dieser Woche geht der Monat Juli zu Ende und der August beginnt. Nach unserem Kalender, das ist der gregorianische Kalender, ist der August der achte Monat des Jahres. Er hat 31 Tage. Der Name August kommt von einem Staatsmann aus dem alten Rom, nämlich von Kaiser Augustus, der in diesem Monat an die Macht gekommen ist. Zuvor hat der August Sextilis geheißen, das bedeutet der Sechste. Im römischen Kalender war er nämlich der sechste Monat und er hatte nur 29 Tage. Der August ist bei uns ein Sommermonat, aber das ist nicht überall so. Auf der südlichen Hälfte der Erdkugel ist der August ein Wintermonat. Und wenn es bei uns dann kalt ist, dann ist auf der Südhalbkugel Sommer, so wie bei uns jetzt. Die Venus könnte noch heute vulkanisch aktiv sein. Forschende der ETH Zürich, das ist eine Universität in unserem Nachbarland der Schweiz, haben eine aufregende Entdeckung gemacht. Die Venus, unser Nachbarplanet, könnte noch heute Vulkane haben, die aktiv sind. Lange Zeit hat man gedacht, dass alle vulkanischen Aktivitäten auf der Venus schon vor über 100 Millionen Jahren erloschen sind. Mit Hilfe von speziellen Computermodellen haben die Forscher jetzt gigantische Gräben auf der Venus Oberfläche untersucht. Diese Gräben sind bis zu 10.000 Kilometer lang, viel größer als alles, was es auf der Erde gibt. Die Modelle zeigen etwas Faszinierendes. An den Rändern dieser Gräben türmen sich breite Erhebungen auf. Das ist ein klares Zeichen dafür, dass sich diese Gräben noch bewegen oder erst vor kurzem bewegt haben. Das bedeutet, die Venus könnte immer noch vulkanisch aktiv sein. Das ist eine große Überraschung für die Wissenschaftlerinnen und Wissenschaftler. Demnächst wollen die NASA und die Europäische Weltraumorganisation ESA neue Missionen zur Venus schicken. Vielleicht können sie dann endlich herausfinden, ob die Vulkane wirklich noch aktiv sind.
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5: Radino? Ach, ich glaube, Radino ist mal wieder im Haus unterwegs, um auch noch aus der letzten Ecke Spielsachen rauszukramen. Hier schaut's aus, ich sag's dir. Aber egal, ist ja Spielzeit und da darf und soll natürlich auch ordentlich gespielt werden. Also auch dir viel Spaß zu Hause, hier mit uns in der nächsten Stunde.
15: Pass mal auf, hier kommt einer.

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1: Hallo, da ist die Ines. Radfahren macht Spaß. Und wenn du in der Bundeshauptstadt Wien lebst, kannst du es kostenlos lernen. Und zwar bei einem der Radfahrtrainings für Kinder zwischen 3 und 12 Jahren. Die finden samstags von 9 Uhr vormittags bis 3 am Nachmittag statt. Und zwar auf dem Radübungsplatz am Schöpfwerk. Sonntags zur selben Uhrzeit im Radmotorikpark Kaisermühlen sowie am Radübungsplatz Stadion. Komm einfach vorbei, gratis Leihräder und Leihhelme gibt's da auch für dich. Viel Spaß beim Radfahren üben! Komm und spiel mit! Bis Ende August gibt es in der Landeshauptstadt Graz im Bundesland Steiermark tolle kostenlose Angebote für Kinder. Besonders beliebt sind die Wiki-Spielmobile, die gratis Spielbetreuung direkt in den Grazer Parks anbieten. Zum Beispiel am 31. August am Spielplatz Volksgarten oder auch im ORF-Park. Mach dir einen lustigen, bunten Nachmittag. Ab 3 Uhr geht's los. Basteln, spielen, tanzen, singen. Ja, ganz schön was los beim Bastelbienenclub in der Westfield Shopping City Süd im Bundesland Niederösterreich. Für Kinder ab 4 Jahren gibt's von 2 Uhr bis 5 Uhr nachmittags ein kostenloses, buntes Spiel- und Spaßprogramm. Der nächste Termin ist am 2. September. Komm doch einfach vorbei. Und wenn auch du eine dinotastische Veranstaltung weißt, verrat sie uns auf www.meinkinderradio.at.
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0: Hallo liebe Mamas und Papas, Tagesmamas und Tagespapas, Kindergärtner, Kindergärtnerinnen, Babysitter und so weiter. Wir freuen uns sehr, dass ihr uns zuhört. Mein Kinderradio ist das einzige Radio hier, das sich ganz an die Kleinsten richtet. Aber zwischendurch haben wir uns auch mal was verdient. Zwischendurch mal kein Kinderlied, das tut schon gut. Und so eine kleine Auszeit, die gibt's jetzt.
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0: Richtig, und jetzt gibt's wieder ein Lied für Mama und Papa.
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0: So klingt dein Lieblingssender Mein Kinderradio. Du, sag mal, kennst du vielleicht einen lustigen Streich, den ich meiner großen Schwester spielen kann? Mir ist gerade nämlich ziemlich Dino langweilig.
1: Ja, das lassen wir lieber, du Frechdachs. Da habe ich eine bessere Idee. Was hältst du denn zum Beispiel von einem Spieltipp?
0: Oh ja, und macht der dann auch so richtig viel Spaß?
1: Ich denke schon. Das Spiel heißt Autorennen. Das habe ich als Kind auch schon immer mit meinen Freunden gespielt. Also, zuerst befestigt jeder ein Spielzeug an einer Schnur. Das Spielzeug, das suchst du dir einfach selber aus. Die Schnur, die sollte natürlich nicht zu dünn sein, damit sie nicht reißt unterwegs. Dann setzt du dich mit deinen Mitspielern auf den Boden. So, und jetzt muss jeder probieren, das an der Schnur befestigte Spielzeug so schnell wie möglich an sich heranzuziehen. So entsteht nämlich ein lustiges Rennen und ich nenne es immer Autorennen.
0: Und wie soll man die Schnur dann aufrollen?
1: Gute Frage, Radino. Also dazu nimmst du am besten einen kurzen, dickeren Stock. Oder vielleicht zum Beispiel eine leere Küchenrolle oder so. Damit klappt sicher dinotastisch gut.
0: Das klingt lustig. Das mag ich gleich ausprobieren.
1: Ja, dann hol doch gleich mal deine Schwestern. Ich spiele inzwischen den nächsten Kinderhit.

Mein Kinderradio, das ist das Radio für die Kleinsten, die etwas Größeren und natürlich auch für die Großen. In Wien, in Österreich, ja, und übers Internet kannst du uns ja eigentlich auf der ganzen Welt hören. So wie die Isabelle. Sie hat uns eine Mail geschrieben und sagt, dass sie uns in Mexiko hört, wo sie jetzt nämlich lebt. Am liebsten hört sie die Geschichten auf Mein Kinderradio. Isabelle, da habe ich eine gute Nachricht für dich. Gleich gibt's hier wieder eine Geschichte für dich. Viel Spaß und liebe Grüße

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0: Radino und das Zähneputzen. Also gut, jetzt ist es klar. Radino muss besser Zähne putzen. Nach seinem
1: drauf, immer drauf, belegt kommt's in den Ohr.
0: Baut hat. Sie ist viel größer als die von seinen Geschwistern und auch größer als die von Mama und Papa. Die Mama findet noch eine bunte Vase, die wird ins Badezimmer gestellt. Da kommt die Zahnbürste samt der Zahnpastatube hinein. Besser gesagt, die beiden Zahnpastatuben, die Radino jeden Tag braucht. Ja, ja, er ist groß geworden, seine Zähne auch. Der borstige Teil der Zahnbürste ist so groß wie die Schuhbürste, mit der Mama die Gummistiefel putzt. Die hat der Doktor auf einen kurzen Besenstiel geschraubt. Sie funktioniert dinotastisch gut. Seine Assistentin hat Radino genau erklärt, wie er seine Zähne so richtig sauber bekommt. Oben, unten, hinten, vorne, alle Zähne blitzeblank. Radinos Zähne strahlen wie noch nie. Früher hat er mit der normalen Zahnbürste jeden Zahn extra putzen müssen. Zahnbürste anfeuchten, Zahnpasta drauf, Zahnputzen, ausspülen, wieder Zahnpasta auf die Zahnbürste, nächster Zahn und so weiter und so weiter. Das war ganz schön langweilig und sowas von mühsam. Da hat er immer ein paar Zähne ausgelassen. Mit der neuen Bürste macht das Zähneputzen richtig Spaß. Bürste anfeuchten, Zahnpastatube drücken und drücken, bis der ganze Inhalt auf der Bürste ist. Es ist eine ganz schön lange Zahnpastaschlange, freut Radino sich. Der viele Schaum, den sie verursacht, kitzelt auf der Zunge und den Lippen und sie schmeckt so gut nach Minze. Er kann gar nicht genug von der Zahnpasta bekommen. Und wie herrlich das dann riecht, so frisch und gesund. Radino hat eine Riesenfreude mit dem Zähneputzen. Und wie das halt so ist, muss die Mama jede Woche 14 Tuben Zahnpasta für ihn kaufen und natürlich immer die gleiche, die so herrlich nach Minze schmeckt. Ist sie in einem Supermarkt ausverkauft, fährt Mama brav zum nächsten. Will sie doch, dass dem Radino das Zähneputzen weiterhin so viel Freude bereitet. Die Frau Gruber, die im Supermarkt an der Kasse 4 arbeitet, fragt neugierig und schmunzelnd, ob noch ein Dinosaurier bei ihr eingezogen ist. Beim Bezahlen erklärt die Mama, was es mit den vielen Tuben auf sich hat und wie schwierig es manchmal ist, genug Zahnpasta zu bekommen. Da hat die Frau Gruber eine Idee. Sie bestellt für die Mama direkt bei der Zahnpastafirma blitzeblank 10 Kartons mit Zahnpasta. Das sollte erst einmal reichen. Dem Chef der Firma blitzeblank ist die große Menge, die immer an den gleichen Supermarkt geliefert wird, aufgefallen. Er ruft an und fragt, warum die Leute ausgerechnet in diesem Markt so viel Zahnpasta kaufen. Der Filialleiter erklärt, dass die vielen Tuben von einem Dinosaurier, dem Radino, gebraucht werden. Aha, sehr interessant, meint der Chef von blitzeblank. Mit einer Idee und einer Vereinbarung in seiner Tasche kommt er ein paar Tage später in den Supermarkt und wartet auf Radino und seine Mama. Er erkennt die beiden sofort und spricht sie an. Er möchte, dass Radino für die Zahnpastafirma blitzeblank Werbung macht. Dafür bekommt er so viel Zahnpasta geschenkt, wie er für die nächsten 10 Jahre braucht. Das ist eine ganz schöne Menge. Da müssen Radino und seine Mama nicht lange überlegen und sie unterschreiben die Vereinbarung. Danach geht alles ganz schnell. Ein paar Tage später kommen bereits die Leute mit einer Kamera und vielen Lampen in ihre Wohnung und fotografieren, wie sich Radino seine Dino-Zähne putzt, wie viel Spaß er dabei hat und vor allem, wie weiß und sauber seine Zähne danach sind. Das beste Foto kommt dann auf alle Verpackungen, Zahnpastatuben und Werbeplakate der Firma blitzeblank. Radino als Zähne.
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0: So, jetzt gibt's mal ein Lied nur für Oma und Opa. Und danach geht's gleich wieder weiter mit richtig guter Kindermusik.
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0: Kannst du das verstehen?
1: Jetzt kommt gleich der Refrain.
2: Ein Refrain?
3: Was ist denn das?
1: Das ist der Teil,
2: wo die meisten Leute mitsingen.
3: Wieso das denn?
2: Weil die Melodie da am schönsten ist.
3: Also.
2: Aber du bist doch erst bei 5 mal 4. Was ist mit 6, 7, 8 und 9 mal 4?
1: Ja.

0: Leni?
1: 40?
2: Richtig!
0: Ist das Lied jetzt schon vorbei?
1: Ich glaub schon.

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9: Hallihallo, am Mikrofon begrüßt dich der David. Forscherinnen und Forscher haben verborgene Weltraumstrukturen entdeckt. Sie haben an der Universität Wien mit speziellen Radioteleskopen die bisher schärfste Karte des Orionnebels erstellt. Der Orionnebel ist ein riesiges Gasgebilde im Weltall, das du bei klarem Himmel sogar mit deinen Augen sehen kannst. Es ist der nächste Platz in unserer Nähe, wo gerade neue Sterne entstehen. Die Forscher haben etwas Spannendes herausgefunden. Der Orionnebel ist viel komplexer aufgebaut, als man bisher gedacht hat. Sie haben nicht nur eine, sondern mindestens zwei große expandierende Blasen aus Wasserstoffgas entdeckt. Eine davon erstreckt sich sogar 4 Lichtjahre weit ins All hinaus. Das ist gigantisch. Noch überraschender ist, die Wasserstoffhülle des Nebels wiegt nur etwa ein Zehntel von dem, was Wissenschaftlerinnen und Wissenschaftler früher gemessen haben. Das ändert unser Verständnis darüber, wie Sterne entstehen. Die neuen Erkenntnisse zeigen, niemand versteht den Weltraum vollständig. Es gibt immer noch Spannendes zu entdecken. In der Stadt Salzburg werden aktuell wieder gebrauchte Schulsachen gesammelt. Das ist besonders wichtig, denn Schulsachen kosten viel Geld und für manche Familien ist das schwierig zu bezahlen. Die Stadt Salzburg sammelt zusammen mit Bewohnerservicestellen und dem Forum 1 bis September gut erhaltene Schulsachen ein. Du kannst deine alten Taschen und Rucksäcke einfach im Shoppingcenter am Salzburger Hauptbahnhof abgeben oder in einer der Bewohnerservicestellen. So bekommen deine aussortierten Schulsachen ein zweites Leben. Im September, genau rechtzeitig vor dem neuen Schuljahr, gibt es dann die große Schulsachenbörse. Dort erhalten Kinder aus ärmeren Familien kostenlos gute Schultaschen und Rucksäcke. Das ist eine großartige Idee. Ressourcen sparen, anderen helfen und alle Kinder gut ausgestattet ins neue Schuljahr starten lassen. Der älteste Zoo der Welt feiert am Freitag Geburtstag. Und er ist in unserer Bundeshauptstadt Wien. Es handelt sich nämlich um den Tiergarten Schönbrunn. Der wird jetzt nämlich unglaubliche 274 Jahre alt. Der Zoo ist nämlich im Jahr 1752 von Kaiser Franz Stephan und seiner Frau Kaiserin Maria Theresia als Privatzoo gegründet worden. Die beiden sind damals Kaiser und Kaiserin von Österreich gewesen und haben das Land regiert. Sie haben also bestimmt, was gemacht werden soll und welche Regeln und Gesetze es gibt. Damals hat es 12 kreisförmige Gehege gegeben. Heute ist der Zoo in Schönbrunn um einiges größer. Jetzt leben nämlich über 6000 Tiere dort.
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1: Hallo du. Heute geht's bei Radinos Sprachschatz um etwas, das du bestimmt kennst. Die Schule. Oder vielleicht gehst du sogar noch in den Kindergarten und freust dich schon auf deine erste Schulklasse. In der Schule lernst du ganz viele spannende Sachen. Buchstaben, Zahlen, Geschichten, Musik und wie man mit anderen Kindern gut zusammenarbeitet. Aber weißt du was? Schule heißt in anderen Sprachen manchmal ganz anders. Lass uns gemeinsam hinhören. Auf Bosnisch, Kroatisch und Serbisch sagt man Škola. Kannst du das mal sagen? Škola. Sehr gut. Viele Kinder in Österreich haben Eltern oder Großeltern, die dieses Wort schon von klein auf kennen. Auf Türkisch heißt Schule Okul. Sag doch mal. Okul. In der Türkei beginnt der Unterricht oft mit einem gemeinsamen Lied. Das fühlt sich gleich nach Zusammenhalten an. Auf Englisch sagt man School. Vielleicht kennst du das schon aus Liedern oder Videos. In manchen englischsprachigen Ländern tragen Kinder sogar Schuluniform, eine Art gleiche Kleidung für alle. Das gibt's bei uns in Österreich auch, aber nur in wenigen Schulen. Auf Rumänisch heißt Schule Škola. Das klingt ein bisschen wie das bosnische Wort, oder? Auch Sprachen können miteinander verwandt sein, so wie Familien. Egal ob Škola, Okul, School oder Škola. Überall auf der Welt lernen Kinder hier lesen, schreiben, rechnen und finden neue Freundinnen und Freunde. Und jetzt bist du dran. Kannst du mir nochmal sagen, wie Schule auf Türkisch heißt? Genau, Okul. Super gemacht. Tschüss, du kleine Sprachforscherin oder du kleiner Sprachforscher.
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4: Was ist die schönste Zeit des Tages? Ja, für dich vielleicht die Mittagszeit, weil es da was Feines zu essen gibt. Für mich ist es manchmal der Abend, wenn ich mich in mein Bett kuscheln und ausruhen kann. Für Radino ist jetzt die schönste Zeit des Tages, Radinos Spielzeit. Und wahrscheinlich ist er auch schon irgendwo versteckt in einer Ritterburg aus Decken oder hinter einem Turm aus Bauklötzen. Viel Spaß auch dir in der kommenden Stunde Radinos Spielzeit.

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0: Also ich finde es ja wunderschön, dass du uns zuhörst. Dafür machen wir das ja auch. Radino, unsere Freunde von den Nachrichten, André von der Minidisco, alle, die sonst noch hier hinter mein Kinderradio stecken und ich, Radinos Mama. Aber manchmal, da solltest du auch das Radio abdrehen und draußen was Tolles erleben. Hier kommen ein paar ganz, ganz geniale Tipps für dich.
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2: Hallo, da ist die Ines. Du wohnst in Wien, möchtest Radfahren lernen und das kostenlos? Dann komm gerne zu einem der Radfahrtrainings für Kinder zwischen 3 und 12 Jahren. Die finden samstags von 9 Uhr vormittags bis 3 am Nachmittag statt, und zwar auf dem Radübungsplatz am Schöpfwerk. Sonntags zur selben Uhrzeit im Radmotorikpark Kaisermühlen sowie am Radübungsplatz Stadion. Geht ohne Anmeldung und sogar gratis Leihräder und Leihhelme gibt's da für dich. Viel Spaß beim Radfahren üben. Aufgepasst, es wird wieder gepastelt. Und zwar beim Bastelbienenclub in der Westfield Shopping City Süd im Bundesland Niederösterreich. Von 2 Uhr bis 5 Uhr nachmittags gibt's für Kinder ab 4 Jahren ein kostenloses, buntes Spiel- und Spaßprogramm. Der nächste Termin ist am 5. August. Komm doch einfach vorbei. Du liebst es, Bücher anzuschauen oder zu lesen und lebst in der Bundeshauptstadt Wien? Dann schau unbedingt diesen Sommer bei Lesen im Park vorbei. Kinder von 3 bis 10 Jahren können da neue Lieblingsbücher für sich entdecken, aber auch spielen oder malen, und das noch dazu kostenlos. Bis Anfang August kannst du immer montags bis donnerstags von 2 Uhr nachmittags bis 6 Uhr abends auf gemütlichen Decken in den Bücherkörben schmökern. Zum Beispiel im 4. Bezirk im Alois-Drasche-Park oder auch im 10. Bezirk im Alfred-Böhm-Park. Alle wichtigen Infos findest du online auf jugendliteratur.at. Ja, und wenn auch du eine dinotastische Veranstaltung für uns weißt, dann sag sie uns gerne auf meinkinderradio.at.
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4: Stopp, stopp, stopp, stopp, stopp, stopp. Jetzt müssen wir aber wieder mal ein Lied für die Erwachsenen spielen.
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bin ich schon wieder. Hui, wenn man da aufs Klo geht zwischen den Liedern, da muss man so Dino schnell wieder zurück sein. Puh, aber geschafft. Und jetzt gibt's für dich das nächste tolle Lied.

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4: Hallo und herzlich willkommen. Bei Was ist was geht es diesmal um Katzen. Warum können Katzen auch im Dunkeln jagen? Wie schnell ist ein Gepard? Was fressen Hauskatzen am liebsten? Vertragen sich Katze und Hund? Das alles und noch vieles mehr finden Theo, Tess und Quentin heraus. Theo, Tess und Quentin kennt ihr ja schon. Wenn es darum geht, unsere spannende Welt zu entdecken, sind sie zur Stelle. Die drei haben ihre Augen und Ohren überall und sind ständig auf abenteuerlichen Entdeckungsreisen.
5: Jawohl, Abenteuer und Action. Genau das Richtige für mich.
4: Tess, unser rotes Ausrufezeichen, ist sehr mutig, eine richtige Draufgängerin. Am liebsten möchte sie Popstar werden.
6: La la la la!
7: Gnade, Tess! Da fliegen einem ja die Ohren weg!
4: Theo, das blaue Fragezeichen, ist von den musikalischen Qualitäten seiner Freundin nicht gerade überzeugt. Er erforscht lieber alles Mögliche und weiß scheinbar alles.
8: Ja, also wissenschaftliche Untersuchungen haben ergeben, dass es...
5: Das was?
8: Dass es jetzt losgeht.
4: Halt! Quentin dürfen wir nicht vergessen. Der gelbe Punkt macht am liebsten Faxen und hüpft und rollt um seine beiden Freunde herum. Und das Beste? Er kann sich in alles verwandeln.
5: Was dir möchte.
8: Nix gibt's.
5: Doch.
8: Nein.
5: Doch.
8: Nein.
5: Doch.
8: Ach, Tess, seit Wochen liegst du mir damit schon in den Ohren. Musst du denn unbedingt eine Katze als Haustier haben?
5: Jo.
8: Moment, gleich hab ich's. So, hier ist es. Mieze macht Miau.
5: Bitte?
8: Mieze macht Miau, mein Katzenbuch. Das solltest du erst mal lesen, bevor du dir eine Katze anschaffst.
5: Ach, zeig mal her. Mieze macht Miau, das ultimative Katzenbuch. Einfach alles für die Katz. Was soll ich denn damit?
8: Lesen?
5: So ein Quatsch. Brauche ich nicht. Außerdem will ich eine richtige Katze.
8: Was soll das heißen, eine richtige Katze?
5: Wirst schon sehen. Los, komm mit. Es geht nach Afrika.
8: Nach Afrika? Tess! Tess! So ein Mist. Komm, Quentin, nix wie hinterher. Wer weiß, was die im Schilde führt.
4: Sie schleichen sich auf Samtpfoten an und stürzen sich blitzschnell auf ihre Beute. Sie bewegen sich elegant, geschmeidig und kraftvoll. Katzen zählen zu den beliebtesten Haustieren der Welt. Hauskatzen sind nur ein bisschen kleiner und zahmer als ihre großen Verwandten. Die Großkatzen. Ob Löwe, Tiger oder Hauskatze, alle sind Raubtiere, geschickte Jäger, die sich von Fleisch ernähren.
8: Puh, ist das heiß hier.
5: Ja, schön mollig warm.
8: Mollig warm? Eine brütende Hitze ist das hier in Afrika. Kannst du mir mal verraten, was wir hier zu suchen haben?
5: Eine Katze.
8: Eine Katze?
5: Ich will mir eine Katze aussuchen. Weißt du doch, dass ich ein Haustier haben will.
8: Schon, aber eine Katze kannst du dir auch bei uns zu Hause aussuchen.
5: Kann ich nicht. Ich will nämlich eine richtige Katze.
8: Fängst du schon wieder damit an? Was meinst du denn mit einer

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1: Die Familie der katzenartigen Tiere hat sich im Laufe von Millionen von Jahren entwickelt. Da gibt es zum einen die Kleinkatzen, wie Luchs, Wild- und Hauskatze. Eine eigene Katzenart ist der Gepard. Kein Tier der Welt kann schneller laufen als dieser gefleckte Sprinter. Und dann gibt es noch die Großkatzen, Löwen, Tiger und Leoparden.
2: Willst du dir das mit diesen Löwen nicht doch noch mal überlegen?
3: Nö.
2: Bei uns im Zoo kannst du dir die doch auch...
4: Ich bin ein Prinz, ich hab blaues...
0: Ich kann's kaum erwarten, wie der dann durch unsere Wohnung tigert. Elegant, vor Kraft strotzend, muskulöser Körperbau.
2: Dafür brauchst du doch keinen Löwen. Du hast doch mich. Ich strotze doch auch vor Kraft. Seit 2 Jahren mache ich Gewichtheben mit Zahnstochern. Mein Körper ist gestellt und muskulös. Meine Körperhaltung allererste Güte.
0: Deine Körperhaltung? Schau dich doch mal an, Theo. Du hängst rum wie ein nasses Handtuch auf der Leine.
2: Aber Tess...
0: Vergiss es, Theo. Du bringst mich nicht davon ab. Ich will zu Hause einen Löwen.
1: Ob Groß- oder Kleinkatzen, der große Unterschied ist die Größe. Ansonsten haben Groß- und Kleinkatzen viele Gemeinsamkeiten, wie zum Beispiel den Körperbau. Alle Katzen haben im Rückgrat äußerst flexible Wirbel, die durch viele Muskeln gestützt werden. Dadurch sind Katzen extrem beweglich und wahre Kraftpakete. Der Schwanz sorgt dafür, dass sie beim Laufen, Springen oder Klettern nicht aus dem Gleichgewicht geraten. Katzen können sich auf ihren Pfoten leise anschleichen und zur Verteidigung oder zum Angriff ihre scharfen Krallen ausfahren.
0: Wir sind da! Da hinten müssen irgendwo die Löwen sein.
2: Woher weißt du das?
0: Na, schau dich doch mal um. Wo so viele Safari-Touristen sind, können die Löwen auch nicht weit sein.
2: Stimmt.
0: Und jetzt lass uns zu den Löwen hinüberlaufen. Komm!
2: Ich bleibe besser hier. Ich habe mir vorhin, glaube ich, den Fuß verrenkt und außerdem ist mir ein bisschen schlecht. Und spüre ich da nicht gerade einen Anflug von Kopfschmerzen?
0: Theo?
2: Ja?
0: Theo, kann es sein, dass du ein bisschen Angst vor Löwen hast?
2: Ich? Angst? Nee. Aber diese Wesen sind äußerst empfindsam. Die Temperaturen von über 40 Grad hier in Afrika, das hektische Zirpen der Heuschrecken und der Schweißgeruch der übergewichtigen Safari-Touristen macht sie schnell aggressiv.
0: Ach.
2: Glaube ich. Und dann fallen die mich am Ende noch an und fressen mich zum Mittagessen.
1: Alle großen Katzen fressen gerne Wild- und Huftiere, wie beispielsweise Zebras, Antilopen und Gazellen. Manche freilebenden Großkatzen jagen in Gruppen. Denn wenn mehrere Tiere gemeinsam jagen, ist die Wahrscheinlichkeit größer, dass sie Erfolg haben. Andere Großkatzen, wie beispielsweise der Gepard, jagen alleine.
0: Oh, die arme Antilope.
2: Was ist los?
0: Psst, nicht so laut. Komm lieber zu mir hinters Gebüsch und schau durch dein Fernglas. Vorne ist ein Gepard. Der schleicht sich gerade an eine Antilope an.
2: Tatsächlich. Und ganz vorsichtig ist er, damit er die Antilope nicht aufschreckt.
0: Und jetzt rennt er los.
2: Gleich schnappt er sich die Antilope.
0: Aua!
2: Da kann man ja gar nicht hinsehen. Der Gepard hat die Antilope mit einem Biss in die Kehle getötet.
0: Ist das eklig.
1: Zum Fressen versuchen Großkatzen, ihre Beute an einen ruhigen Ort zu bringen. Sie müssen aufpassen, dass ihnen ihr Futter nicht von anderen Tieren abgejagt wird. Woche für Woche müssen sich die Tiere ihr Fressen erbeuten. Und nicht immer ist die Jagd erfolgreich. Denn Großkatzen sind keine ausdauernden Läufer. Meist geben sie die Verfolgung nach nur einigen hundert Metern auf. Tiere, hinter denen Großkatzen lange herjagen müssen, haben daher eine Chance zu entkommen. Eine Gazelle kann beispielsweise mit ihrem Zickzacklauf ihren Vorsprung so lange halten, bis ein Gepard aufgibt. Und das, obwohl Geparde mit bis zu 100 Stundenkilometern zu den schnellsten Tieren an Land gehören.
0: Wenn der Gepard so weiter frisst, ist von der Antilope bald nichts mehr zu sehen.
2: Von Quentin auch nicht.
0: Was?
2: Quentin ist verschwunden.
0: Oh nein. Wo kann er denn nur stecken?
2: Wahrscheinlich im Magen von irgend so einer Großkatze. Alles nur wegen dir. Bloß weil du unbedingt eine Großkatze als Haustier willst. Diese gefährlichen Biester.
0: Nun reg dich nicht so auf. Oh, da drüben ist doch Quentin. Bei den Löwen.
2: Was? Schnell, wir müssen ihn aus den Klauen dieser gefräßigen Ungeheuer retten.
0: Nö.
2: Was heißt hier nö?
0: Na schau doch mal genau hin. Quentin schmust gerade mit den kleinen Löwenbabys. Oh, komm mit.
1: Neugeborene Großkatzen können alleine nicht überleben. Sie ernähren sich anfangs von der Milch der Mutter und sind auf ihren Schutz angewiesen. Sie sind noch zu klein, um sich erfolgreich wehren zu können. Ihr einziger Schutz ist das Fell. In den ersten Lebensmonaten ist es gefleckt oder gestreift und bietet eine gute Tarnung. Für die Mütter ist es schwer, die Kleinen vor den Gefahren der Wildnis zu schützen. Hyänen, Wildhunde und andere Großkatzen greifen die Kleinen an. Viele fallen bereits kurz nach ihrer Geburt anderen Tieren zum Opfer. Erst wenn die Jungen sich schon sicher bewegen können, dürfen sie ihre Mutter auf den Jagdausflügen begleiten. Anfangs sind die jungen Tiere meist noch zu langsam, um gleichzeitig mit der Mutter angreifen zu können. Sie schauen zunächst aus sicherer Entfernung zu, wie Beute erlegt wird. Erst wenn die Jungen schon etwas größer, geschickter und schneller sind, beginnen sie selbst zu jagen. Nach 1 bis 2 Jahren verlassen die Jungen die Mutter. Sie sind nun ausgewachsen und müssen in der Wildnis alleine ums Überleben kämpfen.
0: Schau nur, Quentin hat Spaß mit den Löwen.
2: Aus Spaß kann ganz schnell ernst werden.
0: Ach, die sind auch völlig harmlos. Siehst du doch, die liegen nur voll rum. Komm, wir gehen mal zu dem Großen mit der Löwenmähne. Der sieht so einsam aus. Den können wir ein bisschen streicheln.
2: Ich glaube eher, dass das eine hinterlistige Falle ist. Der wartet nur ab, bis wir kommen und dann schnappt er zu. Sieh dir doch mal diese fürchterlichen Krallen und Zähne an.
0: Ach, hör auf zu jammern. Komm jetzt mit.
2: Okay, wenn du meinst.
0: Unglaublich, meine lieben Zuhörer. Theo stellt sich dem Löwen. Wird er ihn wirklich anfassen? Oder wird er sich mit einer gepardenartigen Geschwindigkeit aus dem Staub machen? Dranbleiben. Es wird spannend.
1: Löwen schließen sich häufig zusammen. Solche Löwenrudel bestehen meist aus 2 bis 3 männlichen Leitlöwen und bis zu 10 weiblichen Löwinnen mit ihrem Nachwuchs. Die Löwenmännchen bleiben so lange Anführer des Rudels, bis sie von jüngeren und stärkeren Löwenmännchen vertrieben werden. Dann verlassen die Besiegten das Rudel und versuchen sich in einem neuen Rudel den Platz des Anführers zu erkämpfen. Klappt das nicht, ziehen sie als Einzelgänger weiter. Die Löwenweibchen bleiben meist ihr ganzes Leben lang zusammen und helfen sich gegenseitig bei der Aufzucht und Pflege der Jungen. Und sie gehen auch gemeinsam auf die Jagd.
0: Ja, ein ganz lieber bist du. Schau doch mal, Theo, der Löwe genießt es, wenn ich ihn streiche. Oh, ist er nicht süß? Los, Theo, jetzt bist du dran mit Streicheln.
2: Na, gut.
3: Der große Moment ist gekommen. Theo wird einen echten Löwen streicheln.
2: Hallo, du Löwe. Ich tu dir nichts. Ganz brave.
3: Wahnsinn, meine lieben Zuhörer. Theo flitzt in einem atemberaubenden Tempo davon. Das ist eine Superzeit. Das ist der Weltrekord.
1: Das Leben in der Wildnis ist gefährlich. Großkatzen müssen sich mit vielen Feinden auseinandersetzen. Und das sind vor allem die eigenen Artverwandten. So werden beispielsweise ausgewachsene Geparde manchmal von den etwas größeren und stärkeren Leoparden gefressen. Und die wiederum können dem König der Tiere, dem Löwen, zum Opfer fallen.
2: Ja, mir reicht's jetzt. Ich will nach Hause.
0: Aber Theo... Was war das?
2: Gewehrschüsse. Hier sind Großwildjäger unterwegs. Die wollen wohl ein paar Löwen erschießen.
0: Ja, haben die denn noch alle Tassen im Schrank?
1: Der größte Feind der Großkatzen ist der Mensch. Denn Großkatzen werden gejagt und getötet. Fell, Zähne oder Knochen sind für manche begehrte Trophäen. Außerdem wird durch die Ausbreitung von Städten und neuen Siedlungen der Lebensraum der Großkatzen eingeengt oder gar zerstört. Viele Arten sind mittlerweile vom Aussterben bedroht. Deshalb haben sich mehrere Länder darauf geeinigt, diese Tiere vor der Ausrottung zu schützen. Die Menschen müssen also lernen, die Großkatzen in ihrem Lebensraum genauso zu respektieren wie die Hauskatzen. Schließlich sind es beides Raubtiere mit vielen Gemeinsamkeiten.
2: Ich fahre jetzt nach Hause. Das ist mir hier zu heiß.
3: Tja, in Afrika ist es nun mal warm.
2: Ich meine nicht die Temperaturen. Mir wird's hier zu heiß wegen dieser gefährlichen Löwen. Und dann ballern hier noch ein paar durchgedrehte Jäger wild um sich. Komm, Quentin, wir hauen ab.
3: Oh, aber ich wollte mir doch so eine kleine Großkatze als Haustier aussuchen.
2: Dann such dir gefälligst eine normale Hauskatze aus.
3: Tja, und wo soll ich so eine Hauskatze finden, Herr Theo?
2: Jedenfalls nicht hier in der Wildnis, sondern da, wo Menschen sind. Los geht's, ab Richtung Heimat.
1: Während die Großkatzen in freier Wildbahn auf Beutefang gehen müssen, bekommen die Hauskatzen ihr Fressen meist von ihren Herrchen serviert. Diese bequeme Art zu fressen war vermutlich auch der Grund, warum vor Tausenden von Jahren das friedliche Zusammenleben von Katze und Mensch begann. Denn damals fingen die Menschen an, Getreide anzubauen und zu lagern. Das Korn lockte Tausende von Mäusen und Ratten an. Ein gefundenes Fressen für die Katzen. Die Getreidespeicher mit all den Ratten und Mäusen bedeuteten für die Katzen eine prall gefüllte Speisekammer. Die bislang wilden und menschenscheuen Tiere fingen an, in der Nähe von Dörfern zu leben. Bei der Jagd mussten sie sich nun nicht mehr besonders anstrengen. Mäuse und Ratten gab es schließlich genug. Die Menschen wiederum waren den Katzen dankbar. Denn die halfen ihnen gegen die lästigen Ratten- und Mäuseplagen. Und sorgten so dafür, dass die Nagetiere nicht die Ernte, also die Nahrung der Menschen, vernichteten. Es war der Beginn einer Freundschaft, die bis heute anhält.
3: Hey, das ist doch der Hof von Bauer Katzwinkel.
2: Genau, hab eben mit ihm gesprochen. Du darfst dir hier eine Katze aussuchen.
3: Na toll, ich sehe aber keine Katzen.
2: Katzen schlafen doch stundenlang. Wahrscheinlich machen die gerade Mittagspause.
3: Super.
2: Oder sie jagen.
3: Also ich fand es in Afrika bei den Löwen viel spannender.
2: Die Katzen tauchen schon noch auf. Nun sei doch nicht so ungeduldig.
3: Nun sei doch nicht so ungeduldig. Ach, null Action hier. Mega langweilig. Was meinst du, Quentin? Ha, da haben wir's. Quentin findet's hier auf dem Bauernhof so spannend, dass er gleich eingeschlafen ist.
2: Wir müssen nur ein bisschen warten. Bestimmt sind die Katzen gerade auf Mäusejagd.
1: Katzen gehen bei jeder sich bietenden Gelegenheit auf Jagd. Auch wenn sie keinen Hunger haben. Diesen Jagdtrieb haben Katzen seit Jahrmillionen. Katzen sind Schleichjäger. Beim Jagen schleichen sie scheinbar ziellos und gemächlich umher. In Wirklichkeit sind sie jedoch hochkonzentriert, horchen nach Geräuschen und schnuppern nach dem Geruch ihrer Beute. Hauskatzen fangen am liebsten Mäuse, Ratten und Vögel. Bei der Jagd haben sie viel Geduld. Mitunter warten sie stundenlang vor einem Mäuseloch, bis endlich eine Maus herauskommt. Dann packen sie schnell ihre Beute mit den Vorderkrallen. Aus diesen scharfen Krallen gibt es kein Entrinnen. Sie halten die Beute fest im Griff. Dann kommen die scharfen Zähne zum Einsatz. Mit einem schnellen Tötungsbiss wird die Wirbelsäule des Opfers durchtrennt. Die Beute ist sofort tot und wird zum Fressen mit den kräftigen Backenzähnen zerkleinert.
3: So, Herr Superschlau, wie soll ich mir hier auf dem Bauernhof bitte schön eine Hauskatze aussuchen, wenn hier weit und breit keine Mieze in Sicht ist?
2: Tja, ich weiß auch nicht, aber Moment mal, vielleicht sind Sie hier drüben im Stall. Komm.
3: Im Stall wird ja immer spannender.
2: Komm, wir gehen rein.
3: Ist ja stockdunkel hier drin. Man sieht ja kaum seine Hand vor Augen. Hier finden wir bestimmt keine Katze. Warum sollten die auch in diesem Stall hier gehen? Total düster hier. Die sehen doch nichts.
2: Doch, Katzen können gut sehen. Weiß ich aus meinem Buch. Mieze macht Miau, das ultimative Katzenbuch. Einfach...
3: Alles für die Katze.
1: Katzen können ausgezeichnet sehen. Anders als wir Menschen haben sie sogar in der Dämmerung oder bei ganz wenig Licht noch den Durchblick. Das erkennen wir, wenn wir im Dunkeln in ihre Augen sehen. Sie leuchten. Was wir dort leuchten sehen, ist ein glänzender Belag im Auge. Er wirkt wie ein Spiegel, der das Licht verstärkt und reflektiert. So können Katzen bei Nacht 6-mal besser sehen als wir Menschen. Diese lichtempfindlichen Augen müssen die Katzen bei hellem Tageslicht schützen. Sie ziehen ihre Pupillen zu ganz schmalen Schlitzen zusammen. So fällt weniger Licht in das Auge und die Katze wird nicht geblendet.
3: Meinetwegen können die Katzen hier drin was sehen. Ich jedenfalls sehe hier überhaupt nichts.
2: Keine Sorge, Tess. Ich spüre jede Katze auf. Komm, nimm meine Hand. Ich führe dich durch diesen finsteren Stall. Die Dunkelheit umhüllt uns.
3: Und wir fliegen bestimmt gleich auf die Nase.
2: Aber Tess, du weißt doch, ich bin äußerst feinfühlig. Dank meines unglaublichen Tastsinns finde ich mich sogar im Dunkeln zurecht. Mein Tastsinn ist fast so gut wie... Wie bei Katzen.
3: Ich würde es so sagen, dein Tastsinn reicht gerade mal aus, um ein paar Milchkannen über den Haufen zu rennen. Los, wir gehen wieder raus aus dem Stall.
1: Katzen orientieren sich auch mit Hilfe ihrer Tasthaare. Die sitzen über den Augen, seitlich oberhalb des Mauls und an den Pfoten. Die Tasthaare sind bis zu 8 cm lang. Mit diesen empfindlichen Fühlern spürt die Katze feinste Vibrationen und Bewegungen. Sogar in der Dunkelheit kann sie mit Hilfe ihrer Tasthaare in Sekundenbruchteilen den Körperumriss ihrer Beute erkennen. Und sie weiß, welches Tier sie vor sich hat. So kann die Katze gezielt ihr Opfer packen. Und das alles, ohne es zu sehen.
2: Hier, schau mal, Tess, habe ich eben zusammengebaut. Eine spezielle Spezialkatzenbrille.
3: Was für ein Ding?
2: Eine Brille, mit der ich genauso gut sehen kann wie Katzen. Selbst im dunklen Stall werde ich alles sehen.
3: Das Ding sieht aus wie eine Sonnenbrille mit pechschwarzen Gläsern. Und damit willst du sogar im Dunkeln was sehen?
2: Diese Brille ist einfach eine super Erfindung von mir. Ich zeig's dir. Ich gehe jetzt in den Stall.
3: Du bist nicht in, sondern gegen den Stall gelaufen.
2: Oh, mein Kopf.
3: Wirklich eine super Brille. Bei dem Lärm, den du machst, verschreckst du hier alle Katzen. Für ihr feines Gehör muss dein Radar ohrenbetäubend sein. Die hören sogar Geräusche, die wir schon nicht mehr mitkriegen. Katzen hören nämlich unterm Stall.
2: Du meinst wohl Ultraschall.
1: Bei völliger Dunkelheit sehen auch Katzen nichts. Dafür können sie sich auf ihr feines Gehör verlassen. Denn Katzen hören sogenannte Ultraschalltöne. Diese Töne sind so hoch, dass unsere Ohren sie nicht hören können. Einige Tiere, wie zum Beispiel Mäuse, verständigen sich untereinander mit Ultraschalltönen. Das kann ihnen zum Verhängnis werden, weil die Katze diese Töne hört und damit weiß, wo die Maus ist.
3: Theos unglaublicher Tastsinn und seine spezielle Spezialkatzenbrille. Jetzt werde ich das übernehmen. Schließlich will ich mir eine Katze aussuchen. Und ich werde die Katzen hier auf dem Bauernhof finden.
2: Hä?
3: Und ich weiß auch schon, wie.
2: Und wie?
3: 3-mal darfst du raten.
2: Ach, Tess, nun lass schon die Katze aus dem Sack.
3: Ich werde sie mit meinem unwiderstehlichen Gesang anlocken.
2: Aber Tess, du wirst doch nicht...
3: Ihr kleinen Katzen, schleicht auf leise Taten. Oh, komm doch her. Das gefällt mir sehr.
2: Gnade! Aufhören!
3: Ist was?
2: Hör auf mit deinem Katzengejammer.
3: Katzengejammer? Mein Gesang nennst du Katzengejammer? So ein Mist. Da kommt der Hund von Bauer Katzwinkel. Der macht alles zunichte. Nach meinem betörenden Lied wären die Katzen bestimmt gleich gekommen. Aber diese Töne verscheucht sie mit ihrem Gekläffe.
0: Hunde und Katzen vertragen sich doch nicht.
1: Oft wird erzählt, dass sich Hund und Katze von Natur aus nicht mögen. Doch das ist Unsinn. Es gibt viele Hunde und Katzen, die auch friedlich miteinander leben. Dass Hunde und Katze aneinander geraten, liegt möglicherweise an einer Art Missverständnis. Der Hund kann das Schnurren der Katze für Knurren halten. Und das ist unter Hunden die Warnung vor einem Angriff. Das Schwanzwedeln des Hundes kann wiederum die Katze als Warnung vor einem Angriff deuten. Katze und Hund scheinen also die Körpersprache des anderen falsch zu verstehen und gehen deshalb aufeinander los.
2: Von wegen, der Hund verscheucht die Katzen. Er führt uns auf die richtige Spur.
0: Wieso?
2: Na, sieh doch, der Hund beschnüffelt gerade die Katzen, die dort hinten unter dem Baum im Schatten liegen.
0: Dann wird's ja doch noch was mit meinem Haustier. Oh, endlich kann ich mir eine Katze aussuchen. Oh, da sind sogar ein paar ganz junge Kätzchen dabei.
2: Stimmt, die trinken gerade einen Schluck Milch.
0: Prost, Quentin.
1: Hauskatzen können etwa zweimal im Jahr Nachwuchs bekommen. Kurz vor der Geburt sucht sich die Katze einen ruhigen Ort, wo sie ihre Jungen, meist 4 bis 6 Kätzchen, ungestört zur Welt bringen kann. Schon wenige Minuten nach der Geburt tasten die Kleinen nach einer Zitze, um ihren ersten Schluck Milch zu trinken. Damit genug Milch herauskommt, stoßen sie immer wieder mit den Vorderpfoten an den Bauch der Mutter. Die Muttermilch versorgt die Kätzchen mit wichtigen Nährstoffen und schützt sie vor Krankheiten. In den ersten Tagen ist der Nachwuchs sehr hilflos. Sie können zwar schon etwas riechen, aber noch nichts hören und sehen. Erst nach einer Woche öffnen sie zum ersten Mal ihre Äuglein. Sie sind bei allen Kätzchen blau. Anfangs sehen sie alles noch verschwommen. Erst nach einem Monat können sie richtig sehen. Dann erforschen sie ihre Umgebung, spielen mit den Geschwistern und fressen auch schon mal festes Futter.
0: Mietz, Mietz, Mietz, komm, ja komm, mein Kleiner. Meinst du, ich kann die kleine Katze mal auf den Arm nehmen?
2: Lass das mal lieber mich machen. Ich kenne mich schließlich mit Katzen aus. So, komm zu Onkel Theo auf den Arm. Aua, das Biest hat mich gekratzt.
0: Hm, und du kennst dich mit Katzen aus,
1: Katzen haben spitze Krallen. Sie benutzen sie zum Angreifen, Verteidigen und Klettern. Beim Laufen oder Anschleichen sind die Krallen eingezogen und durch einen Hautlappen geschützt. Weil die Krallen nachwachsen und abstumpfen, müssen sie ständig geschärft werden. Hauskatzen kratzen mit den Vorderpfoten an Baumrinden oder Katzenbäumen. Dadurch streifen sie die äußere Hornschicht der stumpf gewordenen Kralle ab und eine neue, scharfe Kralle kommt zum Vorschein.
0: Tja, welche Katze nehme ich jetzt? Vielleicht die schwarze? Oder doch die braun-weiß gescheckte? Was meinst du, Theo? Welche Katze soll ich mir als Haustier mitnehmen?
2: Keine.
5: Wie bitte?
2: Ich hab doch von vornherein gesagt, dass mir keine Katze ins Haus kommt.
5: Aber Theo...
2: Nee, nee, die verlieren doch immer Haare, schleppen uns hinterher noch tote Mäuse ins Haus und kratzen uns mit ihren scharfen Krallen auch noch unsere schicken Möbel kaputt.
5: Aber die sind so süß.
2: Schon, aber wer kümmert sich drum, wenn wir mal im Urlaub sind?
0: Na, Quentin. Stimmt's, Quentin?
2: Siehst du, Quentin ist davon auch nicht begeistert.
5: Und die kleinen Kätzchen hier auf dem Bauernhof? Da muss ich mich doch drum kümmern.
2: Das übernimmt schon die Katzenmutter. Die kommen gut alleine zurecht. Komm, ab nach Hause.
1: Die Katzenmutter bringt den Jungen alles Wichtige bei. Schon 5 Wochen nach der Geburt beginnt der Unterricht im Jagen. Zunächst bringt die Mutter den Jungen tote Mäuse und lässt sie damit spielen. Dann schleppt sie eine noch lebende Maus ins Nest. Die Kätzchen lernen, wie man gezielt auf die Beute springt, sie festhält und schließlich tötet. Beim nächsten Mal dürfen die Jungen unter der Aufsicht ihrer Mutter selbst das Fangen üben. Innerhalb eines Jahres haben die Jungen alles gelernt, was sie zum Überleben brauchen. Sie sind nun selbstständig und verlassen ihre Mutter.
2: So, und jetzt noch glatt polieren.
5: Schade. Ich hätte so gerne eine Katze als Haustier gehabt.
2: Fertig. Meine liebe Tess.
5: Ja?
2: Da es nun mal mit deiner Katze als Haustier nichts wird, möchte ich dir zum Trost ein kleines Geschenk machen.
5: Echt?
2: Nun ja, nichts Großes, eher was Kleines.
5: Was denn?
2: Also, ich habe nochmal gründlich mein Mieze macht Miau alles für die Katzbuch durchgelesen und...
5: Ja?
2: Mich mal wieder selbst übertroffen. Darf ich vorstellen, ta-ta-ta-ta, meine selbstgebastelte Katze. Für dich.
5: Eine Katze aus Blech?
2: Was heißt hier, eine Katze aus Blech? Das ist ein Katzenroboter. Ich habe sie Mimi getauft. Sie ist fast wie eine echte Katze. Man kann mit ihr kuscheln und spielen. Und sie ist absolut pflegeleicht und macht keinen Dreck.
5: So.
2: Und das Beste, wenn man sie streichelt, schnurrt und miaut sie wie eine richtige Katze. Probier mal.
5: Na, dann werde ich sie mal streicheln. So, du kleine Mimi. Was war das denn? Eine Katze hört sich aber anders an.
2: Tja, ich glaube, hier ist noch eine Schraube locker. So, jetzt müsste es gehen. Streichel sie noch einmal.
5: Ich hör's genau. Sie miaut wie eine echte Katze.
2: Sehr witzig, Tess. Ja, ich muss wohl noch mal mit dem Hammer nachhelfen. Ja. So, jetzt müsste es gehen. Streichel sie noch mal.
5: Mensch, Theo, das soll ein Katzenroboter sein? Das klang eben eher wie ein Dinosaurier auf dem Klo.
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5: Aus dem Nachrichtenstudio begrüßt dich der David. Servus. Im Waldviertel im Bundesland Niederösterreich hat ein ungewöhnliches Tennisturnier stattgefunden. Statt mit Tennisschlägern haben etwa 30 begeisterte Teilnehmerinnen und Teilnehmer auf dem Tennisplatz in Neupölla mit echten Bratpfannen gespielt. Die verrückte Idee stammt aus dem Internet und ist jetzt erstmals ins Waldviertel geholt worden. Das Beste daran ist, dass man keine Tenniserfahrung braucht. Mit einer Bratpfanne in der Hand kann jeder einfach drauf losspielen. Die Regeln waren einfach. Der Ball musste einmal aufspringen, Volleys waren nicht erlaubt. Gespielt wurde im Doppel mit zufällig bestimmten Teams. Als Siegertrophäe hat es natürlich Bratpfannen in verschiedenen Größen gegeben. Die Veranstalter planen bereits, das ungewöhnliche Turnier nächstes Jahr zu wiederholen. Unsere Banknoten, wir sagen auch Geldscheine dazu, bekommen ein neues Design. Designerinnen und Designer aus ganz Europa haben Entwürfe und Ideen ausgearbeitet und zur Abstimmung abgegeben. Jeder kann sich die verschiedenen neuen Geldscheine im Internet anschauen und bis 21. September kann noch jeder seine Stimme abgeben und für einen der 10 Finalisten abstimmen. Die Vorschläge der Künstlerinnen und Künstler beruhen auf zwei verschiedenen Themen. Einmal europäische Kultur und als zweites Thema geht es um Flüsse und Vögel. Gegen Jahresende soll es dann von der Europäischen Nationalbank eine Entscheidung geben, welches Design auf unseren zukünftigen Geldscheinen drauf sein wird. Übrigens, mit den alten Scheinen kann man dann ganz normal weiter bezahlen. Die Vorschläge für die neuen Geldscheine findest du übrigens auch auf der Mein Kinderradio Webseite. Im Sommer verbrauchen wir mehr Strom. Du denkst vielleicht, dass wir im Sommer weniger Strom verbrauchen, weil wir nicht heizen müssen und es lange hell ist. Aber das stimmt nur zum Teil. Tatsächlich verbrauchen die Menschen in Österreich im Sommer durchaus viel Strom, nur aus ganz anderen Gründen. Der Hauptgrund ist die Hitze selbst. Deine Eltern stellen vielleicht den Kühlschrank kälter ein, damit die Lebensmittel nicht verderben. Manche Menschen kaufen sich einen Ventilator oder eine Klimaanlage und die verbrauchen auch eine Menge Strom. In großen Büros und Einkaufszentren laufen die Klimaanlagen auch auf Hochtouren. Auch Freibäder und andere Freizeiteinrichtungen benötigen im Sommer mehr elektrische Energie. Besonders in extrem heißen Sommern wie heuer steigt der Stromverbrauch also deutlich an. Das ist wichtig zu wissen, denn es zeigt, wir alle können durch bewusstes Verhalten, zum Beispiel durch weniger Kühlen oder intelligentes Lüften, Strom sparen und damit die Umwelt schützen.
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8: Hallo, hier ist die Anna. Heute geht es in der Sendung Aufgepasst ums Schwimmen und Planschen. Schwimmen macht riesigen Spaß, wenn es kühler ist im Hallenbad, an heißen Sommertagen draußen zum Abkühlen. Das Wasser kann für Kinder aber auch sehr gefährlich werden, für Erwachsene natürlich auch. Deshalb ist es wichtig, früh schwimmen zu lernen und immer vorsichtig zu sein. Zuerst habe ich ein paar Tipps für kleine Nichtschwimmerinnen und Nichtschwimmer. Bleibe dort, wo du noch stehen kannst, also im seichten Wasser, solange du noch nicht gut schwimmen kannst. Vielleicht hast du schon Schwimmflügel oder Schwimmwesten ausprobiert. Die sorgen dafür, dass du mit dem Kopf über Wasser bleibst. Aber sie ersetzen keinen Schwimmunterricht. Das Schwimmen solltest du schon möglichst bald lernen. Und es muss trotzdem immer ein Erwachsener bei dir sein. Das gilt übrigens auch für Planschbecken oder Pools im Garten, obwohl das Wasser dort nicht so tief ist. Falls du schon schwimmen kannst, gehe niemals allein ins Wasser. Egal ob im Schwimmbecken, im See oder Meer, nimm immer einen Erwachsenen oder ältere Freunde mit, damit im Notfall schnell Hilfe da ist. Es könnte ja zum Beispiel passieren, dass du einen Krampf in den Muskeln bekommst oder müde wirst. Schwimm daher am besten auch nicht zu weit raus, sondern bleibe in der Nähe des Ufers oder des Beckenrands. Schlau ist es auch, wenn Mama oder Papa für dich auffällige Badekleidung in leuchtenden Farben kaufen. Da gibt's ja so schöne Sachen für Kinder. So wirst du im Wasser nämlich besser gesehen. Also, mit diesen Tipps kannst du das Schwimmen in vollen Zügen genießen. Stimmt's, Helmi?
7: Ja, genau, denn sicher ist sicher.
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0: Hallihallo. Spielzeit ist auch Streichzeit, oder? Also bei mir auf jeden Fall schon. Also dann kommt jetzt wieder eine ganze Stunde Zeit für Streiche und Spiele, weil es ja eigentlich Spielzeit heißt. Viel Spaß!

0: Und jetzt? Weißt du, was jetzt kommt?
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0: Genau! Für alle unsere Geburtstagskinder ein tolles Lied zum Geburtstag! Yeah! Na dann, alles Gute, liebe Freunde!

0: Mama, wo ist denn die Kiste mit den Erwachsenenliedern?
1: Oh, gibt's wieder eine kleine Auszeit für uns?
0: Ja, aber nur, wenn ich die Kiste finde. Oh, da ist sie auch nicht und da ist sie auch nicht.
1: Du hast sie doch da drüben hingestellt. Da, gleich neben den Geschichten.
0: Stimmt, da ist sie.
1: Na wunderbar. Dann gibt's jetzt also wieder mal eine Auszeit für Mama und Papa.
0: So, jetzt gibt's mal ein Lied nur für Mama und Papa.
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0: Sag mal, Radina, warum schaust du heute eigentlich schon den ganzen Tag so grantig? Das bin ich ja gar nicht gewohnt von dir.
1: Ich bin traurig, weil heute feiert der Lukas, mein Freund vom Spielplatz, einen Spielenachmittag. Und ich bin gar nicht eingeladen. Dabei würde ich so gern mit ihm gemeinsam hüpfen und spielen und dinotastisch viel Spaß haben und Kekse essen.
0: Aber mein Schatz, es ist doch kein Grund, deinen Dino-Kopf hängen zu lassen. Weißt du, die Mama vom Lukas hat mir erzählt, dass der Lukas nur 2 Kinder zu seiner Geburtstagsfeier einladen kann. Die haben halt nicht so viel Platz daheim. Ja, und da hat er eben seine 2 besten Freunde aus der Schule eingeladen. Das hat also ganz sicher nichts damit zu tun, dass er dich nicht auch total gern hat.
1: Trotzdem wäre ich total gern dort.
0: Was hältst du davon, wenn wir 2 etwas Lustiges spielen? Dann bist du abgelenkt und du hast genauso viel Spaß wie da drüben beim Lukas.
1: Bekomme ich dann auch Kekse?
0: Da können wir bestimmt was machen. Also, ich kenne da ein Spiel, das heißt Kuscheltiere verstecken. Also ich verstecke jetzt 5 von deinen Kuscheltieren hier bei uns im Wohnzimmer irgendwo, während du draußen wartest. Ja, und dann, wenn ich dich rufe, dann kommst du wieder rein und dann musst du nach deinen Kuscheltieren suchen. Ich kann dir vielleicht ein paar Tipps geben, wie zum Beispiel so wärmer oder kälter, und dann ist es nicht ganz so schwer. Ja, und wenn du alle Kuscheltiere findest, dann gibt's als Preis ein Keks. Wie klingt das?
1: Dinotastisch!
0: Na, dann hole ich eben mal schnell ein paar Kuscheltiere und du startest gleich das nächste Lied, weil Dino tolle Musik macht auch Dino gute Laune.
1: Okay, geht gleich los!

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1: Hallo, ich bin's, die Josie. Zum Basteln brauchst du manchmal nur ganz wenig. Zum Beispiel eine leere Klopapierrolle, eine Schere und Klebstoff. Daraus zaubern wir jetzt eine hübsche Blume. Nimm die Rolle und mach sie flach, indem du sie vorsichtig zusammendrückst. Dann nimmst du eine Schere und schneidest den Karton in 8 gleich große Röllchen. Das schaffst du am besten, indem du die Rolle zuerst in der Mitte durchschneidest, dann die Hälften wieder in der Mitte und die kleinen Teile noch einmal. Jetzt hast du 8 zerdrückte Ringe. An das Ende von einem solchen Ring gibst du etwas Klebstoff und drückst den zweiten Teil darauf. Jetzt wieder Klebstoff und den nächsten Ring andrücken. Das machst du mit allen 8 Stück und lässt die Klebestellen gut trocknen. Zum Schluss bringst du den ersten und den letzten Ring vorsichtig zusammen und klebst sie wie die anderen fest. Damit deine Blume besser zusammenhält, kannst du noch etwas Klebstoff in die Mitte geben. Fertig!
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Hallo, ich bin's, dein Radino. Gefällt dir mein Radio? Schon Dino toll, so ein eigener Radiosender. Und ich hab gesagt, in meinem Radio muss es Dino viele Geschichten geben, weil ich Geschichten nämlich liebe. Und deshalb gibt's jetzt jede Stunde eine Geschichte. Gleich kommt wieder eine. Viel Spaß!

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Manche haben Oma und Opa ihm einfach so geschenkt, manche hat er von Mama und Papa bekommen, wenn er besonders fleißig war. Und manche hat er auf der Straße gefunden. Die sollen ja angeblich Glück bringen. Die Münzen liegen immer irgendwo in Radinos Zimmer herum. Er braucht sie ja nicht wirklich, denn er muss ja nichts bezahlen. Nur Mama ärgert sich manchmal darüber, weil sie beim Staubsaugen besonders Acht geben muss. Papa meint immer, Münzen seien kein Spielzeug und Radino soll doch besser auf sie aufpassen. Eines Tages schlägt Papa vor, Radino möge doch all seine Münzen aufsammeln und zur Bank bringen. Dafür würde er dann auch vom netten Herrn am Bankschalter ein Spargeschenk bekommen. Radino überlegt, wenn er die Münzen der Bank gibt, hat er sie ja nicht mehr. Was nützt ihm dann irgend so ein Spargeschenk? Und wenn er sie braucht, woher will der nette Herr am Bankschalter dann wissen, welche Münzen seine sind? Papa erklärt, dass die Münzen dort auf ein sogenanntes Konto eingezahlt werden. Wenn Radino älter ist und Geld braucht, bekommt er es von der Bank wieder zurück. Bis dahin ist es doch gut aufgehoben. Jedenfalls viel besser als in Radinos Zimmer. Also gut. Radino versucht, alle seine Münzen einzusammeln. Na, das ist gar nicht so einfach, weil sie so klein sind. Doch er gibt sich große Mühe. Er findet welche unter dem Bett, hinter der Truhe mit den vielen Spielsachen, im Blumentopf, zwischen den Bilderbüchern, unter dem Kinderzimmerteppich und in der Kiste mit den Autos. Es sind ganz schön viele Münzen. Radino wusste gar nicht, dass er so viele hat. Papa gibt sie in ein Säckchen. Damit machen sich die beiden auf den Weg zur Bank. Radino hat ein mulmiges Gefühl. Soll er seine Münzen wirklich dort lassen? Was ist, wenn der nette Herr am Bankschalter vergisst, dass Radino ihm seine Münzen gegeben hat? Ja, was ist, wenn er die Münzen nicht wiederbekommt? Sein Unbehagen wird immer größer. Er würde viel lieber wieder nach Hause gehen, mitsamt seinen Münzen. In der Bank angekommen, versteckt Radino das Münzsäckchen hinter seinem Rücken. Es fließt sogar eine dicke Dino-Träne. Denn Radino ist sich nun sicher, dass er seine Münzen behalten möchte. Der nette Herr hinter dem Schalter lächelt Radino kurz zu und geht dann zu einem riesigen Schrank. Dort holt er eine dinotastisch bunte Dose heraus und reicht sie Radino. Sie ist sehr schön, obwohl sie dürfte kaputt sein. Sie hat nämlich einen Schlitz auf der oberen Seite. Der nette Herr erklärt, dass das eine Spardose ist. Die kann Radino mit nach Hause nehmen. Durch den Schlitz kann er seine Münzen hineinwerfen und sammeln. Mit einem Schlüssel kann die Spardose wieder geöffnet werden. So haben die Münzen ein kleines Zuhause und gehen nicht verloren. Wenn die Spardose voll ist, kann das Geld auf der Bank gezählt und dann aufs Konto eingezahlt werden. Wenn Radino groß ist, kann er sich dann davon etwas kaufen. Radino überlegt, ja. Die Idee gefällt ihm gut. Er betrachtet die Spardose und ja, seine Münzen passen ganz genau durch den Schlitz. Er beginnt eine Münze nach der anderen in die Dose zu werfen. Wie laut das ist, das macht riesigen Spaß. Als alle Münzen in der Dose verschwunden sind, ist immer noch viel Platz darin. Darüber ist Radino sehr froh. Er kann seine Münzen behalten und wird sich erst, wenn die Dose so richtig voll ist, Gedanken machen, was damit passieren soll. Bis dahin wird er fleißig weitersammeln. Jetzt aber möchte er mit seiner neuen, dinotastisch coolen Spardose nach Hause gehen und sie auf sein Nachtkästchen stellen. Er wird immer gut auf sie aufpassen, denn er ist mächtig stolz auf sie.

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habe schon mal angefangen, was zu basteln. Ein Dudelsack, ganz einfach selbst zu bauen. Und jetzt, na, ihr seht schon, wie es funktioniert. Aber andersrum müsste die Kraft haben. Na bitte, passt.

Bevor jetzt das nächste dino-tastische Lied kommt, da will ich ja mal ganz, ganz laut Danke sagen an alle Kinder in Österreich, die mir immer so tolle Nachrichten für meine Pinnwand schicken. Ja, und falls du vor dem Radio dich jetzt fragst, wie und wo du das machen kannst, dann besuch doch einfach einmal meine Webseite www.meinkinderradio.at, weil da kannst du mir auch schreiben. Und jetzt geht's gleich weiter mit dino-tastischer Musik.

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Hallo daheim, na? Bist du bereit? Weißt du, was jetzt gleich kommt? Genau, eine ganz besonders lange Geschichte. Ich hoffe, du hast genug Zeit. Jetzt geht's nämlich gleich los. Viel Spaß!

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5: Hallihallo, am Mikrofon begrüßt dich der David. Vogelgesang ist wie ein musikalischer Baukasten. Forschende haben etwas Faszinierendes über Vogelgesang herausgefunden. Alle Sperlingsvögel der Welt nutzen nur 8 Grundmotive, um ihre Lieder zu singen. Das ist wie ein Baukasten mit 8 verschiedenen Bausteinen, aus denen man unendlich viele unterschiedliche Kombinationen erschaffen kann. Die Forscherinnen und Forscher haben über 116.000 Gesangsabschnitte von über 3.000 verschiedenen Vogelarten analysiert. Sie haben 3 Arten von Trillern, 3 Arten von Pfeifen sowie harmonische und chaotische Laute entdeckt. Jede Vogelart kombiniert diese 8 Motive auf ihre eigene Weise. Im Durchschnitt nutzt eine Art etwa 5 davon. Besonders spannend ist, dass größere Vögel lieber einfache, langsame Lieder singen, während kleinere Arten schnellere und komplexere Gesänge bevorzugen. Unsere Banknoten, wir sagen auch Geldscheine dazu, bekommen ein neues Design. Designerinnen und Designer aus ganz Europa haben Entwürfe und Ideen ausgearbeitet und zur Abstimmung abgegeben. Jeder kann sich die verschiedenen neuen Geldscheine im Internet anschauen und bis 21. September kann noch jeder seine Stimme abgeben und für einen der 10 Finalisten abstimmen. Die Vorschläge der Künstlerinnen und Künstler beruhen auf 2 verschiedenen Themen. Einmal europäische Kultur. Und als zweites Thema geht es um Flüsse und Vögel. Gegen Jahresende soll es dann von der Europäischen Nationalbank eine Entscheidung geben, welches Design auf unseren zukünftigen Geldscheinen drauf sein wird. Übrigens, mit den alten Scheinen kann man dann ganz normal weiter bezahlen. Die Vorschläge für die neuen Geldscheine findest du übrigens auch auf der Mein Kinderradio Webseite. Die Venus könnte noch heute vulkanisch aktiv sein. Forschende der ETH Zürich, das ist eine Universität in unserem Nachbarland der Schweiz, haben eine aufregende Entdeckung gemacht. Die Venus, unser Nachbarplanet, könnte noch heute Vulkane haben, die aktiv sind. Lange Zeit hat man gedacht, dass alle vulkanischen Aktivitäten auf der Venus schon vor über 100 Millionen Jahren erloschen sind. Mit Hilfe von speziellen Computermodellen haben die Forscher jetzt gigantische Gräben auf der Venus Oberfläche untersucht. Diese Gräben sind bis zu 10.000 Kilometer lang, viel größer als alles, was es auf der Erde gibt. Die Modelle zeigen etwas Faszinierendes. An den Rändern dieser Gräben türmen sich breite Erhebungen auf. Das ist ein klares Zeichen dafür, dass sich diese Gräben noch bewegen oder erst vor kurzem bewegt haben. Das bedeutet, die Venus könnte immer noch vulkanisch aktiv sein. Das ist eine große Überraschung für die Wissenschaftlerinnen und Wissenschaftler. Demnächst wollen die NASA und die Europäische Weltraumorganisation ESA neue Missionen zur Venus schicken. Vielleicht können sie dann endlich herausfinden, ob die Vulkane wirklich noch aktiv sind.
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8: Hallo, ich bin die Anna und heute erzähle ich dir etwas über In-App-Käufe und warum du sie vermeiden solltest. Wenn du auf dem Handy deiner Eltern manchmal was spielen darfst oder sogar schon ein eigenes hast, solltest du auf In-App-Käufe achten. Ein komplizierter Begriff, ich weiß. In-App ist Englisch und heißt in der Anwendung. Also direkt in einem Spiel kannst du manchmal was mit echtem Geld kaufen, wie zum Beispiel neue Figuren oder tolle Extras. Das kann natürlich auch versehentlich passieren und dann wird's teuer. Deine Eltern stellen das Gerät daher am besten so ein, dass du in Spielen gar nichts kaufen kannst. Dafür gibt's verschiedene Wege. Eine Kinderschutz-App am Gerät kann das natürlich und die kann auch noch viel mehr. Aber auch in den Handy-Einstellungen geht das. Oder gleich im App-Store, wo man die ganzen Spiele runterladen kann. So können deine Eltern die In-App-Käufe ganz ausschalten. Oder sie bekommen eine Kaufanfrage oder müssen ein Passwort eintippen. Das ist wie ein Schutzhelm, der verhindert, dass es zu teuren Überraschungen kommt. Und du? Wenn dir etwas im Spiel komisch vorkommt oder nach echtem Geld aussieht, nicht drücken, sondern kurz bei einem Erwachsenen nachfragen. So bleiben euch teure Überraschungen erspart.
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0: 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Die Mama sagt immer, das ist Radio im Kopf. 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Komm, gleich geht's los. Juhu! 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

0: Weit drunten im südlichen Schweden, im Dorfe Westvemmenhög, war der Frühling schon im vollen Gange. Die Bäume standen im ersten Grün und überall sprossen frische Knospen hervor. Alle Gräben standen voll Wasser, der Huflattich blühte am Grabenrande und das Gesträuch, das auf der kleinen Steinmauer wuchs, war braun und glänzend geworden. Holger Nilsson und seine Frau waren arme Bauern, ihr Hof nicht größer als ein Garten. Als sie hierher gezogen waren, hatten sie nicht mehr als ein Schwein und ein paar Hühner füttern können. Aber sie waren außerordentlich strebsam und tüchtig. Und jetzt hatten sie auch Kühe und Gänse. Es war an einem Sonntagmorgen. Die Eltern machten sich fertig, in die Kirche zu gehen.
1: Nils! Nils Holgersson! Mutter, weißt du, wo sich der Junge wieder rumtreibt? Wenn wir uns jetzt nicht fertig machen, kommen wir zu spät in die Kirche.
2: Nein, ich weiß es nicht. Ich habe selbst schon überall nach ihm gesucht. Er sollte die Gänse füttern. Nils! Nils! Junge! Nils!
3: Schnell, da kommt Nils!

0: in die Kirche gehen. Alle Leute werden sagen, schaut nur, wie schmutzig Asa ist.
1: Ja, und? Dann gehst du eben nicht in die Kirche.
0: Es ist Sonntag.
1: Ja, und morgen ist Montag und übermorgen ist Dienstag.
2: Wie boshaft Nils doch ist.
3: Ach, mach dir nichts draus, Asa. Du weißt doch, wie Nils ist. Den kann niemand ändern.
4: Hast du den Jungen gefunden? Ich habe ihm heute Morgen nach dem Frühstück gesagt, dass ich diesmal nicht bereit bin, ihm wieder nachzugeben. Er geht heute mit uns in die Kirche.
5: Ja. Oh, du hast ja gar nichts zu essen. Du hast bestimmt Hunger, du kleiner Krümel. Komm her, ich gebe dir etwas.
4: Das ist Nils Aufgabe.
5: Ja, ich weiß. Aber deswegen kann ich den armen kleinen Kerl doch nicht verhungern lassen. Es ist immerhin ein Lebewesen.
4: Wir haben Nils den Hamster geschenkt, damit er endlich lernt, Verantwortung zu tragen. Er ist für das Tier verantwortlich, also soll er ihn auch füttern und sich um ihn kümmern.
5: Ich weiß, aber das arme Tier tut mir leid. Wenn wir uns auf Nils verlassen würden, wäre es schon längst verhungert.
1: Ah! Vater!
4: Komm her, Nils.
5: Wo warst du, Junge? Wir haben dich überall
4: gesucht. Vater, lass mich los! Er hat mal wieder den Gänserich Martin über den Hof gejagt.
5: Nils, tu mir bitte den Gefallen und geh sofort ins Haus.
1: Wieso denn, Mutter? Ich verstehe gar nicht, warum. Was habt ihr denn, Vater?
4: Das fragst du noch? Wie oft habe ich dir gesagt, du sollst die Tiere nicht quälen?
1: Was habe ich denn Schlimmes getan? Ich habe doch nur mit Martin gespielt, Vater. Ich habe doch nur...
4: Es reicht, Nils.
1: Lass mich los, Vater. Lass mich los. Bitte, Nils. Bitte, Vater. Lass mich endlich los.
5: Wenn wir uns jetzt nicht gleich auf den Weg machen, dann kommen wir zu spät. Die Glocken läuten schon.
1: Ich habe wirklich nichts getan. Ich habe ganz bestimmt nichts getan. Ich habe doch nur gespielt.
4: Spielen nennst du das? Geh mit deiner Mutter ins Haus. Ich rede später mit dir.
1: Ich will aber nicht.
5: Ich bitte dich, Nils. Komm jetzt. Nils, was hast du vor, Junge? Nils!
1: Lass mich los, Mutter! Ich gehe nicht
5: Nils,
1: in die Kirche! Ich
5: du
1: will
5: bleibst
1: nicht.
5: Hier!
1: Ich will nicht mit euch in die Kirche! Ich will nicht! Ich will nicht!
5: Ach, Nils!
4: Wenn wir jetzt nicht losfahren, dann ist es zu spät. Warum hat er sich nicht umgezogen?
5: Weil er... Er will nicht mit uns mitgehen.
4: Du willst also wieder nicht mit Mutter und mit mir in die Kirche?
1: Mhm, Vater.
4: Na gut, Nils. Aber dann musst du mir eins versprechen. Sei brav und lies hier die Predigt des Tages.
1: Ja.
4: Aber gib wohl Acht, dass du ordentlich liest. Wenn ich zurückkomme, werde ich dich über jede Seite ganz genau ausfragen. Hol die Postille, Mutter.
5: Ja. Die Predigt hat 14 und eine halbe Seite.
1: Was?
4: Wenn du fertig werden willst, musst du dich gleich dran machen. Und vergiss nicht, ich werde dich nachher über jede Einzelheit ausfragen.
1: Ja, Vater.
5: Nils, tu, was Vater sagt. Und gib Acht, dass du ordentlich liest.
1: Ja, Mutter. Jetzt seid ihr wohl froh, dass ihr es so gut eingerichtet habt, dass ich über der Predigt sitzen muss.
5: Schäm dich, Nils. Das war sehr hässlich von dir.
1: Ja, Mutter.
5: Auf Wiedersehen, Nils. Und mach mir keinen Kummer.
1: Und draußen ist der Frühling schon im Gange. Jetzt reden sie bestimmt wieder darüber, dass ich ein Taugenichts bin. Endlich kann ich Vaters Flinte nehmen und mit ihr spielen, ohne dass es mir jemand verbietet.
4: Nils!
1: Oh, Vater! Ja, ich. Oh. Aua! Du tust mir weh!
4: Da bleibst du sitzen und rührst dich nicht von der Stelle, bis wir zurückkommen. Es ist mein voller Ernst, dass ich dich nachher abfrage, Nils.
1: Ja.
4: Und nimm endlich deine Mütze ab,
0: Nein.
4: Junge.
0: Nein, es wird Zeit. Wenn wir jetzt nicht losfahren, kommen wir zu spät.
4: Ich bin gleich soweit, ich komme. Hast du mich verstanden, Nils?
5: Mhm. Ach, warum ist unser Nils nur so wild und böse?
4: Ja, er ist träge und faul und in der Schule will er auch nichts lernen. Er ist ein solcher Taugenichts, dass man ihn mit knapper Not zum Gänsehüten gebrauchen kann. Ich weiß nicht mehr, was ich mit ihm machen soll. Er gehorcht mir einfach nicht. Ach, wenn Gott ihm doch die Bosheit austreiben und ein anderes Herz geben würde. Er wird eines Tages noch sich selbst und uns ins Unglück bringen.
5: Er war früher so ein liebes Kind.
1: Vierzehn und eine halbe Seite. Sehr lang. Nein, ich will nicht schlafen. Sonst werde ich den ganzen Vormittag nicht mit der Predigt fertig. Vater will mich über jede Seite ausfragen. Und wenn ich nicht weiß, was drin steht, dann geht es mir schlecht. Da war ein Geräusch. Ein Wichtelmännchen? Jetzt habe ich dich!
6: Oh, lass mich los! Lass mich los! Du sollst mich loslassen!
1: Nein!
6: Ich bitte dich, Junge, gib mir die Freiheit zurück!
3: Warum? Ich wollte schon immer mal ein Wichtelmännchen sehen.
6: Na schön, jetzt hast du eins gesehen, also lass mich frei. Ich dürfte wohl wirklich einer besseren Behandlung wert sein. Seit vielen Jahren habe ich deinen Eltern nur Gutes getan.
3: Was? Tust du mir Gutes?
6: Ich gebe dir eine Goldmünze. Groß und rund wie eine Taschenuhr.
3: Danke.
6: Steck sie ein und lass mich endlich frei. Nimm.
3: Ja, danke.
6: So hat sich wohl noch niemand einem kleinen Wichtelmännchen gegenüber benommen.
3: Das ist zu wenig.
6: Was willst du denn jetzt noch von mir, du schlimmer Junge?
3: Zaubere mir die Predigt in den Kopf.
6: Ich denke nicht daran, die musst du selbst lesen.
3: Ich will sie aber nicht lesen, sie hat 14 und eine halbe Seite.
6: Ich gebe dir eine silberne Kette.
3: Nein, zaubere mir die Predigt in den Kopf.
6: Ich wäre an deiner Stelle etwas vorsichtiger.
3: Warum?
6: Warum? Bildest du dir etwa ein, dass ich es nötig habe, deine Fragen zu beantworten? Lass mich frei und ich gebe dir einen alten Silbertaler.
5: Das war mein letztes Angebot.
3: Ich will lieber die Predigt im Kopf haben.
5: Zuerst möchte ich frei sein.
3: Gut. Au. Und die Predigt?
5: Zeig mir deine Hand, Nils.
3: Da hast du meine Hand. Leg die Predigt hinein, sonst packt sie dich. Das Wichtelmännchen muss die Stube verhext haben. Was ist denn? Hat das Wichtelmännchen alles verhext? Den Tisch und den Stuhl? Das bin ich! Es hat mich verzaubert! Wichtelmännchen! Wichtelmännchen, wo bist du?

0: muss es finden.
1: Wichtelmännchen! Da hast du ja was Feines angerichtet, Nils Holgersson. Du solltest dich was schämen. Das Wichtelmännchen ist verschwunden. Dieser Jammer soll offenbar lange dauern.
2: Ja, ein Däumeling.
1: Er hat mich am Kamm gezogen.
3: Seht doch, seht den Däumeling.
1: Wo?
3: Wer hat das getan?
1: Wer hat das getan?
2: Das Wichtelmännchen.
1: Endlich habe ich auf diesen Augenblick gewartet.
3: Der Gänsehirte Nils.
1: Das geschieht dir ganz recht. Ganz klar.
3: Das geschieht dir recht. Nils Holgersson. Jawohl.
4: Der Junge wollte nicht glauben, dass er in ein Wichtelmännchen verwandelt worden war. Es ist gewiss nur ein Traum, dachte er. Wenn ich ein paar Augenblicke warte, werde ich schon wieder ein Mensch sein. Aber was immer er auch dachte, er blieb so klein wie vorher. Sein blondes Flachshaar, die Sommersprossen auf der Nase, alles blieb wie es war, nur sehr viel kleiner. Der Junge begriff, dass etwas Seltsames mit ihm vorgegangen war. Nur, dass dies alles der Anfang für eine große Freundschaft und eine wundersame Reise mit den Wildgänsen sein sollte, das konnte er noch nicht wissen. Nils Holgersson wollte nicht glauben, dass das Wichtelmännchen ihn verzaubert hatte.
2: Oh,
4: es ist gewiss nur ein Traum, dachte er. Wenn ich etwas warte, werde ich wieder so groß wie ein Mensch sein. Er schloss die Augen und hoffte, als er sie wieder öffnete, dass der Spuk vorbei sei. Doch er war noch ebenso klein wie vorher.
2: Seht ihn euch an. Jetzt ist er ein Däumling. Das geschieht ihm recht. Er hat mich immer am Kamm gezogen.
1: Das ist wahr.
2: Ja, das hat er.
5: Aber das war doch nicht schlimm. Das hat doch Spaß gemacht.
6: Wenn du willst, kann ich dich noch mal an deinem Kamm ziehen.
2: Du hast wohl immer noch nichts dazu gelernt, Nils.
7: Wirf ihn rüber.
1: Oh, nein, au.
5: Warum hilfst du mir nicht? Du könntest doch mit ihnen reden.
1: Ich wüsste nicht, warum ausgerechnet ich dir helfen sollte. Aber sprechen anscheinend eine Reihe von Gründen dafür, es zu versuchen. Hört mal zu, Freunde, ich erwarte nicht von euch, dass ihr ihm helft. Aber ihr könntet mir helfen. Wo ist das Wichtelmännchen?
2: Das würde euch so passen.
1: Ich kann deinen Schnabel halten.
7: Such doch dein Wichtelmännchen, wenn du es brauchst.
2: Das Wichtelmännchen wird dich sowieso nicht mehr zurückverwandeln, Nils. Du müsstest ihm schon versprechen, nie mehr so hässlich zu uns zu sein.
7: Du müsstest ihm versprechen, nie mehr ein Tier zu quälen. Du müsstest ihm versprechen, niemals dein Wort zu brechen. Aber das kannst du nicht.
1: Es ist sehr schwer, ein Versprechen zu halten, Nils. Sehr schwer. Darüber können wir uns doch später unterhalten.
2: Wir unterhalten uns nicht später, sondern jetzt, weil wir nämlich schon so lange darauf gewartet haben, etwas sagen.
7: Also her halt, mit
1: halt,
7: ihm!
1: Was habe ich dir gesagt, Nils? Dieser Jammer soll offenbar lange dauern.
5: Das Wichtelmännchen muss uns helfen. Aber wo ist es?
1: Woher soll ich das wissen? Ihr habt mich doch mein ganzes Leben lang nur in einen Käfig eingesperrt. Woher soll ich überhaupt was wissen?
5: Du hast dich eingesperrt gefühlt? Ich denke, Hamster gehören in einen Käfig.
1: Wenn jemand helfen kann, dann sie.
6: Sei nicht so faul!
1: Nils, sei vorsichtig, du verdirbst alles.
6: Sei nicht so faul, Mieze. Komm sofort runter. Ich will dich etwas fragen.
8: Oh, nein.
9: Das ist gut. Das ist sogar sehr gut. Ich nehme an, du bist Holger Nilssons Sohn. Stimmt das?
6: Natürlich bin ich das. Warum fragst du so dumm? Du kennst mich seit vielen Jahren.
9: Naja, ich wollte sicher gehen.
6: Wo ist das Wichtelmännchen? Du kennst alle Winkel und Schlupflöcher hier auf dem Hof.
9: Du willst von mir wissen, wo das Wichtelmännchen ist? Ausgerechnet von mir?
6: Von wem denn sonst?
9: Pech gehabt.
6: Nun sag mir endlich, wo ich es finde. Und wenn du es nicht weißt, dann sag mir, dass du es nicht weißt. Sag irgendetwas.
9: Schon gut. Natürlich weiß ich, wo es wohnt. Aber damit ist nicht gesagt, dass ich es dir verraten werde. Soll ich dir vielleicht jetzt helfen, weil du mich so oft am Schwanz gezogen hast, Nils Holgersson? Oder warum soll ich dir helfen?
6: Der Krümel!
9: Immer dieser Ärger mit den Rattenlöchern. Du glaubst wohl, da bist du in Sicherheit. Aber ich habe Zeit, ich kann warten.
0: Ah, Gäste. Ich liebe es nicht sehr, wenn man unangemeldet bei mir erscheint. Das zeugt von schlechtem Benehmen.
1: Naja, wo er recht hat, hat er recht. Die feine Art ist das wirklich nicht Nils.
0: Ihr glaubt, ihr könnt euch alles erlauben, nur weil man sich Ratten gegenüber nicht höflich benehmen muss.
6: Aber das ist doch wirklich nicht... Ich flehe dich an, Mieze, bitte lass mich hier raus. Bitte hilf mir bei der Suche nach dem Wichtelmännchen. Tu es meiner Mutter zuliebe. Sie hat dir doch nur Gutes getan.
9: Das stimmt, da hast du natürlich recht. Obwohl sie meine Milch im Winter ruhig anwärmen könnte, aber wir wollen nicht kleinlich sein.
4: Schauen wir, die Wildgänse kommen schon zurück. Das ist ein gutes Zeichen. Wenn die Wildgänse über Schonen fliegen, dann weiß man, dass der Frühling den Winter endgültig besiegt hat und dass es bald wieder wärmer wird.
10: Heute früh, als wir die Fenster öffneten, da konnte man zum ersten Mal das Trillern der Lerche hören.
4: Ja, aber es ist doch die Zeit, in der die Feldarbeit wieder beginnt.
10: Dieses Jahr wird der Junge uns helfen. Er ist ja schon groß und stark.
4: Hoffentlich wird er uns helfen. Ich mache mir Sorgen um Nils. Er ist bestimmt ein guter Junge und trotzdem macht er uns so viel Kummer.
10: Es wird schon werden, Mutter.
4: Ich weiß nicht. Manchmal sieht es so aus, als hätte er kein Herz. Denk nur, wie hässlich er mit unseren Haustieren umgeht. Wir haben ihn doch nur gebeten, die Gänse zu hüten. Und selbst da versagt er.
10: Ach, Mutter, mach dir nicht so viele Gedanken. Irgendwann wird etwas geschehen und dann wird er lernen, nicht mehr böse, sondern gut zu Mensch und Tier zu sein. Er lernt es bestimmt, schließlich ist er unser Sohn.
4: Ja. Er wird wieder so werden, wie er früher war.
6: Vielleicht geschieht mir wirklich alles recht. Sie haben immer gesagt, dass man mich eigentlich nur zum Gänsehüten gebrauchen kann.
1: Und selbst dazu warst du zu faul, Nils. Vorsicht, der Hahn!
11: Das geht nicht gut.
2: Die schönste Feder hat er mir ausgerissen. Weißt du, die lange, die in der Sonne immer so schön glänzte. Es sieht zwar immer noch ganz gut aus, wenn ich auf dem Mist stehe und krähe, aber früher war ich prächtiger.
6: Sie haben nichts gemerkt. Los!
2: Aha, da bist du ja, Nils.
6: Lasst euch nicht durch mich stören.
2: Jetzt werde ich es dir zeigen. Jetzt werde ich dir zeigen, wer von uns der Stärkere ist.
1: Und das ist ja schön. Niemand auf dem Hof wird ihm beistehen.
2: Die Leute werden sogar aus Ostwemmenhöhe kommen, um dich anzuschauen, Nils.
1: Wer weiß, vielleicht nehmen ihn seine Eltern sogar mit und zeigen ihn auf den Märkten.
12: Du siehst aus wie der Taugenichts Nils. Nur viel kleiner.
6: Das Wichtelmännchen hat mir das angetan. Ich hätte nie gedacht, dass es so schlimm ist, so klein zu sein.
9: Ich find's gar nicht schlimm.
12: Dann kann ich dich ja jetzt endlich für die Wespe bezahlen.
6: Eine Bezahlung nehme ich gern an, aber welche Wespe meinst du?
9: Ach, komm nur näher, Nils.
12: Damit ich dich für die vielen Male, bei denen du deiner Mutter den Melkschemel weggezogen hast, bezahlen kann.
1: Hier hast du wohl auch Pech.
6: Das hat meiner Mutter überhaupt nichts ausgemacht. Sie hat gelacht.
12: Dann hat sie wohl auch gelacht, als du ihr den Fuß stelltest, damals, als sie mit dem Melkeimer daherkam. Und über all die Tränen, die sie über dich weinte, hat sie wohl auch gelacht. Komm nur näher, dann kann ich dich gleich für das bezahlen, was du heute Morgen gemacht hast. Du erinnerst dich doch noch. Komm, Nils, dann gebe ich dir einen Stoß, den du nicht so bald vergessen wirst.
6: Oh nein, ist schon gut, schon gut.

0: Hilf! Hilf!
1: Oh, vielleicht ist mir Wasser ins Auge gespritzt. Ich sehe auf einmal alles so klein.
0: Hilf mir doch, Martin, ich bekomme keine Luft. Ich kann mich kaum bewegen, das Wasser ist so kalt.
1: Diese Stimme kenne ich doch, die würde ich wohl immer erkennen.
0: Ich kann...
2: Vielen Dank, Gänserich Martin. Das war sehr lieb von dir. Ohne dich wäre ich wohl ertrunken.
0: Warum setzt du mich nicht ab? Was ist denn, Martin? Warum setzt du mich nicht ab? Bitte!
2: Ich soll? Nein, kommt nicht in Frage!
1: So, und jetzt ziehst du zur Abwechslung mal den Gänserich Martin.
2: Das ist...
1: Hast du nicht gehört, was ich gesagt habe? Du sollst mich ziehen.
2: Na gut, ausnahmsweise, aber nur bis vor zur Scheune.
1: Das sieht aus, als würde es Spaß machen.
3: Geht mal um den großen Baum herum und zurück zur Scheune.
4: Ohi.
3: Schaut nur. Seht doch mal. Aua. So, hilft mir doch auf die Beine. Hilft mir doch aufzustehen.
0: Aua. Lass mich auf der Stelle los, Gänserich Martin. Ich befehle es dir. Lass mich los. Lass mich los. Lass mich runter. Setz mich ab. Hörst du nicht, was ich sage? Lass mich sofort los.
5: Kommt mit, jetzt geht's zu den hohen Bergen.
6: Du weißt doch bestimmt noch nicht einmal, wie man vom Boden hochkommt.
5: Kommt mit und fliegt mit uns über das Land, das sie stehen
7: mit uns über das große, gefürchtete Tuch. Kommt mit.
3: Warum sollen wir mitkommen? Es geht uns hier ganz gut.
6: Es mag euch gut gehen, aber seid ihr frei?
7: Kommt mit. Wozu habt ihr Flügel?
6: Hausgans.
7: Du weißt ja
3: doch
7: nicht,
3: ganz.
7: Wie du fliegen sollst, du
3: nudelte
7: Stopfgans.
3: Aufhören! Auf! Wartet auf mich, ich komme mit!
7: Bleib leer, wo du bist. Du bist nicht für unser Leben geboren!
6: Da, wo wir fliegen, ist die Luft zu dünn für dich.
7: Der Wind würde dir doch nur in den Ohren brausen.
6: Schlag mit den Flügeln!
4: Hier bin ich! Komm auch her!
2: Ja!
6: Seht her, wie schön es ist zu fliegen!
7: Seht her, wie uns die Schwingen tragen!
5: Kommt mit uns mit, wenn ihr Mut habt!
3: So schön ist euer Leben auch nicht. Ihr müsst hungern, wenn ihr keine Körner findet, und frieren, wenn es schneit.
7: So spricht nur eine Hausgans.
3: Hört ihr nur dieses Geschnatter an, wie gemein die sich benehmen!
8: Sind eben Zigeuner, ohne Hof und Heimat.
3: Was verstehst du schon davon? Was verstehst du von Freiheit? Du bist doch zufrieden, wenn du dein Leben auf einem Misthaufen verbringen kannst.
8: Wenn du wüsstest, wie mich alle Hähne von schonen um meinen Misthaufen beneiden.
6: Willst du es nun versuchen, Weißer Gänserich?
9: Ich habe eine Neuigkeit für dich, du hast Flügel.
6: Und Flügel sind zum Fliegen da.
3: Wenn die glauben, dass ich mir das noch länger gefallen lasse, dann haben sie sich getäuscht. Ich werde es ihnen zeigen.
8: Lass es lieber.
1: Es muss ein Vergnügen sein, an einem Tag wie heute durch die Luft zu fliegen. Es riecht schon überall nach Frühling.
8: Martin.
6: Kommt mit! Kommt mit! Wir fliegen zu den fernen Bergen.
7: Kommt mit nach Lappland in den hohen Norden.
10: Das ist ein Lied für die...
11: Gut, dass du kommst, Wichtelmännchen. Schau dir an, was du angerichtet hast. Der Junge hat eine Strafe verdient, aber musstest du so übertreiben?
10: Sau, fass euch an die Nase.
11: Halt!
2: Nein!
11: Vorsicht!
10: Das ist ein Lied für...
3: ...wirksamer Junge geworden ist.
10: ...die Großen und die in Leder...
3: ...jetzt! Oh.

0: Langsamer, wartet auf mich. Es fällt mir schwer, euch zu folgen.
1: Wir werden nicht langsamer fliegen. Das heißt,
2: Augen, und er wusste nicht, ob sie hoch oder niedrig flögen. Das war ja gerade, als flöge man weit weg von seinem Kummer und seinen Sorgen.
3: Mir eine Höhle.
4: Ich kann nicht, es geht nicht, es ist zu schwer.
5: Ich beide nicht. Du musst versuchen.
1: Leichter als langsam.
6: Weißer Gänserich, Akka von Kebnekaise lässt dir ausrichten, dass Schnellfliegen leichter ist als langsam.
7: Sag Akka von Kebnekaise einen schönen Gruß. Ich bin froh, dass ich mich überhaupt in der Luft halten kann, aber ich kann's ja...
8: Der Hofer ist körnerlos.
9: Warum bleibst du dann hier? Komm doch mit uns.
8: Der Winter ist noch im Land.
9: Wir lernen nicht das Fliegen.
8: Und das Schwimmen. Ich fliege höher als die Lerche und schwimme besser als der Lachs. Meine Hennen können das bestätigen. Ab mit euch in den Stall zum Eierlegen.
10: Was die können, kann ich auch.
9: Er stürzt ab.
8: Er wäre sowieso nur eine Belastung für uns gewesen.
6: Akka! Akka von Kebnekaise, der weiße Fels.
1: Kannst du mich denn nicht in Ruhe fliegen lassen, Ingrid? Wer nicht mit der Schar fliegen kann, muss umkehren. Sag ihm das und sag ihm auch, höher fliegen ist leichter als niedrig.
4: Was machst du denn da, Martin? Wir stürzen ab.
10: Das musst du mir nicht erst sagen, Nils. Das mag ich selbst.
4: Schlag mit den Flügeln, Martin! Schlag kräftig mit den Flügeln!
10: Ich kann nicht mehr.
4: Krümel, halt dich fest! Du musst dich rumdrehen! Ich kann mich nicht mehr halten!
10: So ist schneller! Es höher! Schneller! So
4: ist es.
10: Nein, Martin, langsamer!
4: Oh. Versuch, auf dem Wasser zu landen! Auf dem Wasser!
10: Jetzt! Runter! Beine, Flügel!

0: Wir schieben ihn zum Wasser. Vielleicht kommt er wieder zu sich.
1: Er ist aber ziemlich schwer.
0: Komm, fass mal mit an. Allein kann ich's nicht. Martin!
2: Ja, das habe ich dir zu verdanken.
1: Und mir. Ich habe geholfen. Hier, mit den Zähnen.
3: Kein Lappland mehr aus der Traum.
2: Und du bist schuld daran, Nils. Wenn ihr zwei nicht so schwer auf meinem Rücken gewesen wärt, dann hätte ich niemals diese Bauchlandung gemacht.
0: Aber ich bin doch nicht schuld daran.
2: Hättest du das Wichtelmännchen nicht geärgert, dann hätte es dich nicht verzaubert und dann wärst du nicht so klein, dann hätte ich dich nicht mitgenommen.
0: Jetzt bist du aber ungerecht.
1: Es kann ja gut sein, dass du dich nicht über Nils freust, aber du könntest dich doch freuen, dass du mich mitgenommen hast.
2: Ich freue mich über keinen von euch beiden. Die Wildgänse hatten nämlich niemals vor, mich nach Lappland mitzunehmen. Sie haben mich nur zum Spaß mitgelockt.
0: Aber dann müsstest du doch auf die Wildgänse böse sein und nicht auf uns.
2: Weißt du überhaupt, wer Akka von Kepnerkaise ist? Sie wird von allen geachtet. Nur die besten Wildgänse dürfen sich ihr anschließen.
1: Na und?
2: Was heißt hier na und? Verschwinden!
0: Wo soll ich denn hin? Nein, Martin.
1: Bitte, Martin.
0: Martin. Oh.
4: Rasten wir schon? Was ist los? Normalerweise landen wir nicht so früh.
5: Je früher man landet, desto mehr hat man von seinem Atem.
6: Dass du zufrieden bist, kann ich mir vorstellen lassen. Haben wir jemanden verloren?
7: Nein, Akka!
6: Ihr könnt jetzt da etwas Essbarem suchen.
2: Das ist eine große Ehre für mich.
1: Sind die denn wegen dir wieder da?
8: Falls ihr nicht wisst, wo ihr seid, das ist der Wompsee.
4: Ja?
8: Wir übernachten oft hier.
1: Sag mal, Martin, hast du schon mal versucht, einen Fisch zu fangen?
2: Nein.
1: Was hältst du davon,

0: Wenn du es einmal versuchen würdest, wir haben nämlich den ganzen Tag noch nichts gegessen.
1: Ein Fisch?
2: Warum denn nicht? Ich wüsste nicht, wo wir sonst etwas zu essen hernehmen sollen.
1: Auch das noch.
0: Dabei mag ich gar keinen Fisch.
1: Zum Dank, dass du mir geholfen hast.
0: Der ist ja roh.
2: Danke. Ich habe noch nie einen rohen Fisch gegessen. Vielleicht bin ich gar kein Mensch mehr.
0: Wenn wir uns die Nase zuhalten und die Augen fest zukneifen, dann schmeckt er uns vielleicht.
2: Jetzt sitze ich hier, muss rohen Fisch essen und bin ein Wichtelmännchen. Ich habe mich ganz schön ins Unglück gebracht.
3: Akka von Kebnekaise schickt mich, euch zu holen. Sie möchte erfahren, was ihr für Leute seid.
1: Akka möchte mich sprechen? Das ist sehr ehrenvoll für mich. Richte er aus, ich komme.
3: Ja, gern.
1: Was sagt ihr? Kommt, steigt auf, wir wollen sie nicht warten lassen. Du kannst alles sagen, was du denkst. Du darfst nur nicht sagen, dass du ein Mensch bist.
2: Ja, ist gut.
1: Und benimm dich ordentlich. Wir sind unter ein recht eingebildetes Wildgänsevolk geraten. Sie verachten alle zahmen Gänse.
2: Ja, das habe ich gemerkt.
1: Da sind wir.
4: Ich bin Akka von Kebnekaise. Sag mir deinen Namen.
1: Mein Name ist Martin. So, und das sind das? Nils und Krümel.
4: Du scheinst keine Familie zu haben, auf die du stolz sein kannst. Was willst du Hausgans bei uns Wildgänsen?
1: Eine zahme Gans ist auch was wert.
4: Wir haben nun schon gesehen, wie du fliegen kannst. Aber möglicherweise bist du in anderer Hinsicht tüchtiger. Bist du stark im Dauerschwimmen?
1: Ich bin noch nie weiter geschwommen als quer über die Mergelgrube.
4: Und dein kleiner Gefährte? Womit kann er meiner Schar nützlich sein?
1: Er ist sein Lebtag Gänsehirt gewesen. Er hat also Erfahrung.
4: Ja, mit zahmen Gänsen. Ist er ein Wichtelmännchen?
5: Er ist ein Mensch und das will er auch bleiben.
0: Ein Mensch! Ein Mensch!
5: Ein Mensch!
2: Jedenfalls war ich bis heute Morgen der Sohn eines Bauern.
6: Er kam mir gleich verdächtig vor.
7: Wir dulden keine Menschen unter uns.
8: Er soll sich schleunigst entfernen.
9: Fürchtet ihr euch wirklich vor einem so kleinen Menschen?
10: Schickt ihn fort! Schickt ihn fort, bevor es zu spät ist, ein Mensch!
11: Wir wollen keine Menschen! Wir wollen keine Menschen!
10: Schickt ihn fort! Schickt ihn fort!
1: Das hast du ja fabelhaft gemacht, Nils Holgersson.
4: Hört auf zu schreien! Wir dulden keinen Menschen unter uns. Tut mir leid.
5: Aber ich will ja...
1: Nur eine einzige Nacht. Wie soll Nils sich gegen Fuchs und Wiesel verteidigen, wenn er alleine ist? Du verstehst es, einen sicheren Schlafplatz auszusuchen. Er nicht.
12: Meinst du nicht, dass dieser gut aussehende Gänserich ein Gewinn für uns wäre?
13: Nein, nur ein Esser mehr.
4: Wir Tiere haben gelernt, uns vor allem, was Mensch heißt, zu fürchten. Einerlei, ob klein oder groß. Aber wenn der Gänserich dafür einsteht, dass uns dieser hier nichts Böses tut, dann mag er über Nacht bleiben. Morgen muss er fort.
1: Dann muss ich euch auch verlassen.
4: Das kannst du halten.
2: Ich wundere mich doch sehr, dass du mir geholfen hast, Gänserich Martin. Ich glaubte nämlich immer, wir beide seien nicht gut Freund miteinander.
1: Das hat mit Freundschaft überhaupt nichts zu tun. Ich kann mich auf einer solchen Reise alleine nicht zurechtfinden. Das ist alles. Ich brauche dich und deshalb möchte ich dich fragen, ob du nicht mitkommen und mir helfen willst. Aber bilde dir ja nicht ein, ich werde um deine Hilfe betteln und flehen. Wenn du nicht mitfliegen willst, dann werde ich eben allein fliegen. Verstanden?
0: Da kannst du nichts machen, der hat nur noch Lappland im Kopf.
12: Steckt die Köpfchen in die Flügel, träumt von Meeren und vom Mond, träumt von weitem grünem Lappland, wo das stolze Rentier wohnt.
2: Kannst du nicht endlich mal den Schnabel halten? Ich kann kein Auge zumachen.
12: War es das falsche Lied?
9: Ich will überhaupt kein Lied. Ich will endlich Ruhe haben. Ich will, dass du mit dieser Singerei aufhörst.
12: Wurde schlecht gelaunt?
9: Das hat nichts mit Laune, sondern nur mit den Ohren zu tun.
12: Tun dir die Ohren weh?
9: Ja, und du bist schuld daran.
12: So.
9: Tut mir leid. Ich wollte dich nicht verletzen.
13: Könnt ihr dummen Gänse nicht endlich mit dem Geschnatter aufhören?
9: Entschuldige bitte, Lasse.
2: Heute Nacht wird mir wohl niemand das Bett richten.
1: Du hast es zwar nicht verdient, aber komm her. Hilfst du mir, helfe ich dir.
0: Es geht nichts über ein Damenbett.
2: Abends habe ich meine Mutter immer zugedeckt.
7: Da schläft mein Abendessen. Die Dicke als Hauptgericht und die Kleine als Vorspeise.
0: Ah!
7: Was war das? Da hat irgendjemand geschrien, da hatte jemand Angst.
2: Da ist eben ein kurzbeiniger Hund mit einer ganzen Maul davon gelaufen.
1: Unsinn.
2: Ich konnte es nicht genau sehen, aber ich meine doch.
1: Leg dich lieber wieder schlafen, wir wollen Akka nicht verärgern.
2: Ich muss sie ihm abjagen.
1: Nimm dich in Acht, Nils.
4: Ich habe es nicht gern, wenn sich jemand ohne meine Erlaubnis entfernt.
1: Das habe ich mir schon gedacht, Akka.
0: Darum geht es doch gar nicht.
1: Nils, komm sofort zurück. Akka wünscht es so.
0: Er ist hinter einem Hund her, der eine Gans geschnappt hat.
4: Ein Hund? Das kann nur ein Fuchs gewesen sein.
1: Ein Fuchs?
2: Lass sofort die Gans los, du Lümmel. Hörst du nicht? Nur Mut!
9: Bitte, bitte lass mich los, Fuchs! Bitte, bitte lass mich los!
2: Aufgepasst, ich komme!
9: Danke, Nils, danke.
1: Na, du knirpst.
2: Du dämlicher Hund.
1: Was sagst du da?
2: Flieg schnell zu den anderen,
9: Nils,
2: schnell.
9: Ich wollte...
2: Na los, flieg weg, verschwinde, bring dich in Sicherheit.
9: Gut, Nils, wie du meinst.
1: Was machst du denn da? Warum lässt du sie weg? Warte, du Knirps. Dich schnapp ich.
2: Hier bin ich. Nein, nicht da. Hier bin ich. Nein, da auch nicht. Hier. Hier bin ich. Hier bin ich. Und jetzt bin ich hier.
1: Warte nur.

0: hab ich dich.
1: Dieser Junge.
2: Du meinst wirklich, es war Smirre?
3: Smirre? Der gefährlichste Fuchs des Waldes?
4: Ja, der große Räuber, der in der ganzen Gegend gefürchtet ist.
5: Jetzt werden sie uns nie mit nach Lappland nehmen.
6: Lappland, Lappland, Lappland! Denk mal an Nils, der pfeift da. Oh.
5: Nils!
6: Er hat's überlebt.
5: Wie war's? Erzähl, war's sehr schwer?
4: Schwer? Aber für mich doch nicht.
5: Man sagt nämlich, Smirre sei der gefährlichste Fuchs hier im Wald.
4: Sei der was, bitteschön? Ein Fuchs?
5: Und was für einer?
4: Wie konnte ich nur glauben, dass es ein Hund ist?
7: Du hast einer, die zu uns gehört, das Leben gerettet, Junge. Dafür möchte ich dir im Namen aller Dank sagen. Danke, Nils.
4: Ich danke dir, Nils. Danke.
7: Wir haben zwar gelernt, dass man sich vor den Menschen hüten soll, aber wir haben auch gelernt, Ausnahmen zu machen. Ich bin dafür, dass wir den Jungen eine Weile bei uns behalten. Wer etwas dazu zu sagen hat, möge vortreten. Ingrid, fang du an.
4: Ich würde mich freuen, wenn beide bleiben könnten.
8: Ja, ich auch.
7: Siri, hast du etwas dazu zu sagen?
8: Ich freue mich immer über neues Publikum.
7: Lasse, was meinst du? Ich sehe dir an, dass du etwas zu sagen hast.
9: Ja, ich meine, ich wollte nur sagen, wenn wir uns nicht übers Futter streiten, bin ich dafür.
7: Dann ist es also entschieden, dass wir den Jungen und den Gänserich eine Weile bei uns behalten, damit wir sehen können, was sie taugen.
10: Ja, Acker!
5: Acker von Gibnekaise, ist dieser Fuchs wirklich so gefährlich, wie du sagst?
7: Wir haben schon viel Ärger mit ihm gehabt. Er wohnt auf der östlichen Seite des Sees im Park von Örwitzkloster.
5: Danke, es war uns eine Ehre. Der Kampf ist gewonnen, wir dürfen doch bleiben.
4: Aber ich kann nicht bleiben. Ich muss zurück zu Vater und Mutter.
6: So wie du aussiehst, kannst du dich da ja gar nicht sehen lassen. Was willst du denn sagen, Vater, Mutter? Ich bin's, Nils, nur sehr viel kleiner.
5: Ja, Nils, das solltest du ihn lieber nicht antun. Vielleicht geschieht ja irgendein Wunder. Warum wollt ihr unbedingt im Kalten schlafen? Habt ihr euch vorher nicht wohlgefühlt bei mir?
6: Martin, doch!
11: Hier liegst du warm und gut, sagte Martin und drückte den Flügel an, damit Nils und Krümel nicht herunterfallen sollten. Die beiden waren so im Flaum eingebettet, dass sie nicht antworten konnten. Aber warm und schön lagen sie. Und müde waren sie. Und im nächsten Moment schliefen sie ein. Als der Tag zu grauen begann und die Sonne aufging, war sie nicht gelb, sondern rot. Dem Jungen kam es vor, als sehe sie böse aus und er fragte sich, warum sie wohl böse sei. Vielleicht, weil die Nacht, während die Sonne weg gewesen war, auf der Erde eisige Kälte verbreitet hatte. Aber der Junge hatte nicht lange Zeit, darüber nachzudenken. Denn gerade in jenen Tagen trug sich in Schonen ein Ereignis zu, das viele für eine Erfindung hielten, weil sie es sich nicht erklären konnten. Aber davon, wie das damals zuging, wollen wir in unserer nächsten Geschichte erzählen.

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1: Hallo, hallo, da ist die Ines. Warst du schon einmal auf einer Spielstraße? Ja, die gibt es in der Landeshauptstadt Graz im Bundesland Steiermark am 11. August wieder. Hier kannst du Radfahren, tanzen, malen, bauen und noch vieles mehr. Komm einfach in die Kaiserfeldgasse nach Graz und spiele von 5:30 bis 5:30 mitten in der City. Wow, da ist ja bald richtig was los in der Stadt Hartberg im Bundesland Steiermark. Das Festival Hartberg tanzt Samba lädt große und kleine Tanzbegeisterte zum Karnevalsumzug und 10 Shows auf der Freiluftbühne am Hauptplatz ein. Los geht's am Freitag, dem 14. August um 3:30 mit Samba-Klängen und brasilianischem Flair bei der großen Eröffnung. Komm und tanz mit! Dieser Sommer ist einfach fantastisch. Komm zum Kinderfest im Wilhelmsdorfer Park im 12. Bezirk in der Bundeshauptstadt Wien. Mitmachen, mit Rätseln, singen und tanzen. Ein buntes Spiel- und Spaßprogramm wartet da auch auf dich. Sei am 15. August ab 10:30 Uhr vormittags ganz ohne Anmeldung und kostenlos mit dabei. Ja, und wenn auch du eine super coole Veranstaltung für uns weißt, dann melde dich gerne unter meinkinderradio.at.
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6: Hallo, hier ist der David und jetzt kommen wieder die Nachrichten von dieser Stunde. In der Stadt Salzburg werden aktuell wieder gebrauchte Schulsachen gesammelt. Das ist besonders wichtig, denn Schulsachen kosten viel Geld und für manche Familien ist das schwierig zu bezahlen. Die Stadt Salzburg sammelt zusammen mit Bewohnerservicestellen und dem Forum 1 bis September gut erhaltene Schulsachen ein. Du kannst deine alten Taschen und Rucksäcke einfach im Shoppingcenter am Salzburger Hauptbahnhof abgeben oder in einer der Bewohnerservicestellen. So bekommen deine aussortierten Schulsachen ein zweites Leben. In Im September, genau rechtzeitig vor dem neuen Schuljahr, gibt es dann die große Schulsachenbörse. Dort erhalten Kinder aus ärmeren Familien kostenlos gute Schultaschen und Rucksäcke. Das ist eine großartige Idee. Ressourcen sparen, anderen helfen und alle Kinder gut ausgestattet ins neue Schuljahr starten lassen. Im Waldviertel im Bundesland Niederösterreich hat ein ungewöhnliches Tennisturnier stattgefunden. Statt mit Tennisschlägern haben etwa 30 begeisterte Teilnehmerinnen und Teilnehmer auf dem Tennisplatz in Neupölla mit echten Bratpfannen gespielt. Die verrückte Idee stammt aus dem Internet und ist jetzt erstmals ins Waldviertel geholt worden. Das Beste daran ist, dass man keine Tenniserfahrung braucht. Mit einer Bratpfanne in der Hand kann jeder einfach drauf losspielen. Die Regeln waren einfach. Der Ball musste einmal aufspringen, Volleys waren nicht erlaubt. Gespielt wurde im Doppel mit zufällig bestimmten Teams. Als Siegertrophäe hat es natürlich Bratpfannen in verschiedenen Größen gegeben. Die Veranstalter planen bereits, das ungewöhnliche Turnier nächstes Jahr zu wiederholen. Forscherinnen und Forscher haben verborgene Weltraumstrukturen entdeckt. Sie haben an der Universität Wien mit speziellen Radioteleskopen die bisher schärfste Karte des Orionnebels erstellt. Der Orionnebel ist ein riesiges Gasgebilde im Weltall, das du bei klarem Himmel sogar mit deinen Augen sehen kannst. Es ist der nächste Platz in unserer Nähe, wo gerade neue Sterne entstehen. Die Forscher haben etwas Spannendes herausgefunden. Der Orionnebel ist viel komplexer aufgebaut, als man bisher gedacht hat. Sie haben nicht nur eine, sondern mindestens zwei große expandierende Blasen aus Wasserstoffgas entdeckt. Eine davon erstreckt sich sogar 4 Lichtjahre weit ins All hinaus. Das ist gigantisch. Noch überraschender ist, die Wasserstoffhülle des Nebels wiegt nur etwa ein Zehntel von dem, was Wissenschaftlerinnen und Wissenschaftler früher gemessen haben. Das ändert unser Verständnis darüber, wie Sterne entstehen. Die neuen Erkenntnisse zeigen, niemand versteht den Weltraum vollständig. Es gibt immer noch Spannendes zu entdecken.
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7: So, da bin ich wieder. Hi, hier ist der André. Und heute geht's um den Buchstaben F wie Finn. Um sich im Internet zurechtzufinden, muss man sich auch ein bisschen auskennen, sind wir uns ehrlich. So wie auch Häuser Adressen haben, haben auch Internetseiten Adressen. Also wenn du zum Beispiel nicht weißt, wo dein Freund wohnt, dann gehst du ja auch nicht von Haus zu Haus und fragst, ob dein Freund jetzt in diesem Haus wohnt, oder? Nein, so viel Zeit haben wir ja nicht. Man muss also vorher fragen und dann bekommt man auch die Adresse gesagt. Fragen. Das ist schon mal ein gutes Stichwort. Wenn man etwas nicht weiß oder nicht findet, dann muss man irgendjemanden fragen, der das eben weiß oder zumindest einen suchen hilft. Und im Internet gibt es dafür sogenannte Suchmaschinen. Dort schreibt man einfach ein Wort hinein, über das man mehr wissen möchte, und die Suchmaschine durchsucht dann das ganze Internet und zeigt dir dann alle Ergebnisse. Finn ist zum Beispiel so eine Suchmaschine. Und um zu Finn zu kommen, musst du dir dann aber trotzdem eine Adresse merken. Und zwar ist das www.fragfinn.de. So, und ich habe mir gedacht, wir testen das jetzt gemeinsam in dieser Kindersuchmaschine. Ich gebe mal bei Finn zum Testen das Wort Hamster ein. H-A-M-S-T-E-R. So, was haben wir da? Hamster haben 2 lange Nagezähne und sind Nagetiere. Hamster werden ebenso wie Ratten 2 bis 3 Jahre alt. Wow, das ist voll interessant. Das habe ich noch gar nicht gewusst. Ich werde jetzt gleich mal weiterlesen und in der Zwischenzeit kannst du ja mal deine Eltern fragen, ob ihr das gemeinsam auch versuchen wollt. Hier ist die Adresse nochmal. www.fragfinn.de. Ich wünsche dir viel Spaß.
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10: Mit dinotastischer Musik und jeder Menge tollen Spielen. Ich habe mitgebracht das Auswahlspiel, Gegenteilspiel und das Reimwörterspiel. Ja, ich erkläre natürlich noch im Laufe der Stunde, wie es funktioniert. Oder aber wir lassen das ganz einfach die Kinder machen, die bei den Spielen mitmachen. Denn es gibt so viele Kinder in ganz Österreich, die die Minidiscos sehr, sehr gerne hören. Und die kennen diese Spiele in- und auswendig. Und die können sie am besten von allen erklären. So, ich bin André Brunner-Fuhrmann. Jetzt spielen wir aber erstmal dinotastische Musik. Los geht's!

0: Ich liebe diesen Song. War der nicht wirklich einsame Spitzenklasse, Dinotastisch, mega toll und überhaupt und sowieso? Ich finde schon, und den sollten wir hier gleich bei Radino, mein Kinderradio, bald mal wieder spielen. Ich notiere mir das, den spielen wir bald wieder. Das mag ich, super toll. So, schauen wir gleich mal in die nächste Leitung, ist wieder Zeit für ein Kindertelefonat, oder? Schauen wir gleich mal hier in Leitung 1, den Knopf habe ich schon lange nicht mehr gedrückt. Leitung 1, Hallöle, wer ist dran?
1: Hallöle, André, hier ist die Valentina aus Wien.
0: Hallöle, Valentina, herzlich willkommen in der Minidisco. Wie alt bist du denn?
1: 7 Jahre.
0: 7 Jahre, dann bist du ja schon eine von den Alten. Ich mag das nicht, wenn man sagt, von den Großen, gell? Nicht jeder ist so groß, ich bin ja voll klein. Bist du auch klein oder groß?
1: Klein.
0: Ich auch. Ist immer schwierig, dann ganz oben an den Kasten ranzukommen, oder?
1: Ja.
0: Ist voll nervig, wenn man dann immer einen Sessel oder so braucht. Naja, hilft nix, aber ich sage immer klein, aber oho.
1: Ja, mein Papa auch.
0: So, hier steht, einmal die Woche gehst du zum Judo-Unterricht.
1: Mhm.
0: Du hast sogar schon einen Gürtel. Welche Farbe hast denn du?
1: Gelb-weiß.
0: Wow, das ist der, der nach dem Weißen kommt, oder?
1: Ja.
0: Du kriegst schon mal einen Applaus, super. Das heißt, du hast schon eine Prüfung geschafft.
1: Ja.
0: Wow, war die schwer?
1: Nein.
0: Nein, okay. Für die Valentina war es total leicht, weil die hat als Kleine da schon mal die Großen alle umgesäbelt, hätte ich jetzt mal gesagt, und sie alle auf die Matte gelegt.
1: Aber die den Gelbgürtel gemacht haben, mussten weitermachen wie wir. Wir haben dann noch ein Spiel gespielt.
0: Super. Und war das lustig, das Spiel?
1: Ja.
0: Das ist toll. Du, dann hoffe ich, dass du bis zum schwarzen Gürtel weitermachst. Wie viele Gürtel musst du eigentlich noch schaffen bis zum schwarzen?
1: Weiß ich nicht.
0: Also nach dem Gelb-Weißen kommt ja wahrscheinlich der Gelbe, oder?
1: Ja, dann kommt der Gelb-Orange.
0: Und dann?
1: Weiß ich nicht.
0: Wahrscheinlich der Orange, oder?
1: Ja, dann kommt der Orange und dann weiß ich nicht mehr.
0: Ich auch nicht. Aber irgendwann kommt der Schwarze und wenn man den Schwarzen hat, dann ist man schon richtig gut, gell?
1: Mhm.
0: Okay, ich drück dir die Daumen, dass du das schaffst und dass du Spaß dran hast. So, Valentina, sollen wir jetzt alle deine Freunde hier grüßen im Radio?
1: Ja.
0: Ja klar, die warten wahrscheinlich schon vor dem Radiogerät und hoffen, dass du sie alle grüßt. Also, zähl sie mal auf.
1: Die Lydia, die Alicia, die Laura, die Isabella, die Anna, den Nathan, die Sophie, die macht Urlaub in Bali.
0: Wow, war ich auch schon, das ist toll dort.
1: Die Sandra ist meine Lehrerin, die Alexandra ist meine Hortpädagogin, den Samuel, die Sophia, noch eine Anna, den Matthias, die Emmy und die Zara.
0: Und magst du auch... Ja?
1: Und den Radina, den André und Radinas Mama.
0: Du bist süß, Valentina. Danke, liebe Grüße zurück und natürlich liebe Grüße auch an alle deine Freunde. Magst du auch mal nach Bali?
1: Ich kam dorthin, aber ich will eigentlich nicht so.
0: Warum nicht?
1: Weiß ich nicht.
0: Weil es zu Hause auch schön ist, gell?
1: Ja, und ich grüße noch meine Mama, meinen Papa und Mamas Arbeitskollegen.
0: Okay, liebe Grüße auch von mir. So, Valentina, wir spielen jetzt noch ein Spiel, oder?
1: Ja.
0: Gut, Auswahlspiel, Reimwörterspiel oder Gegenteilspiel?
1: Gegenteilspiel.
0: Wie funktioniert das Gegenteilspiel?
1: Du sagst mir ein Wort und ich muss das Gegenteil sagen.
0: Und hast du das ein bisschen geübt auch?
1: Ja.
0: Super, dann bist du wahrscheinlich richtig gut. Da muss ich mich jetzt anstrengen. Geht's los?
1: Ja.
0: Super. Was ist das Gegenteil von eckig?
1: Rund.
0: Rund ist das Gegenteil von eckig, richtig. Was ist das Gegenteil von groß?
1: Klein.
0: Klein. Und was ist das Gegenteil von gewinnen?
1: Verlieren.
0: Natürlich. Hier kommt ein Applaus.
1: Darf ich dir noch was sagen?
0: Ja, natürlich darfst du mir noch was sagen. Bitteschön.
1: Was ist das Gegenteil von Reformhaus?
0: Keine Ahnung, Supermarkt?
1: Nein.
0: Sag mal.
1: Reh hinterm Haus.
0: Das ist ja ein toller Witz. Dann kriegst du gleich noch einen Applaus. Du Valentina, das musst du nochmal über Radinos Handy-App als Sprachnachricht schicken. Dann können wir es in der Witzekiste spielen. Das ist ein toller Witz.
1: Das ist eigentlich kein Witz. Das kommt von einem Lied.
0: Ja, und der hat es wahrscheinlich lustig gemeint, oder? In dem Lied.
1: Mhm.
0: Ja. Aber du kannst es ja als Witz dann bringen für die Witzekiste.
1: Ja, und das Lied ist von Blotching.
0: Okay. Du, dann wünsche ich dir noch einen schönen Nachmittag.
1: Dir auch.
0: Valentina, schön, dass du mit dabei warst. Alles Liebe.

0: Wir spielen hier dinotastische Musik den ganzen Tag. Dann gibt's auch noch dinotastische Geschichten. Und am Nachmittag in der Mini-Disco, also in dieser Sendung, die du gerade hörst, ja, da gibt's auch dinotastische Kindertelefonate. Ja, schauen wir gleich mal in Leitung 8. Ist da schon jemand dran?
1: Hallo.
0: Hallo? Da klingt aber jemand. Ist da die Polizei?
1: Nein.
0: Nein. Der Bundespräsident?
1: Nein.
0: Dabei hast du geklungen wie ein Bundespräsident, muss ich sagen. Wer spricht denn dann dort?
1: Der Levi.
0: Levi! Ja, das ist ja schön. Du hast dich ja angemeldet gehabt für die Minidisco.
1: Mhm.
0: Wie alt bist du und wo wohnst du, Levi?
1: Ich bin 6 Jahre alt und ich wohne in Bad Björrawald.
0: Das ist im schönen Bundesland Niederösterreich, gell?
1: Mhm.
0: Und hier auf meinem Zettel steht, du spielst Judo. Du machst Judo. Spielen tut man das ja nicht. Ja, erklär mal schnell, was ist Judo?
1: Ich tue kämpfen und ich tue Rollen machen.
0: Okay, also zuerst die Rolle und dann kämpfen. Oder umgekehrt?
1: Nein, zuerst Rolle und dann kämpfen.
0: Da habe ich aber dann fast ein bisschen Angst. Dann könntest du mich ja besiegen quasi, wenn du so gut im Judo bist.
1: Du brauchst keine Angst zu mir haben.
0: Ja, das ist aber lieb. Okay, dann kannst du mich ja vielleicht aber auch beschützen, wenn du gut kämpfen kannst.
1: Mhm.
0: Das ist sehr gut. Ich brauche hier einen Schutztrupp quasi. Und das ist der Levi. Der ist mein Chef vom Schutztrupp. Super, du liebst Hörbücher, steht hier.
1: Ja.
0: Was hörst du denn am liebsten?
1: Eldrador.
0: Um was geht's denn da?
1: Um die Superwaffe.
0: Wow. Das klingt voll spannend. Das mag ich. Ich glaube, das höre ich mir auch mal an.
1: Hörst du unbedingt an, ja.
0: Ja, das mache ich auch. Du, Levi, grüßen wir jede Menge Freunde von dir.
1: Ja.
0: Leg los.
1: Von Kindergarten der Flora und der Pauli.
0: Mhm.
1: Und von der Schule der Laurenz und der Vincent.
0: Und ich schicke euch allen auch ganz, ganz liebe Grüße aus dem Radio. Ich freue mich wahnsinnig, dass ihr mit dabei seid. Und wir zwei, Levi, was machen wir?
1: Spiel spielen.
0: Genau, Auswahlspiel, Reimwörterspiel oder Gegenteilspiel. Was magst du denn spielen?
1: Reimwörterspiel.
0: Okay, gut. Was reimt sich auf Pfau?
1: Schlau.
0: Schlau reimt sich auf Pfau. Super gemacht. Was reimt sich auf Dino?
1: Kino.
0: Kino reimt sich auf Dino. Richtig. Und was reimt sich auf Fluss?
1: Bus.
0: Bus reimt sich auf Fluss. Richtig. Das ist ein Applaus, Levi. Levi, 6 Jahre alt aus Niederösterreich, war heute Nachmittag mit dabei hier in Radinos Minidisco und ich schicke dir noch ganz liebe Grüße nach Niederösterreich.
1: Tschüss, André. Baba.

0: So, damit sich heute Nachmittag so richtig viele Kinder in Radinos Minidisco ausgehen, wollen wir nicht lange quatschen, sondern ich frage gleich mal, Hallöle, wer ist jetzt bei meinem Kinderradio mit dabei?
1: Hallöle, André, hier ist der David.
0: Hallöle und schönen Nachmittag, willkommen in Radinos Minidisco. David, wir wollen dich alle ein bisschen besser kennenlernen. Wie alt bist du und in welchem Ort bist du Haus?
1: Ich bin 10 Jahre alt und ich wohne in Pleinfeld.
0: Pleinfeld? Sag mal, in welchem Bundesland ist denn das?
1: Salzburg.
0: Im Bundesland Salzburg, das ist schön. Und dein Traumberuf ist Profifußballer, steht hier auf dem Zettel.
1: Ja.
0: Wie kommt man auf Profifußballer?
1: Zum Beispiel, wenn man Fußball spielt und mag und wenn man gut spielt, dann wird man vielleicht ein Profifußballer.
0: Ich würde mal behaupten, du spielst wahrscheinlich in einem Verein und liebst Fußball.
1: Ja.
0: In welchem Verein spielst du?
1: SV Seekirchen,
0: da müssen wir jetzt alle mal grüßen vom SV Seekirchen. Also wenn ihr gerade zuhört, herzlich willkommen in der Minidisco. Der David ist bei mir und der grüßt euch alle.
1: Okay, ich grüße den Paul, Ben, Andi, Luca, Moritz, Philipp, Leon, Dennis, Dodo, Sebi und das war's.
0: Waren das jetzt alle Leute im Verein oder?
1: Nee, es gibt noch mehr, aber okay. Ich kenne nicht alle. Es gibt noch
0: ich verstehe. Und müssen wir sonst noch jemanden grüßen von deinen anderen Freunden?
1: Papa, Mama, Sarah, Oma und Opa. Und Andi und noch Leon.
0: Okay. Und liebe Grüße kommen natürlich auch von mir aus dem Radio, direkt zu euch ins schöne Bundesland Salzburg. Wir spielen jetzt noch ein Spiel, Auswahlspiel, Reimwörterspiel oder Gegenteilspiel. Was hast du denn ausgesucht?
1: Auswahlspiel.
0: Das Auswahlspiel. Wie funktioniert das?
1: Es gibt 2 Wörter und ich sag das, was ich lieber mag.
0: Okay. Geht's los?
1: Ja.
0: Dann duschen oder baden?
1: Duschen.
0: Das geht schneller, gell?
1: Ja.
0: Bin ich völlig bei dir. Da ist man im Nu wieder draußen und geht schon rund. So, Karotten oder Erbsen?
1: Karotten.
0: Karotten, die sind lecker, gut. Und ja. Dann hätten wir noch, was nehmen wir noch? Topfendaschel oder Krapfen?
1: Krapfen.
0: Und welche? Die mit Vanille oder die mit Marillenmarmelade?
1: Marillenmarmelade mag ich lieber.
0: Okay, hier kommt ein Applaus. Ich kann es nur immer wieder sagen, ich liebe Vanillekrapfen. Die mit Vanillesoße gefüllt sind, die sind ganz großartig, kann man immer mal kosten. So, David, ja. Ich wünsche dir einen schönen Nachmittag. Danke fürs Mit dabei sein und liebe Grüße ins Bundesland Salzburg.
1: Tschüss.

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1: Ich freue mich, dass du mit dabei bist. Vielleicht hast du ja mal Lust auf www.meinkinderradio.at.
0: Ich sag mir wie und...
1: Langen Geschichten am Wochenende. Du, Anja, die mag ich auch besonders gerne. Ich liebe ja Hörspiele. Und ganz besonders freue ich mich dann, wenn auch Kinder, die in ganz Österreich sehr, sehr gerne hören. Liebe Grüße, Anja. Ich freue mich wahnsinnig, dass du uns eine Nachricht hinterlassen hast.
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3: Hallihallo, da ist die Ines. Du liebst es, Bücher anzuschauen oder zu lesen und lebst in der Bundeshauptstadt Wien? Ja, dann schau unbedingt diesen Sommer bei Lesen im Park vorbei. Kinder von 3 bis 10 Jahren können da neue Lieblingsbücher für sich entdecken, aber auch spielen oder malen und das noch dazu kostenlos. Bis Anfang September, wenn die Sommerferien langsam zu Ende gehen, kannst du immer montags bis donnerstags von 2 Uhr nachmittags bis 6 Uhr abends auf gemütlichen Decken in den Bücherkörben schmökern. Zum Beispiel im 4. Bezirk im Alois-Drasche-Park oder auch im 10. Bezirk im Alfred-Böhm-Park. Alle wichtigen Infos findest du online auf jugendliteratur.at. Du willst unbedingt schwimmen lernen ohne Flügel? Na, dann komm doch zu einem der gratis Schwimmkurse, die im Bundesland Niederösterreich an 23 Standorten angeboten werden. In kleinen Gruppen werden Kinder im Alter von 5 bis 10 Jahren, die noch keinerlei Schwimmkurse besucht haben, von ausgebildeten Schwimmtrainerinnen und Trainern betreut. Anmelden können dich deine Eltern online unter schwimmkids.sportland.noe.at. Im September gibt es in der Landeshauptstadt Graz tolle kostenlose Spielangebote für Kinder. Die Wiki-Spielmobile ziehen von einem Spielplatz zum nächsten und bringen gratis Spielbetreuung direkt in die Grazer Parks. Auf Stelzen gehen, Ball spielen oder bunte Bilder malen, komm doch zum Beispiel ab 3 Uhr nachmittags am 14. September in den August-Matte-Park. Das wird ein Spaß. Ja, und wenn auch du eine richtig coole Veranstaltung kennst, dann verrat sie uns gerne auf meinkinderradio.at.
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0: Das ist wieder mal ein Lied gewesen, wo wahrscheinlich tausende Kinder in ganz Österreich einfach nur mitgesungen haben, weil sie den Song so gerne mögen. Hier ist mein Kinderradio mit der Minidisco und dem André, das bin ich. Ich freue mich, dass du mit dabei bist. So, wir schauen jetzt gleich mal in Leitung 6 und sagen, ist da jemand? Hallo?
1: Hallo.
0: Hallo, ja, wer spricht denn da?
1: Leon.
0: Ja, Leon, ich wünsche dir einen schönen Nachmittag. Ganz kurz für alle Kinder, wie alt bist du und in welchem Ort bist du zu Hause?
1: Ich bin 6 Jahre alt und ich komme aus Schattendorf.
0: Und Schattendorf ist im wunderschönen Bundesland?
1: Burgenland.
0: Burgenland, das ist ein schönes Bundesland. So, hier steht auf meinem Zettel, dass du auf

0: Dinosaurier stehst.
1: Ja.
0: Jetzt wissen wir ja wahrscheinlich, der Radino ist dein Lieblingsdinosaurier, aber hast du neben dem Radino noch einen anderen Lieblingsdinosaurier?
1: Den Spinosaurus.
0: Wow. Du, da musst du uns jetzt ganz kurz mal erklären, wie schaut der aus und was hat der gemacht damals?
1: Der ist urgroß und der frisst Fleisch.
0: Wow, ein Fleischfresser.
1: Ja.
0: Ja, sag mal, da sind wir aber froh, dass der heute nicht mehr lebt, weil da müssten wir ja alle Angst haben, dass der uns alle frisst.
1: Ja.
0: Okay, jetzt sag nochmal, wie heißt der Dinosaurier?
1: Spinosaurus.
0: Spinosaurus. Na Wahnsinn, aber ein tolles Tier wahrscheinlich gewesen, oder?
1: Mhm.
0: Du, und aber der T-Rex war größer, oder?
1: Nö.
0: Nicht? Der war noch größer?
1: Ja.
0: Wahnsinn.
1: Der war größer als der Giganotto.
0: Wahnsinn, das ist ja ein... Du, vielleicht zeichnest mir mal ein Bild, damit ich auch weiß, wie der aussieht und schickst es mir dann per E-Mail einfach.
1: Ja.
0: Würde mich voll freuen. Dankeschön, Leon. Jetzt grüßen wir aber erstmal alle deine Freunde hier im Radio.
1: In Jakob, in Julian, in Theo, in Nick, in Luca, in Lukas, in Matteo, in Leo, meine Klasse, die 1b... Meine Frau Lehrerin Steffi.
0: Oh, die freut sich sicher.
1: Die Binto-Oma und den Binto-Opa, die Jäger-Oma und die Jessie und alle, die mich kennen und den Radino.
0: Oh, der freut sich natürlich auch sehr. Danke, dass du alle gegrüßt hast. Liebe Grüße auch zu euch ins Burgenland. Wir spielen jetzt ein Spiel, oder Leon?
1: Ja.
0: Welches hast du dir ausgesucht?
1: Das Gegenteilspiel.
0: Das Gegenteilspiel, wie funktioniert das?
1: Du sagst jetzt zum Beispiel, was ist das Gegenteil von dick?
0: Ja.
1: Sage ich dann dünn.
0: Richtig, so funktioniert es. Ist schon ein bisschen ein schwierigeres Spiel, das heißt, du bist ein mutiges Kind. Ich liebe das. Gehen wir es an?
1: Ja.
0: Super, okay. Was ist das Gegenteil von billig?
1: Teuer.
0: Teuer ist das Gegenteil von billig, richtig. Was ist das Gegenteil von eng?
1: Weit.
0: Weit ist das Gegenteil von eng, richtig. Und was ist das Gegenteil von frech?
1: Brav.
0: Brav, hier ist ein Applaus. Ah ja, das hat er sehr gut gemacht, der Leon, 6 Jahre alt aus dem Bundesland Burgenland. Schön, dass du mit dabei warst. Ich wünsche dir noch einen schönen Nachmittag.
1: Ich dir auch, André. Tschüss.
0: Und für alle Kinder, die mir ein Bild malen wollen, die können das gerne tun. Einfach ein tolles Bild malen, ein Foto davon machen oder einscannen und dann per E-Mail schicken. Die E-Mail-Adresse, die gibt's auf Radinos Webseite zu finden, www.meinkinderradio.at.

0: Also ich glaube, mir hat noch nie ein Kind erzählt, dass es gerne mal von Beruf Radiomoderator werden möchte. Möchtest du vielleicht Radiomoderator werden? Dann melde dich an für die Mini-Disco auf www.meinkinderradio.at. Also ich glaube, die Vivian, die möchte nicht Radiomoderatorin werden, aber sie wartet zumindest schon sehr, sehr lange, dass sie mit dabei sein kann in der Mini-Disco. Die ist jetzt auf jeden Fall da. Hallöle.
1: Hallöle, André.
0: Hallöle, Vivian. Wie geht's dir?
1: Gut.
0: Das ist schön. Du, die Kinder in ganz Österreich, die warten schon auf eine Vorstellung von dir. Wie alt bist du und in welchem Ort bist du zu Hause?
1: Ich bin 7,5 und wohne in Wien.
0: In der Bundeshauptstadt, in so einer großen Stadt wohnst du?
1: Ja.
0: Wow, das ist ja toll. Also da ist ja immer was los, oder?
1: Ja.
0: Und hast du in Wien auch einen Lieblingsplatz?
1: Ja.
0: Also wo du so richtig gerne bist, wo ist denn das?
1: Der Prater.
0: Wow, das glaube ich. Und mit was fährst du am liebsten im Prater?
1: Ich fahre nicht, sondern es gibt so welche Häuser.
0: Ah, da gibt es ja zum Beispiel auch das Geisterhaus. Da bin ich mal durchgegangen. Das ist ja toll.
1: Ja, aber es gibt auch so welche großen Häuser. Das geht so mal auf. Da gibt es so Hindernisse. Da geht man bergauf. Und dann ganz oben kann man Stufen runtergehen oder runterrutschen von ganz oben.
0: Wirklich? Das ist ja toll. Das muss ich das nächste Mal auch machen. Also du kannst mir das empfehlen.
1: Ja.
0: Das merke ich mir. Und dann denke ich das nächste Mal, wenn ich das mache, denke ich ganz fest an dich, okay?
1: Ja.
0: Super. Du, hier auf der Anmeldung steht oben, du machst gerne Schauspiel und Musical Dance.
1: Ja.
0: Was ist dein Lieblingsmusical?
1: Wann gibt's endlich Milch?
0: Okay, wann gibt's endlich Milch, heißt das Musical?
1: Ja.
0: Das kenne ich eigentlich gar nicht. Um was geht's da?
1: Da gibt's auch eine Geschichte, die haben wir gespielt.
0: Ja.
1: Und da haben zwei Mädchen und ein Junge die gespielt, weil wir haben nur einen Jungen, die haben die Böse gespielt. Aber vorher waren wir alle lieb und dann am Schluss haben wir die Milch geklaut.
0: Deswegen
1: heißt es, wann gibt es endlich Milch, wenn die Milch geklaut wurde.
0: Super. Du, da kriegst du schon mal den ersten Applaus. Als angehende Schauspielerin, da muss man sich schon mal an den Applaus gewöhnen. Und hier in der Mini-Disco gebe ich gerne Applaus. Vivian, welche Freunde müssen wir von dir im Radio grüßen? Zähl sie mal auf, die warten schon.
1: Die Ruby, die Naima, die Johanna, die Mia, die Livia, die Emilia, den Leo, die Sophia, den André.
0: Oh, danke, wie süß von dir.
1: Die Sora, die Katharina, die Caroline, den André und den Adino.
0: Oh, der freut sich auch. Vivian, wir spielen jetzt noch ein Spiel. Welches hast du dir ausgesucht?
1: Das Geräuschespiel.
0: Oh, ich weiß ganz genau, was.
2: Schweineohren, Zimtsterne, Koko.
0: Gespannt, ob du eine richtig laute, tolle Klospülung hast. Ganz Österreich zeigt mir im Radio immer die Klospülung. Das ist super. Das geht auch nur in einem Kinderradio. In einem Erwachsenenradio wäre es ein bisschen komisch. Du, das war eine tolle Klospülung. Super. Und jetzt hätte ich noch gerne, weil du ja Schauspielerin wirst, gell? Dass du mal lachst wie die böseste Hexe auf der ganzen Welt.
1: Ha, ha, ha.
0: Die war aber noch zu lieb.

0: Lieb, jetzt mach sie noch böser.
1: Ha, ha, ha.
0: Und jetzt eine liebe Hexe.
1: Ha, ha, ha.
0: Hier kommt ein Applaus. Ah, das hat sie gut gemacht. Das war die Vivian, 7 Jahre alt aus der Bundeshauptstadt Wien. Du, danke, dass du mit dabei warst.
1: Schönen Nachmittag, André.

0: Puh. Also ich weiß nicht, wie es dir geht, aber ich habe mich so schnell gerade im Studio gedreht, dass mir richtig schwindelig ist. Ich glaube, wir brauchen mal eine kurze Pause hier bei meinem Kinderradio. Das heißt, wir telefonieren einfach mit dem nächsten Kind. Hm? Die Rosa, die wartet nämlich schon in Leitung, wo wartet sie? Leitung 2. Hallöle.
1: Hallo, André.
0: Hallo, Rosa. Schönen Nachmittag. Geht's dir gut?
1: Ja.
0: Das ist super. Herzlich willkommen in der Minidisco auf meinem Kinderradio. Du, wir sind alle hier total aufgeregt, weil wir dich gerne kennenlernen möchten. Wie alt bist du?
1: 6.
0: 6 Jahre alt ist die Rosa. Und in welchem Ort wohnst du?
1: Ich wohne in Tragöss.
0: Tragöss, das ist ja im schönen Bundesland Steiermark. Und angeblich habt ihr da einen total schönen See. Wie heißt der?
1: Grüner See.
0: Grüner See heißt der. Und der heißt so, weil er rot ist?
1: Weil er so grün ist.
0: Ach so, weil er so grün ist. Super. Das hätte ich mir jetzt auch denken können, gell? Du, da war ich sogar schon mal. Das ist ja wunderschön dort.
1: Ja.
0: Am grünen See. Da kann man voll nett rundherum spazieren. Und der ist wirklich, wirklich, wirklich grün. Also so einen grünen See habe ich noch nie gesehen wie den grünen See.
1: Mhm.
0: Du hast ganz viele Tiere, steht hier auf dem Zettel.
1: Ja.
0: Was hast du denn alles zu Hause?
1: Also ich habe Hühner.
0: Mhm. Wie viele?
1: 4 Stück.
0: 4 Hühner. Was haben wir noch?
1: Meerschweinchen.
0: Meerschweinchen, wie viele?
1: 8.
0: 8 Meerschweinchen? Ja, bist du gescheit. Okay, was haben wir noch?
1: Und ein Hund.
0: Und einen Hund. Das sind wirklich viele Tiere. Und wer kümmert sich um die Tiere alles?
1: Ich.
0: Nur du? Das schaffst du?
1: Ja.
0: Ja, kannst du dann überhaupt noch in die Schule gehen?
1: Ja.
0: Okay, da bin ich aber froh. Ich habe schon gedacht, du musst dich rund um die Uhr um diese Tiere kümmern. Sollen wir jetzt jede Menge Freunde von dir grüßen hier im Radio?
1: Ja.
0: Ja, leg mal los.
1: Also die Mia, die Anni, der Paul, den Luca, die Mona, die Emma, die Alina, das war's.
0: Und das war's. Liebe Grüße kommen von mir aus dem Studio zu euch in die Steiermark. Und wir spielen jetzt noch ein tolles Spiel. Auswahlspiel, Reimwörterspiel oder Gegenteilspiel. Welches darf denn sein?
1: Gegenteilspiel.
0: Wie funktioniert das Gegenteilspiel?
1: Weiß ich nicht.
0: Okay, ich sag einfach ein Wort und du sagst genau das Gegenteil davon.
1: Okay.
0: Gut. Was ist das Gegenteil von gut?
1: Schlecht.
0: Schlecht ist das Gegenteil von gut, richtig. Was ist das Gegenteil von neu?
1: Alt.
0: Alt ist das Gegenteil von neu, richtig. So, und hier kommt noch ein schwieriges. Was ist das Gegenteil von erlaubt? Wenn es nicht erlaubt ist, dann ist es?
1: Verboten.
0: Verboten ist das Gegenteil von erlaubt. Richtig, hier kommt ein Applaus. Das war die Rosa, die 6 Jahre alt aus der Steiermark. Und die war heute Nachmittag mit dabei in der Minidisco. Ich wünsche dir noch einen schönen Nachmittag, Rosa.
1: Tschüss, André.
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3: Bitte verzeihen Sie, mein Herr, darf ich Sie etwas fragen?
4: Ja, klar.
3: Haben Sie gerade gepupst?
4: Ja.
3: Das duftet ja herrlich.
4: Oh, da sag mal, danke für Kompliment, wa?
3: Nein, nein, ich danke Ihnen.
4: Ja, da nicht für. 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
10: Am Mikrofon ist der David. Hallo. In dieser Woche geht der Monat Juli zu Ende und der August beginnt. Nach unserem Kalender, das ist der gregorianische Kalender, ist der August der 8. Monat des Jahres. Er hat 31 Tage. Der Name August kommt von einem Staatsmann aus dem alten Rom, nämlich von Kaiser Augustus, der in diesem Monat an die Macht gekommen ist. Zuvor hat der August Sextilis geheißen, das bedeutet der Sechste. Im römischen Kalender war er nämlich der 6. Monat und er hatte nur 29 Tage. Der August ist bei uns ein Sommermonat, aber das ist nicht überall so. Auf der südlichen Hälfte der Erdkugel ist der August ein Wintermonat. Und wenn es bei uns dann kalt ist, dann ist auf der Südhalbkugel Sommer, so wie bei uns jetzt. Der älteste Zoo der Welt feiert am Freitag Geburtstag. Und der ist in unserer Bundeshauptstadt Wien. Es handelt sich nämlich um den Tiergarten Schönbrunn. Der wird jetzt nämlich unglaubliche 274 Jahre alt. Der Zoo ist nämlich im Jahr 1752 von Kaiser Franz Stephan und seiner Frau Kaiserin Maria Theresia als Privatzoo gegründet worden. Die beiden sind damals Kaiser und Kaiserin von Österreich gewesen und haben das Land regiert. Sie haben also bestimmt, was gemacht werden soll und welche Regeln und Gesetze es gibt. Damals hat es 12 kreisförmige Gehege gegeben. Heute ist der Zoo in Schönbrunn um einiges größer. Jetzt leben nämlich über 6000 Tiere dort. Im Sommer verbrauchen wir mehr Strom. Du denkst vielleicht, dass wir im Sommer weniger Strom verbrauchen, weil wir nicht heizen müssen und es lange hell ist. Aber das stimmt nur zum Teil. Tatsächlich verbrauchen die Menschen in Österreich im Sommer durchaus viel Strom, nur aus ganz anderen Gründen. Der Hauptgrund ist die Hitze selbst. Deine Eltern stellen vielleicht den Kühlschrank kälter ein, damit die Lebensmittel nicht verderben. Manche Menschen kaufen sich einen Ventilator oder eine Klimaanlage und die verbrauchen auch eine Menge Strom. In großen Büros und Einkaufszentren Ballungszentren laufen die Klimaanlagen auch auf Hochtouren. Auch Freibäder und andere Freizeiteinrichtungen benötigen im Sommer mehr elektrische Energie. Besonders in extrem heißen Sommern wie heuer steigt der Stromverbrauch also deutlich an. Das ist wichtig zu wissen, denn es zeigt, wir alle können durch bewusstes Verhalten, zum Beispiel durch weniger Kühlen oder intelligentes Lüften, Strom sparen und damit die Umwelt schützen.
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11: Matteo, 7 Jahre, kommt aus Niederösterreich und hat uns eine Mail an sparefroh@meinkinderradio.at geschickt. Er möchte gerne Obdachlosen helfen, weiß aber nicht, wie er das am besten machen soll. Hast du eine Antwort für ihn, Josie?
12: Es gibt viele Möglichkeiten, Menschen zu helfen, denen es nicht so gut geht wie uns.
11: Und welche, Josie?
12: Am besten kannst du hilfsbedürftige Menschen unterstützen, indem du an eine Hilfsorganisation spendest. Die Menschen dort wissen, wie sie helfen können und setzen dein Geld bestmöglich ein. Du kannst aber oft nicht nur Geld, sondern auch Kleidung oder andere Sachen spenden.
11: Wie wäre es mit Spielsachen? Ich hätte viele Bausteine, Puzzles oder Autos, mit denen ich nicht mehr spiele, weil ich zu alt dafür bin.
12: Ja, damit hätten andere Kinder bestimmt Freude. Es gibt übrigens viele Möglichkeiten, wo du diese Sachen abgeben kannst. Am besten fragst du deine Eltern, wohin du diese bringen kannst, um sie für andere Kinder zu spenden.
11: Kann ich sonst noch etwas machen, um diesen Menschen zu helfen?
12: Man kann auch einfach in einer Organisation mitarbeiten, die bedürftige Menschen unterstützt. Das bedeutet, dass man beispielsweise hilft, Essen zu verteilen oder auch nur mit den Menschen spricht, um ihnen eine Freude zu bereiten. Das ist eine Hilfe, die nennt man ehrenamtlich, da es keine Bezahlung dafür gibt. Man macht das freiwillig.
11: Okay, alles klar. Es gibt also ganz schön viele Wege, Menschen, denen es schlechter geht als uns, zu helfen.
12: Ja, die gibt es. Wenn jeder von uns einen kleinen Teil gibt, um hilfsbedürftigen Menschen unter die Arme zu greifen, sind vielleicht bald weniger Menschen in einer Notlage.
11: Ich glaube, ich spende einen kleinen Teil von meinem Taschengeld. Danke, Josie, dass du mir gezeigt hast, wie man helfen kann.
12: Ich hoffe, es kommen bald viel mehr spannende Fragen aus ganz Österreich. Sende uns deine Frage einfach per Mail oder mit einer Sprachnachricht über Radinos Smartphone-App. Vergiss aber bitte nicht, deinen Namen und deinen Wohnort dazu zu sagen.
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14: Jetzt muss ich mal ganz weit weg von Wien liebe Grüße schicken, nämlich zum Timo. Der Timo ist in Tirol zu Hause und er hört am liebsten mein Kinderradio. Das hat er mir verraten, indem er mir eine kurze E-Mail geschrieben hat. Aber noch lieber mag ich natürlich Anmeldungen zum Minidisco. Auf www.meinkinderradio.at kannst du das Online-Formular Mach mit in der Minidisco ausfüllen. Tja, und wenn du das machst, dann rufe ich dich auch irgendwann zurück und dann telefonieren wir hier. Und ich verspreche dir eines, in der kommenden Stunde habe ich ganz, ganz viele Kindertelefonate im Gepäck, ja? Ich rufe wirklich viele Kinder an. Dazwischen spielen wir immer dinotastische Musik, da kannst du dann singen und tanzen im Kinderzimmer. Und dann spielen wir, wie gesagt, wieder ein tolles Spiel. Entweder das Reimwörterspiel, das Auswahlspiel oder das Gegenteilspiel. Ja, wir haben viel vor in der kommenden Stunde. Ich freue mich auf dich. Hallöle!
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0: uns her. Wer mir Zeichnungen schicken mag, der kann das gerne tun. Am besten bitte per Post. Die Postadresse von Mein Kinderradio findest du auf unserer Webseite www.meinkinderradio.at. Ich freue mich wahnsinnig drauf. Ich hänge dann alle Zeichnungen hier bei uns auf im Studio und natürlich stellen wir sie auch gerne auf Radinos Homepage. Da können sie dann alle Kinder in ganz Österreich anschauen. So, jetzt schauen wir aber gleich mal in Leitung 17. Hallöle!
1: Hallöle, André!
0: Ja, hallöle! Wer ist da so fröhlich?
1: Die Theresa.
0: Theresa, ich wünsche dir einen super schönen Nachmittag. Ich freue mich immer so, wenn die Kinder so gut gelaunt sind. Sag mal, wie alt bist du und in welcher Stadt wohnst du?
1: Ich bin 9 Jahre alt und wohne in Hochstraß.
0: Das ist in Niederösterreich, oder?
1: Ja.
0: Wow, super. Du, ich habe hier am Zettel stehen, dass du einen Sport ganz besonders magst und das ist Karate.
1: Ja.
0: Kannst du mal den Kindern erklären, was ist eigentlich Karate?
1: Karate ist ein Kampfkunstsport.
0: Wow, das klingt ja spannend. Das heißt, du kannst jetzt alle niederkämpfen.
1: Ja.
0: Wobei, so brutal wie das jetzt klingt, ist es eigentlich gar nicht. Das ist eine total schöne Kampfsportart, oder?
1: Ja.
0: Erzähl mal, da hast du ja was Besonderes an auch, oder?
1: Ja, man hat einen weißen Anzug an mit der Gürtelhöhe.
0: Und damit schaut man ja schon mal sehr, sehr sportlich aus, oder?
1: Mhm.
0: Und was ist der Anfängergürtel? Also welche Farbe hat er und was ist der beste Gürtel, den es gibt?
1: Also der Anfängergürtel ist der weiße und der beste ist der 10. schwarze Gürtel.
0: Also es gibt 10 Gürtel eigentlich dann, oder?
1: Also es gibt, glaube ich, mehr. Ich kann mal nachzählen.
0: Okay, zähl mal. Kannst du laut zählen, weil dann kriegen wir was mit.
1: Ja, 1.
0: Also 1 ist der weiße. 2 ist dann was?
1: Also der weiße ist der erste.
0: Ja.
1: Dann kommt weiß-gelb. Dann kommt gelb.
0: 3, ja.
1: Dann kommt orange-gelb.
0: Das ist 4.
1: Dann kommt orange. Dann kommt 5. Orange-grün.
0: 6.
1: Grün.
0: 7.
1: Grün-blau.
0: 8.
1: Blau.
0: 9.
1: Blau-lila.
0: 10.
1: Lila.
0: 11.
1: Lila-braun.
0: 12,
1: braun. Braun.
0: 13. 14.
1: Braun. Braun, schwarz,
0: 15,
1: schwarz,
0: 16,
1: schwarz, schwarz, schwarz und schwarz.
0: Wow, also über 16 Gürtel gibt es dann eigentlich.
1: Mhm.
0: Das ist ja ein Wahnsinn. Das hast du ganz großartig aufgezählt. Vielen Dank dafür, das ist mir schon einen Applaus wert. Wow, wow, wow. Die Theresa, 9 Jahre alt aus Niederösterreich, die kennt sich unglaublich gut aus mit Karate. Natürlich, sie wird ja auch mal die beste Karatekämpferin in Österreich. Muss man auch sagen.
1: Ich könnte euch auch einmal auf Japanisch bis 10 zählen.
0: Ja, das ist ja doch cool. Mach mal.
1: Ichi ni san yogo roku sichi hachi kyuchu.
0: Wow. Ich bin gerade so baff. Das ist mir noch einen Applaus wert. Das waren die japanischen Zahlen bis 10. Unglaublich toll. Jetzt grüß mal schnell deine Freunde hier alle im Radio.
1: Ich grüße die Marlene, die Michi, die Annika, die Leonie, die Lisa, die Maria, die Livia, die Nils, die Alissa und die Nora und die Mama, den Papa, den Jakob. Und den Fabi und meine ganze Familie.
0: Super.
1: Und die Katharina.
0: Na, die Katharina dürfen wir natürlich auch nicht vergessen. Super, vielen Dank und liebe Grüße natürlich auch von mir aus dem Radio. Hier im Kinderradio haben wir ja Zeit zu tanzen und zu quatschen. Da nehmen wir uns auch die Zeit natürlich für Spiele. Genau, so ist es. Wir haben das Auswahlspiel, Reimwörterspiel oder Gegenteilspiel. Was spielen wir denn?
1: Das Reimwörterspiel.
0: Erklär noch schnell, wie es funktioniert.
1: Du sagst ein Wort und ich muss das richtige Reimwort finden.
0: So ist es. Und wir legen los. Was reimt sich auf Rachen? Ich mach mal vor.
1: Lachen.
0: Lachen reimt sich auf Rachen, richtig. Was reimt sich denn auf Nase?
1: Hase.
0: Hase reimt sich auf Nase, natürlich. Und dann kommt noch ein Reimwort. Was reimt sich auf Schnee?
1: Tee.
0: Nein. Ja, natürlich. Tee reimt sich auf Schnee. Tee. Super. Und gleich noch ein Applaus. Theresa, 9 Jahre alt aus Niederösterreich. Und Theresa, soll ich dir mal was sagen? Ich kann mich gar nicht erinnern, wann ein Kind zum letzten Mal 3 Appläuse, ich weiß nicht mal, ob das die richtige Mehrzahl ist, 3-mal einen Applaus bekommen hat hier in dieser Sendung. Großartig, ich bin sehr stolz auf dich. Schönen Nachmittag noch.
1: Schönen Nachmittag.

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1: Und weiter geht's im kleinen Einmaleins mit den Zahlen 7 und 8. Los geht's!

0: Kreuz ist dran.
1: Bist du bereit? Hier kommt die Siebener-Reihe. Einmal sieben ist 7. Zweimal sieben ist 14. Dreimal sieben ist 21. Das machst du echt fantastisch. Viermal sieben ist 28. Fünfmal sieben ist 35. Sechsmal sieben ist 42. Schon mehr als die Hälfte richtig. Siebenmal sieben ist 49. Achtmal sieben ist 56. Neunmal sieben ist 63. Zehnmal sieben ist 70. Sicher ins Ziel. Das freut mich.
0: Heute üben wir das kleine Einmaleins. Hört mal, was ich kann. Das Einmaleins ist dran.
1: Und weiter geht's mit der Achterreihe. Einmal acht ist 8. Zweimal acht ist 16. Dreimal acht ist 24. Ruf mal ganz laut, das kann ich! Viermal acht ist 32. Fünfmal acht ist 40. Sechsmal acht ist 48.
2: Und das reimt sich auf Pfirsich.
1: Siebenmal acht ist 56. Achtmal acht ist 64. Neunmal acht ist 72. Zehnmal acht ist 80.

an. So, jetzt nochmal alles von vorne, aber schneller. Und 1 mal 7 ist 7, 2 mal 7 ist 14, 3 mal 7 ist 21. Fantastisch! 4 mal 7 ist 28, 5 mal 7 ist 35, 6 mal 7 ist 42. Richtig! 7 mal 7 ist 49, 8 mal 7 ist 56, 9 mal 7 ist 63, 10 mal 7 ist 70. Das freut mich! 1 mal 8 ist 8, 2 mal 8 ist 16, 3 mal 8 ist 24, das kann ich! 4 mal 8 ist 32, 5 mal 8 ist 40, 6 mal 8 ist 48, reimt sich auf 40. 7 mal 8 ist 56, 8 mal 8 ist 64, 9 mal 8

0: dran.
1: Du hörst die Mini-Disco auf mein Kinderradio mit André, das bin ich. Ich wünsche dir einen schönen Nachmittag. Fein, dass du hier bist. So, ich ziehe wieder eine Anmeldung heraus für ein Kindertelefonat. Die Nummer wählen wir. Und dann hoffen wir, dass jemand abhebt. Ich bin gespannt.
2: Hallöle.
1: Hallöle? Wer spricht denn da?
2: Die Ella.
1: Ella, einen schönen Nachmittag wünsche ich dir. Sag mal schnell, wie alt bist du und in welchem Ort bist du zu Hause?
2: Ich bin 9 Jahre alt und ich wohne in Wien im 23. Bezirk.
1: Also in unserer schönen Bundeshauptstadt wohnst du. Du, das ist ja toll. Sag mal, Ella, hast du schon irgendeine Idee, was du vom Beruf werden möchtest, wenn du erwachsen bist?
2: Ja.
1: Sag mal.
2: Also, ich möchte einmal, ich mag zwei Berufe haben.
1: Okay.
2: Und zwar einmal mag ich Fotografin werden.
1: Du, das ist ein toller Beruf, ja? Und der zweite?
2: Und ich mag Tierärztin werden.
1: Okay, also Tierärztin kann ich dir sagen, das wollen ja fast alle Kinder hier bei mir in der Sendung werden. Aber Fotografin ist noch nicht so oft genannt worden. Und deshalb wäre es jetzt toll, wenn du uns einmal erklärst, was macht eine Fotografin?
2: Also, da hat man eine Kamera und mit der fährt man zum Beispiel in Schulen oder in andere Länder und kann Dinge fotografieren und die Fotos verkauft man dann.
1: Und man kann zum Beispiel auch Hochzeiten fotografieren, das ist ja auch schön. Das sind oft sehr, sehr tolle Events, die man da fotografiert. Du, und hast du irgendeinen Fotografen oder eine Fotografin in deiner Familie?
2: Nein.
1: Und wie bist du dann auf die Idee gekommen, dass du ja Fotografin werden könntest?
2: Also ich habe immer schon gerne Fotos gemacht. Und wenn mir das irgendwann gut gefallen hat, die dann zu bearbeiten, wollte ich dann mal werden.
1: Du, das ist ja großartig. Weißt du, ich finde es ja immer total super, wenn man sich für etwas interessiert und das dann vielleicht mal beruflich machen möchte. Und jetzt hast du wahrscheinlich vielen Kindern wieder eine Idee geliefert. Vielen Dank dafür.
2: Ja.
1: Du, jetzt ist es aber Zeit, dass wir alle deine Freunde hier im Radio grüßen.
2: Ja.
1: Zähl sie mal auf.
2: Ich grüße die Lilly Sophie, die Lena, Sarah, Christian, den Niklas, den Felix, Lea, Luis und dann noch die Mia, die Alicia und das war's.
1: Und liebe Grüße kommen natürlich von mir.
2: Und den Rabino.
1: Oh, der freut sich sicher wahnsinnig drüber. So, Ella, wir spielen jetzt noch ein Spiel, Auswahlspiel, Reimwörterspiel oder Gegenteilspiel. Welches hast du dir denn ausgesucht?
2: Auswahlspiel.
1: Und wie funktioniert das Auswahlspiel?
2: Also du sagst zwei Wörter und ich muss dann sagen, was ich lieber mag.
1: Okay, dann legen wir gleich los, okay? Hamster oder Meerschweinchen?
2: Meerschweinchen.
1: Die sind deiner Meinung nach süßer. Und Zuckerwatte oder Popcorn?
2: Popcorn.
1: Und Kinderlieder oder Geschichten?
2: Kinderlieder.
1: Und hast du ein Lieblingskinderlied?
2: Nein.
1: Sind alle toll, die wir hier spielen auf meinem Kinderradio, oder?
2: Ja.
1: Dann bin ich schon gespannt, welches Lied gleich als nächster kommt. Und vielleicht ist das ja dann auch eines deiner Lieblingslieder.
2: Ja.
1: Aber mir geht's fast gleich wie dir. Ich mag alle unsere Lieder so gerne.
2: Ich auch.
1: Hier kommt ein Applaus. Das war die Ella, 9 Jahre alt aus der Bundeshauptstadt Wien. War heute Nachmittag mit dabei in der Minidisco. Und soll ich dir was sagen, Ella? Es war so lustig mit dir.
2: Ja, mit dir auch.
1: Das müssen wir bald wieder machen, okay?
2: Ja.
1: Schönen Nachmittag. Tschüssi.
2: Schönen Nachmittag, André. Tschüss.

0: fürs nächste Kindertelefonat geht's jetzt ab nach Kärnten hier bei Mein Kinderradio, denn da hat sich ein Kind angemeldet auf www.meinkinderradio.at. Hallöle, schönen Nachmittag.
1: Hallo, André.
0: Hallöle, Valentin, schönen Nachmittag und herzlich willkommen in Radinos Minidisco. Geht's dir gut?
1: Ja.
0: Das ist schön. Valentin, wir wollen dich voll gerne kennenlernen, deshalb sag uns mal, wie alt bist du und in welchem Ort bist du zu Hause?
1: Ich bin 8 Jahre alt und wohne in Hermagor.
0: In Hermagor, das ist im schönen Bundesland Kärnten. Also quasi da, wo andere Leute Urlaub machen, oder?
1: Ja.
0: Ja, gut. Valentin, du möchtest gerne Feuerwehrmann werden von Beruf.
1: Ja.
0: Warum?
1: Also auch THW.
0: THW, was heißt denn das?
1: Sowas, wo alle Berufe drin sind. Feuerwehr, Polizei und Rettung.
0: Ah, okay, das heißt THW?
1: Ja.
0: Aha, das habe ich auch nicht gewusst, aber danke, dass du uns wieder was beigebracht hast. THW, wo alle Blaulichtberufe drinnen sind. Na super. Du, und warum möchtest du eigentlich Feuerwehrmann werden?
1: Weil man da so Brände und
0: Keller auspumpen und so machen kann, oder?
1: Ja.
0: Also kurz gesagt, anderen Menschen helfen kann.
1: Ja.
0: Das ist super. Valentin, müssen wir jetzt alle deine Freunde grüßen, oder?
1: Ja.
0: Dann zähl sie mal auf.
1: Den Leon, den Fabian, den Lorenz, den Ben, meine Mama, mein Papa, mein Bruder, den Nikolas und alle, die mich noch kennen.
0: Ja, super. Liebe Grüße kommen auch von mir her aus dem Radio. Auswahlspiel, Reimwörterspiel oder Gegenteilspiel? Was spielen wir?
1: Auswahlspiel.
0: Das Auswahlspiel. Wie funktioniert's denn?
1: Du sagst 2 Wörter und ich sag, was ich lieber mag.
0: Okay, geht's los?
1: Ja.
0: Ketchup oder Mayonnaise?
1: Mayonnaise.
0: Mayonnaise. Das ist super. Rutschen oder schaukeln?
1: Schaukeln.
0: Und Mittagessen oder Frühstück?
1: Mittagessen.
0: Hier kommt ein Applaus. Du, und beim Mittagessen, was ist so dein Lieblings-Mittagessen? Was isst du da am liebsten?
1: Tortellini,
0: das ist aber wirklich lecker. Super. Das war übrigens der Valentin, der ist 8 Jahre alt, aus Hermagor im schönen Bundesland Kärnten. Und dir wünsche ich noch einen schönen Nachmittag, Valentin. Tschüssi.
1: Tschüss, André. Schönen Nachmittag.

0: Ich werde ja immer wieder gefragt und auch in Sprachnachrichten kommen immer wieder Musikwünsche daher. Nein, die Mini-Disco ist keine Wunschsendung. Hier erfülle ich absolut keine Musikwünsche, weil sonst ist kein Platz mehr für die Telefonate, weil ich so viele Musikwünsche erfüllen muss. Aber da gibt es ja genug andere Möglichkeiten, wenn du dein Lieblingslied hören willst. Da kannst du zum Beispiel auf YouTube gehen und so weiter. Hier im Radio finden Spiele statt. Hier gibt es tolle Telefonate mit Kindern. Das machen wir hier in der Mini-Disco. Und zwar jetzt zum Beispiel mit der Miriam. Hi!
1: Hallo André, hier ist Miriam.
0: Miriam, einen schönen Nachmittag und herzlich willkommen in Radinos Mini-Disco. Bist du gut gelaunt?
1: Ja.
0: Ja, das ist fein, super. Wie alt bist du und aus welchem Ort bist du?
1: Ich bin 8 Jahre alt und ich wohne in Schörfling am Attersee.
0: Das ist im schönen Bundesland Oberösterreich, gell?
1: Mhm.
0: Super. Du, hier steht, dass du wahnsinnig gerne auf Islandpferden reitest.
1: Ja.
0: Kannst du uns kurz mal erklären, wie schaut denn so ein Islandpferd überhaupt aus?
1: Ein Islandpferd schaut eigentlich aus wie ein normales Pferd, hat halt ein mehr Fell, weil es meistens in kalten Gebieten lebt und eine buscheligere Mähne.
0: In kalten Gebieten wie zum Beispiel Island, nicht?
1: Ja.
0: Daher kommt wahrscheinlich auch der Name. Du, und wenn du sagst, es hat ein bisschen ein stärkeres Fell, hat es dann auch lange Haare?
1: Naja, wenn es geschnitten wäre, nicht, aber sonst schon.
0: Ah, ich verstehe. Okay. Du, und wie lange gehst du schon zum Reiten?
1: Seit dem Winter.
0: Wow. Also schon ein Zeitl, muss man sagen. Und reitest du schon richtig gut?
1: Ja.
0: Super. Na, du, dann hoffe ich, dass du noch ganz, ganz lange Zeit Freude am Reiten hast.
1: Mhm.
0: Sollen wir jetzt alle deine Freunde hier im Radio grüßen?
1: Ja.
0: Leg mal los.
1: Die Alice, die Linda, die Valentina, die Nora, den Jakob, die Sophia, die Mia, die Anna und ja.
0: Und alle, die sonst noch kennen, oder?
1: Ja.
0: Na gut. Miriam, Auswahlspiel, Reimwörterspiel oder Gegenteilsspiel, was für ein Spiel spielen wir?
1: Das Geräuschespiel.
0: Das geheimnisvolle Spiel hast du entdeckt. Na super. Du, dann leg mal los. Ich möchte die Klospülung natürlich hören, weil das wollen ja alle herzeigen in dieser Sendung. Ich hoffe, ihr habt eine laute Klospülung. Du, das war so laut, dass ich ja fast mit weggespült worden bin. Wow! Du, da kann man aber schon ein richtig großes Geschäft bei euch verrichten, gell?
1: Ja.
0: Hat man überhaupt keine Probleme, alles runterzuspülen.
1: Mhm.
0: Super. Du, und die Tür klingelt noch. Geht los.
1: Okay.
0: Jetzt bin ich gespannt, ob die La Cucaracha spielt oder so. Mensch, das ist so eine coole Klospülung. Bin gespannt, ob eine coole... Okay, das ist eine normale Türklingel. Ein Applaus ist mir aber trotzdem wert. Also wenn irgendjemand da draußen eine Türklingel hat, die La Cucaracha spielt oder so, unbedingt anmelden und schon bei der Anmeldung dazu schreiben. Das wäre ja total super. Miriam, dir wünsche ich jetzt noch einen schönen Nachmittag. Danke fürs mit dabei sein. Tschüssi.
1: Ja, auch. Schönen Nachmittag noch, André.

0: Es gibt ja immer wieder Namen in ganz Österreich, die von allen falsch ausgesprochen werden. Ich habe zum Beispiel auch so einen Namen. Ganz viele Menschen sagen zu mir André. Und ich sage dann immer, du sagst ja auch nicht Andreas. Ich heiße André mit dem langen E, so wie Andreas. So, eine, die vermutlich auch immer falsch ausgesprochen wird, ist die Selina, weil die schreibt man mit C. Kann man vorstellen, da sagen vielleicht einige Leute Selina, aber das wäre auch falsch. Selina, Leitung 2, Hallöle.
1: Hallo, André.
0: Hallöle, schönen Nachmittag. Geht's dir gut?
1: Ja.
0: Du kommst ja aus einem total tollen Ort im Bundesland Salzburg. Wie heißt denn der?
1: Bürmoos,
0: das ist ein total lustiger Name, finde ich super. Und jetzt sagst du uns noch, wie alt du bist.
1: Sechs.
0: 6 Jahre alt bist du, das ist super. Das heißt, du kommst schon bald in die Schule.
1: Ja.
0: Auf was freust du dich am meisten in der Schule?
1: Da kann man rechnen und schreiben und schon lesen.
0: Wow, du kannst schon ein bisschen rechnen?
1: Ja.
0: Du soll mal das kurz mal testen?
1: Ja.
0: Okay, wie viel ist 2 plus 1?
1: 3.
0: Das ist vollkommen richtig. Sollen wir noch einen Test machen?
1: Ja.
0: 4 plus 4.
1: 8.
0: Richtig, das ist mir ein Applaus wert. Selina, das war ja großartig. Super. Sollen wir jetzt mal alle deine Freunde hier im Radio grüßen?
1: Ja.
0: Leg mal los.
1: Also die Lena, bei Wendelin, die Laura, die Ida und der Anit und der Philipp und der Daniel.
0: Und ich schicke euch allen ganz liebe Grüße ins Bundesland Salzburg. Schön, okay, dass ihr alle zuhört. Selina, spielen wir jetzt ein Spiel?
1: Ja.
0: Auswahlspiel, Reimwörterspiel oder Gegenteilspiel?
1: Auswahlspiel.
0: Okay, weißt du, wie es funktioniert oder soll ich erklären?
1: Du sagst ein Wort, was ich lieber finde. Und ich sag dann Kaugummi oder Futter. Dann sag ich Kaugummi.
0: Okay, gut. Ich sag 2 Wörter und du sagst, was du lieber magst.
1: Ja.
0: Das war jetzt so die kurze Zusammenfassung von deiner tollen Erklärung, Selina. Geht los?
1: Mhm.
0: Zuckerwatte oder Popcorn?
1: Zuckerwatte.
0: Warum?
1: Weil die schmeckt voll süß.
0: Das stimmt. Und das Lustige an Zuckerwatte ist ja, wenn man die im Mund reinnimmt, dann schmilzt sie plötzlich weg.
1: Mhm.
0: Das ist irgendwie lustig, oder?
1: Mhm.
0: Barbie oder Ken?
1: Barbie.
0: Die Barbie, weil die hat viel mehr Gewand und die kann man besser anziehen wahrscheinlich, oder?
1: Ja.
0: Ja, das stimmt. Gut, und beim Eis, das Schlumpfeis oder Erdbeer?
1: Schlumpf.
0: Schlumpfeis, das mag ich auch sehr gerne, es ist lecker, weil es auch so süß ist, gell?
1: Mhm.
0: Hier kommt ein Applaus. Es war die Selina, die ist 6 Jahre alt aus dem Bundesland Salzburg. Und Selina, dir wünsche ich noch einen super schönen Nachmittag. Tschüssi.
1: Tschüss, André. Schönen Nachmittag.
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1: Hallo, ich bin der Leo. Ich komme aus Liechtenstein und Mauren. Ich höre ganz gern die Geschichten vom Theo und Tess. Tschüss, schönen Vormittag.
2: Hallo, ich heiße Annelie, komme auf der Steiermark, bin 6. Und ich würde sehr gerne meine Freunde grüßen, Isabella, Viola, Tessa, Leonie, Isabella, André, Radino und vor allem Lisa, Linda und Laura. Tschüss.
3: Hallo André, ich bin der Leopold, ich bin 5 Jahre alt, ich komme aus Wien. Und jetzt möchte ich meine Freunde grüßen. Leonardo, Mama, Benedikt und Helene, Fini, Lulia Mohr, Laro, Alexander, Mischko, André, Radino und ich möchte noch so gerne mich grüßen. Und das waren alle. Tschüss an Tisch, André, schönen Nachmittag.
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0: Kinotastische Musik bei uns auf mein Kinderradio. Hey, ich bin der André, ich wünsche dir einen schönen Nachmittag und sag mal Hallöle zu wem? Wer wartet an Leitung 14?
1: Hallöle André, schönen Nachmittag, ist der David.
0: Ja David, Hallöle, schönen Nachmittag. Sag mal, wie alt bist du und in welchem Ort wohnst du?
1: Ich bin 8 Jahre alt und wohne in Langenlois.
0: Das ist in Niederösterreich, oder?
1: Ja.
0: Du, hier auf dem Zettel steht, du spielst am liebsten mit Zügen und du hast einen echten Bahnhof von deinen Eltern bekommen.
1: Ja, wir haben einen Bahnhof. Dort ist unser Betrieb und dort fällt alle 1 bis 2 Stunden ein Zug ab.
0: Okay, und der gehört dir, der Bahnhof?
1: Der gehört uns allen.
0: Ah, euch allen, okay. Naja, der wäre ja auch zu groß für dich alleine wahrscheinlich, oder?
1: Ja.
0: Das ist ja voll toll. Super. Du, und du bist in Mathematik auch ganz gut. Hier steht, du bist beim Wettbewerb der 9. Beste von ganz Niederösterreich geworden.
1: Ja.
0: Wie läuft denn so ein Mathematikwettbewerb ab? Erzähl mal ein bisschen.
1: Da kriegt man einen Zettel, dann steht dort eine Frage und da muss man Antwort geben, da gibt es entweder A, B oder C.
0: Okay, also
1: manchmal gibt es auch D.
0: Also Multiple Choice nennt man das ja, nicht?
1: Ja.
0: Und sind das dann so Textaufgaben oder sind das Rechnungen?
1: Rechnungen.
0: Okay, das ist
1: und
0: ja
1: Textaufgaben,
0: super.
1: Textaufgaben, eigentlich beides.
0: Okay, super. Und das kannst du richtig gut.
1: Ja.
0: Offenbar, du bist ja der 9. Beste geworden. Gratuliere, das ist mir schon mal den ersten Applaus wert hier. Und sag mal, wo kann man sich da bewerben, wenn man mitmachen möchte bei so einem Wettbewerb?
1: Eigentlich macht man das in der Schule.
0: Ja, super. Also man sollte einfach mal, wenn man gut in Mathematik ist, seine Lehrerin fragen, ob man da bei so einem Mathematikwettbewerb mitmachen kann.
1: Ja.
0: Super. Du David, jetzt grüßen wir einfach mal alle deine Freunde hier im Radio, okay?
1: Ja.
0: Los.
1: Der Felix, die Lisa, der Oskar, das waren alle.
0: Okay, und dann würde ich sagen, und alle, die dich sonst noch kennen, oder?
1: Ja.
0: Super. Gut, spielen wir jetzt ein Spiel?
1: Ja.
0: Gut, welches hast du dir denn ausgesucht?
1: Das Geräuschespiel.
0: Das Geräuschespiel, wow, super. Dann erklär mal schnell, wie es funktioniert.
1: Du sagst, welches Geräusch, das ich machen soll und ich mache das Geräusch.
0: Okay, so funktioniert's. Dann hätte ich jetzt gerne, dass du vielleicht mal zur Eingangstüre läufst und uns die Türklingel hören lässt.
1: Okay.
0: Cheppert alles. Beim David? Wow. Es wird immer lauter hier, oder? Naja, vielleicht wohnt er in einem Schloss. Dann hat er weite Wege. Der David. Wow, das ist aber eine laute Türklingel. Super gemacht. Und jetzt hätte ich gerne, dass du mal die Tür so richtig laut zuklatscht. Knall sie mal zu. Wenn wir schon beim Lärm machen sind. Wow, das war laut. Ein Applaus für den David aus Niederösterreich. 8 Jahre alt. Und er war heute Nachmittag mit dabei hier in der Mini-Disco. David, war voll super mit dir. Alles Liebe, tschüss.
1: Tschüss, André, schönen Nachmittag.

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11: Aus dem Nachrichtenstudio begrüßt dich der David. Servus. In dieser Woche findet der Tag der Freundschaft statt. Der findet jetzt schon zum 16. Mal statt und er ist von den Vereinten Nationen, also von ganz vielen Ländern der Welt gleichzeitig bestimmt worden. Man soll sich an diesem Tag daran erinnern, wie wichtig Freundschaft ist. Bei einer Studie sind 1000 Menschen befragt worden, was für sie Freundschaft bedeutet. Dabei ist rausgekommen, dass für die meisten Menschen Vertrauen und Ehrlichkeit ganz oben stehen. Dass man aufeinander zählen kann, ist am zweitwichtigsten. Und es spielt da auch gar keine Rolle, ob zwei Menschen unterschiedlich sind. Wenn zum Beispiel jemand eine Behinderung hat, dann finden Menschen, die mit ihnen befreundet sind, das sogar als Bereicherung und sie lernen viele Dinge zu verstehen. Überleg mal, was dir denn besonders wichtig ist in einer Freundschaft. In der Stadt Salzburg werden aktuell wieder gebrauchte Schulsachen gesammelt. Das ist besonders wichtig, denn Schulsachen kosten viel Geld und für manche Familien ist das schwierig zu bezahlen. Die Stadt Salzburg sammelt zusammen mit Bewohnerservicestellen und dem Forum 1 bis September gut erhaltene Schulsachen ein. Du kannst deine alten Taschen und Rucksäcke einfach im Shoppingcenter am Salzburger Hauptbahnhof abgeben oder in einer der Bewohnerservicestellen. So bekommen deine aussortierten Schulsachen ein zweites Leben. Im September, genau rechtzeitig vor dem neuen Schuljahr, gibt es dann die große Schulsachenbörse. Dort erhalten Kinder aus ärmeren Familien kostenlos gute Schultaschen und Rucksäcke. Das ist eine großartige Idee. Ressourcen sparen, anderen helfen und alle Kinder gut ausgestattet ins neue Schuljahr starten lassen. Im Sommer verbrauchen wir mehr Strom. Du denkst vielleicht, dass wir im Sommer weniger Strom verbrauchen, weil wir nicht heizen müssen und es lange hell ist. Aber das stimmt nur zum Teil. Tatsächlich verbrauchen die Menschen in Österreich im Sommer durchaus viel Strom, nur aus ganz anderen Gründen. Der Hauptgrund ist die Hitze selbst. Deine Eltern stellen vielleicht den Kühlschrank kälter ein, damit die Lebensmittel nicht verderben. Manche Menschen kaufen sich einen Ventilator oder eine Klimaanlage und die verbrauchen auch eine Menge Strom. In großen Büros und Einkaufszentren laufen die Klimaanlagen auch auf Hochtouren. Auch Freibäder und andere Freizeiteinrichtungen benötigen im Sommer mehr elektrische Energie. Besonders in extrem heißen Sommern wie heuer steigt der Stromverbrauch also deutlich an. Das ist wichtig zu wissen, denn es zeigt, wir alle können durch bewusstes Verhalten, zum Beispiel durch weniger Kühlen oder intelligentes Lüften, Strom sparen und damit die Umwelt schützen.
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3: Es ist wieder Zeit fürs Heimwerken. Und deshalb ein herzliches Hallo. Schön, dass du wieder mit dabei bist. Wir wollen heute unseren eigenen Fingerkreisel bauen. Ich liebe Fingerkreisel, die machen unglaublichen Spaß. Schauen wir uns jetzt aber zuerst mal an, was wir dazu überhaupt brauchen. Wir brauchen einen Bleistift, Schleifpapier, Kleber, Spülmittel, ein Kugellager, eine große Holzplatte, 3 Sechskantmuttern, eine Schraubzwinge, eine Laubsäge, einen Akkubohrer, einen Holzbohrer, einen Flachfräsbohrer und einen Hammer.
12: Wow, das ist diesmal gar nicht so wenig Material. Und keine Sorge, falls du dir das jetzt nicht gemerkt hast, auf der Mein Kinderradio Webseite gibt's alles zum Nachlesen.
3: Na dann, legen wir los! Also David, was brauchen wir denn für einen Fingerkreisel als erstes?
12: Also das Herzstück des Fingerkreisels wird unser Kugellager.
3: Das ist das da, oder?
12: Genau! Und damit es sich später leicht dreht, kannst du es jetzt schon mal eine Weile in Spülmittel einlegen.
3: Schau, ich habe hier das Spülmittel schon einmal in eine Schüssel getan. Gerade so viel, dass das Kugellager komplett im Spülmittel untergeht.
12: Das ist perfekt. Während also unser Kugellager im Spülmittel badet, können wir derweil weitermachen. Jetzt hol mal aus deinem Federpenal einen Bleistift, denn wir müssen die Schablone von unserem Fingerkreisel auf das 10x10 cm große Holzbrett übertragen.
3: Hier ist der Bleistift. Das heißt, du legst eine gezeichnete Schablone von einem Fingerkreisel auf die Holzplatte auf und zeichnest die Umrisse nach. Boah, die muss man ja voll festhalten, damit sie nicht verrutscht.
12: Richtig, verrutschen darf es natürlich nicht. Jetzt zeichnen wir auch noch die Löcher nach. Auch die müssen sehr genau sein, weil sich später unser Spinner gleichmäßig drehen muss.
3: Ja, eiern sollte der natürlich nicht.
12: Ja, und weißt du, was wir jetzt machen?
3: Ich habe keine Ahnung.
12: Jetzt spannen wir unser Holzbrett mit den aufgemalten Umrissen mit der vorbereiteten Zwinge auf den Tisch.
3: Aber du hast ja das Holzstück so auf den Tisch montiert, dass es über den Tisch drüber steht.
12: Ja, richtig. Weil wir werden jetzt mit der Laubsäge den Fingerkreisel ausschneiden. Und damit wir nicht in den Tisch schneiden, muss das Holzstück natürlich drüber stehen.
3: Ah, wie gescheit!
12: Und damit wir auch immer auf Nummer sicher gehen, werden wir zwischendurch auch die Zwinge lösen müssen und das Holzstück ein Stück nachdrehen. Wieder festdrehen und weitersägen.
3: Das ist ja schön geworden. Ich glaube, ich hätte das nicht so sauber schneiden können.
12: Deshalb ist es ja auch immer wichtig, dass dir ein Erwachsener dabei hilft. Es soll ja schön werden und so kannst du dich auch nicht beim Arbeiten verletzen. So, und jetzt brauchen wir den Akkubohrer. Da kommt jetzt noch der 10 mm Bohrer rein. Und dann legen wir den Kreisel flach auf einer Holzunterlage hin, weil da bohren wir jetzt die angezeichneten Löcher rein.
3: Und die Holzunterlage ist sicher wieder dafür da, dass wir nicht in den Tisch bohren, oder?
12: Korrekt, du Meisterheimwerker.
3: Ja, ein bisschen habe ich mir schon gemerkt aus den letzten Folgen.
12: Als nächstes fräsen wir mit einem 22 mm Fräser ein großes Loch für das Kugellager genau in die Mitte. Schau, das haben wir ja schon auch vorher angezeichnet mit der Vorlage.
3: Das schaut ja schon voll fertig aus.
12: Naja, fast. Jetzt müssen wir aber erstmal die gesägten und gebohrten Kanten mit dem Sandschleifpapier abschleifen, damit sie sich auch später gut anfühlen.
3: Darf ich das machen?
12: Ja, das darfst du jetzt machen. Und während du das machst, hole ich schon mal die vorbereiteten 3 Sechskantmuttern und den Hammer. Die brauchen wir nämlich als nächstes.
3: Und was machen wir damit?
12: Die setzen wir in die kleinen Löcher rein und klopfen sie mit dem Hammer vorsichtig ins Loch. Das kannst jetzt wieder du machen. Sei aber bitte vorsichtig, damit du dir nicht auf die Finger klopfst.
3: So, das hätten wir. Und jetzt noch das Kugellager, oder?
12: Ja, ja. Nimm es mal aus dem Spülmittelbad und dann trockne es mit etwas Küchenrolle ab.
3: Fertig.
12: Ist es wirklich richtig trocken?
3: Hey, ich bin doch kein Pfuscher.
12: Na dann kannst du jetzt ein bisschen Kleber auf das Kugellager tun und dann setzen wir es in das große Loch in der Mitte ein.
3: Oh, da ist jetzt ein bisschen Kleber übergequellt.
12: Na, den wischen wir einfach mit einem Papiertuch weg. Schau.
3: Mega. Jetzt ist er fertig und wir können losspinnen.
12: Und wenn du magst, kannst du ihn auch noch ein bisschen bemalen.
3: Das mache ich. Und für alle Kinder in Österreich, die den Fingerkreisel auch nachbauen, wir freuen uns immer über Fotos deiner Werkstücke. Schick es einfach per E-Mail an radino@meinkinderradio.at. Also bis zur nächsten Folge und danke David fürs Helfen.
12: Sehr gerne. Ich freue mich auch schon aufs nächste Mal.
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13: Inmitten eines Waldes, an einem wunderschönen Teich gelegen, wohnte ein Frosch namens Frogo. Wo immer er konnte, meckerte und schimpfte er über alles und jeden. Er war unzufrieden. Alle hatten immer mehr als er, konnten höher und weiter springen und hatten vor allem eines: Freunde. Keiner mochte ihn. Das meinte er jedenfalls. Somit beschloss er: Ich brauche gar keine Freunde. Lasst mich doch alle in Ruhe. Habt ihr gehört? Und steckte seinen Kopf in den Sand. Zur selben Zeit und nicht weit vom Froschteich entfernt, beschloss ein kleines Entchen namens Lele, ganz groß rauszukommen. Sie wollte Seerosenblattspringerin werden. Das Problem war nur, sie konnte nicht einmal schwimmen und wurde ihr ganzes junges Leben lang deswegen ausgelacht. Aber damit ist jetzt Schluss, dachte das Entchen und machte sich mutig auf ihren Weg, immer tiefer und tiefer in den Wald hinein, bis es an einem Teich vorbeikam. Es war ein wunderschöner Teich, der, umrandet von hohem Schilf, in der Sonne glänzte. Im Wasser schaukelten verträumt die Seerosen mit ihren prachtvollen Blüten und großen Schwimmblättern. Lele machte ihre Augen zu und lauschte in den Wald hinein. Sie hörte den Wind, der durch die Äste der Bäume fuhr und das sanfte Blätterrauschen mit sich brachte. Die Melodien der singenden Waldbewohner. Ja, ein ganzes Vogelkonzert war zu hören. Lele atmete Und roch den atemberaubenden Duft des Waldes. Was für ein schöner Ort, dachte sie und öffnete langsam ihre Augen. Doch was sah sie da? Einen grünen Rücken mit vier Füßen? Sieht das lustig aus? Das Entchen ging ganz unverblümt darauf zu und klopfte diesem komischen Grüntier auf den Rücken.
14: Jemand zu Hause?
13: Murrte das Grüntier. Lele wagte noch einen Versuch.
14: Jemand zu Hause?
13: Jetzt reichte es dem Grüntier und es zog den Kopf aus dem Sand.

eben schon. Soll ich dir erzählen, wieso, weshalb, warum? Heute ist nicht mein Tag, ich heiße Vogelin Quarks. Hör gut zu, nur ich quake hier. Wenn die Sonne scheint, ist mir viel zu heiß. Dann heißt es ab in den Teich und das jetzt gleich. Im Teich ist es viel zu nass, so macht das keinen Spaß. Ab in den Schatten, wollt ihr mal raten? Mir ist nun viel zu kalt und ich werde krank. Glaub ich halt. Quack, quack, quack, quack,

0: beschlossen, lasst mich alle in Ruhe.
1: Wenn ich mich kurz vorstellen darf, mein Name ist Liletta Rosalinde Grünschnabel. Du kannst mich aber auch gern Lele nennen. Ich kann nicht schwimmen. Liebe Schokokekse. Seerosenblatt springen ist mein großer Traum. Und meine Lieblingsfarbe ist grün. Du als Frosch bist doch sicher der Größte und der Meister im Seerosenblatt springen. Oh, Froggy, kannst du mir Seerosenblatt springen beibringen? Kannst du, ja?
2: Nein. Und mein Name ist Frogo, nicht Froggy,
3: sagte der Frosch genervt. Lele dachte nach, wie sie den Frosch wohl aufmuntern könnte.
1: Jetzt hab ich's. Ich geb dir Lachstunden und du mir Seerosenblattspringstuhl.
2: Nein, und nochmals nein.
1: Vielleicht.
2: Nein.
1: Ja, ich hab's. Tanzen ist wie Medizin bei schlechter Laune. Komm, wir wecken unseren Körper auf. Los geht's.

aufgewacht. 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
1: Ach, Frogo, tanzen macht doch Spaß.
0: Ach so?
1: Was kannst du denn am allerbesten?
0: Also, wie gesagt, schnarchen, aber auch springen und hüpfen.
1: Ja, gute Idee.
0: Echt? Okay.

0: mein Lieblingstier.
1: Nein,
2: sagte der Frosch genervt. Doch Lele gab nicht auf. Mit einem Lachen wird jeder Tag schöner, dachte sie.
0: Denk an was Lustiges.
2: Der Frosch war nun ganz aufgebracht.
1: Pfah, Lustiges. Passiert in meinem Froschleben nicht. Ich bin ganz alleine und keiner will mein Freund sein. Alle haben es viel besser als ich. Frosch sein ist doof.
2: Und drehte dem Entchen seinen Rücken zu. Lele traute ihren Ohren kaum und setzte sich mitfühlend neben ihr Lieblingstier.
0: Vielleicht eine Melodie?
1: Nein.
0: Ja, singen macht großen Spaß. Ich gebe dir Gesangsstunden. Komm, sing mit mir.

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0: reichte es dem Frosch endgültig. Er war nun so genervt, dass er das Entchen böse anfuhr.
1: Geh fort von hier! Ich will dich nicht in meiner Nähe haben. Du gehst mir nur auf die Nerven. Ich will nicht tanzen. Ich will nicht singen. Und jodeln will ich schon gar nicht. Und du? Du bist zu klein. Kannst nicht einmal schwimmen und kannst nie und nimmer Seerosenblattspringerin werden.
0: Die Mundwinkel von Lele wanderten langsam Richtung Boden. Eine Träne kullerte ihr die Wange hinunter, und so zog sie traurig davon.

0: Fridolin Quarks hatte es wieder einmal geschafft. Er war alleine. Er setzte sich an den Rand des Ufers und schaute in den von der Sonne glänzenden Teich. Was sah er da? War das etwa sein Spiegelbild? Ein verbittertes Froschgesicht. Die Mundwinkel lang nach unten gezogen und die Augen tief traurig und leer.
1: La la la la la.
2: Nein!
0: Schrie Frogo auf.
2: Jetzt hat's mich auch noch erwischt. Und diese gelbe Nervensäge geistert mir im Kopf herum.
0: Mit aller Kraft und Verbissenheit versuchte er, das Lied aus seinem Kopf zu bekommen.
2: Quack, quack, quack, quack, quack, quack, quack, quack, quack, quack, quack, quack.
1: La, la, la, la, la.
2: Nein!
0: Doch es half alles nichts. Frogo konnte nicht anders.
2: La, la, la, la, la.
0: Und wusste nicht, wie ihm geschah. Seine Mundwinkel wanderten langsam nach oben und was er nun in seinem Spiegelbild sah, war ein freundlicher Frosch mit einem Lächeln im Gesicht. Da merkte er plötzlich, wie gut es tat. Wie gut es tat, einen Freund zu haben. Einen Freund, der einen genauso mag, wie man ist. Wie schön ist es, sich auf jemanden freuen zu können, nicht mehr alleine zu sein und schöne Erlebnisse miteinander teilen zu können.
2: Oje, oje, oje, oje, was habe ich gemacht?
0: Stammelte der Frosch.
2: Lele hat's wohl nur gut mit mir gemeint, ist eine Freundin für mich und ich habe sie verjagt. Was soll ich nur tun?
0: Ein Frosch namens Fridolin Quarks und sich entschuldigen? Darin hatte er nicht viel Übung.
2: Wie kann ich mich bei Lele entschuldigen?
0: Da erinnerte er sich an die Lieblingskekse von Lele.
2: Schokokekse? Das wäre doch was.

0: Schokolade.
1: Hallo, Suku,
2: begrüßte Frogo die Schlange, die sich langsam von einem Baum herunterschlängelte.
0: Schokokekse? Du willst Schokokekse backen, du Frogo?
1: Ja, Suku. Ich habe Lele, das Entchen, beleidigt und möchte mich jetzt bei ihr entschuldigen. Mit ihren Lieblingskeksen möchte ich Lele zeigen, dass ich sie gern habe. Aber ich weiß nicht wirklich, wie man Schokokekse backen kann. Kannst du mir helfen?

0: Grühe.
1: Ja, die Eier mit dem Zuckercremix-Lagen. Dann Mehl, Kakao, Salz und Backpulver mischen. Und abwechselnd mit der Schokoladenbuttermischung unter die Eiercreme rühren. Rühren, gut verrühren und dann nochmals rühren und dann nochmals rühren und dann nochmals rühren und dann nochmals.
0: Schoko-Udula, genug gerührt.
1: Ja, so, dann kommt die gehackte Schokolade. Oh. Habe ich dir schon mal gesagt, dass ich Schokolade liebe?
0: Ja, Suku.
1: So, die Schokolade und die gehackten Nüsse einarbeiten. Dann brauchst du sehr viel Geduld, denn der Teig muss circa eine Stunde kühlen. Ja, eine Stunde kann ganz schön lang sein. Aber zu zweit vergeht die Zeit wie im Flug. Stimmt's, Frogo? Nun kannst du den Teig mit einem Löffel auf dem Backblech verteilen. Dann heißt es ab in den Ofen und in circa 10 bis 12 Minuten sind sie fertig. Die mega schokoladigsten Schoko-Kekse der Welt. Schokolade.
2: Was für ein Geruch sich im Wald ausbreitete. Die mega schokoladigsten Schokokekse des Waldes waren also fertig gebacken. Frogo bedankte sich bei Suku mit ein paar frischen, noch lauwarmen Keksen.
0: Danke, Suku. Du warst mir eine große Hilfe.
1: Habe ich sehr gern gemacht, Frogo. Viel Glück und bis bald. Schokolade. Ich liebe Schokolade.
2: Und schlängelte vergnügt davon. Frogo packte die frisch gebackenen Schokokekse in ein Tuch ein und band es an seinem Wanderstock fest. So machte er sich mit den Keksen im Gepäck auf den Weg, um Lele zu finden. Am anderen Uferende angekommen, sah er das Entchen. Er versteckte sich hinter dem Gebüsch. Doch was sah er da? Die kleine Lele nahm Anlauf, machte einen riesengroßen Sprung und fiel kurz vor dem nächsten Seerosenblatt in den Teich. Dabei bekam sie einen großen Schluck Wasser in den Hals. Frogo dachte nicht zweimal nach und sprang in den Teich. Nahm das Entchen auf seinen Rücken, schwamm ans Ufer zurück und legte sie dort in den von der Sonne gewärmten Sand. Frogo schaute etwas ängstlich auf das Entchen hinab. Sie hustete und öffnete langsam ihre Augen.
3: Du hast mir das Leben gerettet.
2: Sprang auf und umarmte den Frosch so stürmisch, dass beide umfielen und sich vor Lachen am Boden wälzten. Da war doch noch was. Frogo holte seinen Wanderstock hinter dem Gebüsch hervor.
0: Lele, ich möchte mich bei dir entschuldigen.
2: Er nahm behutsam das Tuch ab und streckte es dem Entchen entgegen.
0: Es tut mir leid.
2: Lele öffnete das Tuch.
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2: Der Frosch lächelte.
3: Ich meine Frogo. Vielen Dank.
2: Gemeinsam saßen sie nun am Uferrand in der Sonne und vernaschten die frisch gebackenen Schokokekse.

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3: Entspannungsrätsel für Kinder Nummer 29. Mach es dir in einem Zimmer ganz gemütlich. Vielleicht magst du dir dazu noch ein Kissen und eine Decke holen, in die du dich hineinkuscheln kannst. Wenn du einen Platz gefunden hast, schließ deine Augen. Horch einen Moment in dich hinein und spüre, wie ruhig und entspannt du daliegst. Jeder neue Atemzug lässt dich mehr und mehr zur Ruhe kommen. Dann stell dir jetzt vor, du bist jemand, den viele sehr bewundern. Eine Person, die man aus Märchen oder Fantasiegeschichten kennt. Du bist sehr außergewöhnlich und hast besondere Fähigkeiten, die kein anderer hat. Wenn man dir in Geschichten begegnet, trägst du meist einen spitzen, hohen Hut und einen langen Mantel. Außerdem besitzt du einen Stab, der ganz wichtig für dich ist. Dieser ist oben silbern, und wenn du ihn benutzt, sprühen um seine Spitze kleine Funken und winzige silberne Sterne. Mit ihm kannst du Sachen erscheinen oder auch ganz plötzlich wieder verschwinden lassen. Dabei murmelst du leise etwas vor dich hin, was sich anhört wie Abracadabra oder dreimal schwarzer Kater. Es ist ganz wichtig, den richtigen Spruch zu kennen, damit dein Vorhaben auch wirklich gelingt. Wer kannst du in diesem märchenhaften Rätsel wohl gewesen sein? Die Lösung erklingt gleich nach dem Gong. Wenn du sie jetzt noch nicht wissen willst, dann drücke Pause. Hokus Pokus Fidibus, du warst ein Zauberer. Nun atme ein paar Mal kraftvoll ein und wieder aus. Ball die Hände zu ganz festen Fäusten. Reck und streck dich, so gut es geht, bis du dich wieder voller Kraft und Energie fühlst.

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4: Das Pantoffeltierchen. Jeden Abend schlüpfte Pipo in seine gemütliche Behausung. Pipo war anders als alle anderen Lebewesen auf der Welt. Er war einzigartig. Kaum größer als eine Weintraube zierten ein buntes Fell, große blaue Augen und ein langer Fühler mitten auf dem Kopf dieses kleine, aber niedliche Tierchen. Sein Zuhause konnte Pipo nur nachts betreten, denn tagsüber war es ausgefüllt vom Fuße seines Besitzers, von Hermann Muffert. Pipos Zuhause war nämlich ein Pantoffel. Pipo wartete jeden Abend darauf, dass Hermann Muffert sich endlich schlafen legte. Erst dann kroch das kleine Pantoffeltierchen in seine geliebte Filzwohnung. Pipo wohnte im linken Pantoffel, der rechte war frei. Vielleicht gab es ja doch noch ein Lebewesen seiner Art, dann wollte er ein guter Nachbar sein. Pipo schlief schon eine Weile, als er durch einen gewaltigen Ruck aus dem Schlaf geschüttelt wurde. Das Pantoffeltierchen riss schlagartig die Augen auf und sah den großen Zeh von Hermann Muffert auf sich zurasen. Pipo quetschte sich bis an das Ende des Schuhs, doch es half nichts. Er musste etwas unternehmen, wenn er heil aus der Sache herauskommen wollte.
5: »Hallo!«
4: schrie er mit aller Kraft aus dem Inneren der linken Hauspusche. Er hatte zuvor noch nie mit einem Menschen gesprochen. Hermann Muffert zog seinen Fuß aus dem Schuh, hob ihn zusammen mit Pipo in die Höhe und starrte ungläubig in seinen Pantoffel.
5: »Hä? Wer bist denn du?«
4: fragte er mit weit aufgerissenen Augen.
5: »Ich bin Pipo und ich wohne hier«,
4: antwortete das kleine Tierchen.
5: »In meinem Pantoffel?«
4: fragte Hermann Muffert ungläubig.
5: »Oh ja, der steht hier nachts normalerweise herum und da habe ich es mir hier drinnen gemütlich gemacht, solange du schläfst«,
4: erklärte sich Pipo. »Es tut mir leid, dass ich dich beinahe zerquetscht habe, aber ich musste dringend auf die Toilette«, entschuldigte sich Herr Muffert.
5: »Weißt du was? Gleich morgen früh kaufe ich mir neue Pantoffeln. Dann kannst du diese hier behalten und hast auch tagsüber ein schönes Heim,
4: schlug er vor.
5: »Das würdest du für mich tun? Oh!«
4: Pipo war überglücklich.
5: »Ich wünsche dir noch eine gute Nacht«,
4: sagte das Pantoffeltierchen und klimperte mit seinen großen blauen Augen.
5: »Ich dir auch, aber jetzt muss ich wirklich dringend zur Toilette«,
4: sagte Hermann Muffert und verließ den Raum mit nur einem Schuh.
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Ab in den Schrank mit dir, Tassilo. Du solltest schon längst schlafen. Gute Nacht, Schatz.

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3: Ein Sommertraum im Grünen. Nimm dir Zeit für eine kleine, sehr wohltuende Pause. Wenn du magst, darfst du dir eine Decke oder ein Kissen holen und es dir damit gemütlich machen. Leg dich dann bequem hin und spür deinen Körper. Du bist ganz ruhig und entspannt. Vollkommen ruhig und entspannt liegst du da. Dabei fühlst du dich wohl und geborgen. Stell dir vor, es ist ein wunderbarer Tag. Die Sonne lockt dich noch draußen und du schlenderst gemütlich über die große Wiese hinterm Haus. Der Himmel ist strahlend blau und kleine Schäfchenwolken ziehen in aller Ruhe über deinen Kopf hinweg. Du genießt die Ruhe und Stille in vollen Zügen. Ein leichter Sommerwind streift über das Gras und wiegt die langen grünen Halme ganz sanft hin und her. Deinen Alltag lässt du jetzt hinter dir und du genießt es, die frische Luft zu atmen. Das tut gut. Fröhlich balancierst du über einen am Boden liegenden Baumstamm. Das macht vielleicht Spaß. Vergnügt springst du am Ende hinunter in das weiche Gras. Die Wiese ist so herrlich grün, wie es sich gehört, wenn der Sommer ins Land zieht. Da entdeckst du einen großen Baum mit einer großen, prächtigen Baumkrone. Du suchst dir einen schönen Platz in seiner Nähe und machst es dir auf der Wiese gemütlich. Während du da liegst und in den Himmel schaust, spürst du eine angenehme Schwere in dir. Beide Arme und Beine sind schwer. Ganz schwer und entspannt liegen deine Arme und Beine auf der Wiese. Ja, dein ganzer Körper ist schwer und entspannt.

0: spüren, wie die sanfte Wärme durch deine Arme und Beine hindurchfließt. Mit der wohligen Wärme in deinen Armen und Beinen kehrt die Energie zurück. Du fühlst dich plötzlich voller Kraft. Du beobachtest die bunten Blumen, die auf der Sommerwiese wachsen. Ihre kleinen farbigen Köpfchen neigen sich ganz sanft und sacht hin und her. Hin und her. Es schaut aus, als würden sie tanzen. Ganz leise tanzen die Blumen den Sommertanz. Ruhig und gleichmäßig. Genauso ruhig und gleichmäßig fließt dein Atem. Dein Atem geht ruhig und regelmäßig ein und aus. Ein und wieder aus. Immer im selben Rhythmus. Schließlich hast du genug neue Kraft gesammelt und machst dich sehr gut erholt auf den Heimweg. Fröhlich und quietschvergnügt hüpfst du durch das grüne Gras, das deine Füße sanft kitzelt. Ach, war das ein wunderbarer Sommertraum mitten im Grünen. Gut erholt und gestärkt kehrst du dann nach Hause zurück.
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0: Hannibal Haase ist in ganz Kleinhasenbüttel bekannt. Er kann nämlich Probleme lösen. Hinter seinen langen Ohren hat er jede Menge Ideen, die er hervorschütteln kann. Sie fallen ihm vor die Nase und er braucht sie nur noch aufzuschnüffeln. Natürlich hat Hannibal immer viel zu tun, da er allen helfen will. Für seine Frau Marilou und die Kinder Harinchen, Harella und Harano hat Hannibal nur noch wenig Zeit. Harinchen, Harella und Harano teilen sich ein großes Zimmer mit gemütlichen Hängematten und tollen Spielsachen. Aber in letzter Zeit können sie abends einfach nicht einschlafen. Es geht nicht. Irgendetwas stört sie immer. Ist da nicht eben eine Maus durchs Zimmer gehuscht? Sie lauschen und kriechen alle drei in eine Hängematte. Erst gegen Mitternacht schlafen sie endlich mit verknoteten Ohren ein. Am nächsten Abend sieht Harinchen vor dem Fenster Schatten, die sich bewegen. Das können nur Gespenster sein.
1: Mama? Papa?
0: Ruft sie. Harella und Harano haben sich schon unter ihren Bettdecken verkrochen. Hannibal und Marilou stürmen ins Zimmer.
1: Vor dem Fenster sind Gespenster. Schreckliche, dicke Gespenster,
0: weint Harella und zeigt nach draußen. Marilou öffnet das Fenster und zieht ein Gespenst ins Zimmer. Das sind eure Gespenster, sagt sie. Wäschegespenster, die im Wind flattern. Die Kinder seufzen, dass sie daran nicht gedacht haben. Vor dem Fenster hängt doch die Wäscheleine.
2: Vor dem hellen Mondlicht sehen die Hemden und Schlafanzüge wirklich gespenstisch aus, sagt Hannibal.
0: Aber schlafen können die Kinder trotzdem noch nicht. Noch lange kichern sie über die komischen Gespenster.
2: Ich bin gespannt, was sie heute am Einschlafen hindert, sagt Marilou zu Hannibal am nächsten Abend.
0: Es ist Harinchen, die laut schnarcht. Sie hat Schnupfen und schläft als Erste ein. Und schnarcht. Und schnarcht. Und schnarcht. Harano und Harella hören sich das eine Weile an. Dann stehen sie wieder auf. Erst nach einem Glas Wasser lassen sie sich überreden, sich wieder hinzulegen. In den nächsten Tagen ist tolles Wetter. Die Kinder toben im Garten herum. Sie wollen am liebsten gar nicht schlafen gehen. Es dauert viel zu lange, bis sie endlich murrend in ihrem Zimmer verschwinden.
2: Wir können ja doch nicht einschlafen, brummt Harano.
0: Marilou und Hannibal sind ratlos.
1: Schüttel doch einmal deine Ohren, sagt Marilou. Wir brauchen unbedingt eine Idee, damit die drei abends wieder einschlafen können.
2: Hannibal seufzt. Den ganzen Tag schon hat er geschüttelt und Ideen für viele verschiedene Probleme aufgeschnüffelt. Viele Leute holen sich immer wieder bei ihm Rat. Nun ist er müde.
0: Er atmet einmal tief durch und schüttelt sich. Die Ohren fliegen und es schweben federleichte, schillernde Ideen wie Seifenblasen zu Boden.
2: Aber was ist das?
0: Die Ideen duften überhaupt nicht. Und bevor Hannibal sie aufschnüffeln kann, zerplatzen sie.
2: Das hat Hannibal noch nie erlebt.
0: Du brauchst mehr Ruhe, sagt Marilou besorgt. Hannibal überlegt. Die Löffel helfen ihm heute nicht. Er muss sich etwas anderes einfallen lassen. Wie war es denn früher, wenn er selbst nicht einschlafen konnte? Er war doch zur Schlafenszeit meist noch hellwach. Aber dann hat ihm seine Mutter eine schöne Geschichte vorgelesen. Und danach ist er gleich eingeschlafen und hat wunderbar geträumt.
2: Am nächsten Abend holt Hannibal ein Buch mit Einschlafgeschichten hervor und macht es sich im Schaukelstuhl bequem.
0: Die Kinder sind begeistert. Sie kuscheln sich unter ihren Decken zurecht. Hannibal nimmt seine Brille und liest die Geschichte von einem Hasenjungen, der die Welt entdecken will. Nach und nach fallen allen die Augen zu. Hannibal liest langsamer. Seine Stimme wird leiser.
2: Ob die Kinder schon schlafen? Fragt sich Marilou nach einer Weile.
0: Vorsichtig öffnet sie die Tür einen Spalt. Harinchen liegt in ihrem Bett und schnarcht. Auch Harano und Harella schlummern friedlich.
2: Und Hannibal?
0: Das Buch ist auf den Boden gerutscht. Der Schaukelstuhl schaukelt noch leicht. Und Hannibal schläft tief und fest.
1: Von nun an liest Hannibal den Kindern jeden Abend etwas vor. Sie schlafen schnell ein. Und Hannibal auch. Das tut allen gut. Und Hannibal ist bald so ausgeruht, dass er wieder tolle Ideen hinter seinen Ohren hervorschütteln kann.

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5: Der Pferdeprinz. Einst lebte ein König, der hatte 2 Töchter. Die ältere der beiden war bildschön. Ihre Schönheit sprach sich herum bis in die fernsten Königreiche. Die Prinzen reisten viele 100 Meilen weit, allein weil sie hofften, einen Blick auf die wunderschöne Königstochter zu erhaschen, sie vielleicht am Fenster des Schlosses zu sehen oder bei einem Spaziergang durch den königlichen Park. Jeden Tag schrieben ihr mindestens 20 Prinzen einen Liebesbrief. Die jüngere Königstochter war nicht hässlich, aber sie war längst nicht so schön wie ihre ältere Schwester. Sie erhielt keinen einzigen Liebesbrief, weil sich die Prinzen stets in die schöne Schwester verliebten. Eines Tages erfuhr der König von seinem Leibarzt, dass er nicht mehr lange zu leben hatte, und so beschloss er, seine beiden Töchter zu verheiraten. Er veranstaltete ein rauschendes Fest für alle Prinzen, die er für gut genug hielt, an der Seite von einer seiner Töchter sein Land zu regieren. Die Köche brieten und backten wochenlang und bereiteten die köstlichsten und wertvollsten Speisen. Sänger und Musiker des ganzen Königreichs wurden auf das Schloss eingeladen. Schließlich brach der große Tag an und die Prinzen trafen ein. Sie wurden mit den lieblichsten Harfenklängen empfangen und erlesene Köstlichkeiten wurden ihnen gereicht. Dann endlich war es soweit. Sie ritten an den Königstöchtern vorbei, damit diese ihren Gemahl auswählten. Die schöne Königstochter durfte zuerst entscheiden. Ihre Wahl fiel auf einen stattlichen Prinzen mit honigblond gelocktem Haar. Die anderen Prinzen blickten eifersüchtig auf den Auserwählten. Sie ärgerten sich, dass die schöne Königstochter sich für einen anderen entschieden hatte. Da sie alle gekommen waren, um die ältere Prinzessin zu heiraten, ritten sie davon, als die weniger schöne Tochter an der Reihe war, einen Prinzen zu wählen. Darüber war die jüngere Prinzessin so traurig, dass sie viele Tränen vergoss. Der Bräutigam ihrer älteren Schwester machte sich lustig über sie. Er stieg von seinem Pferd, gab ihr die Zügel und sagte:
6: »Hier, heirate das Pferd! Wenn du die Zügel gut festhältst, kann es auch nicht weglaufen.«
5: Danach lachte er schallend und reichte der schönen Schwester die Hand. Die ältere Königstochter stimmte in das Lachen des Prinzen ein und beide verschwanden kichernd im Schloss. Die weniger schöne Königstochter schluchzte noch einmal, dann wischte sie sich die letzte Träne aus dem Auge, nahm das Pferd des Prinzen, führte es in den Stall, gab ihm zu fressen und striegelte sein Fell. Zum Abschied streichelte sie ihm 3-mal über die Schnauze. Und da passierte es. Das Pferd verwandelte sich in einen Prinzen. Er war stark und schlau und wunderschön. Als der König den Pferdeprinzen sah und erfuhr, welche gemeinen Worte der andere Prinz gesprochen hatte, vererbte er seiner weniger schönen Tochter und dem Pferdeprinzen das ganze Königreich. Der gemeine Prinz und die unbarmherzige Schwester stritten sich fortan unentwegt darüber, wer schuld sei an ihrem Unglück, und schließlich verließen sie das Königreich. Nie wieder ward von ihnen gehört. Die jüngere Prinzessin und der Pferdeprinz aber lebten glücklich bis an ihr Lebensende.
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1: Hallihallo, da ist die Ines. Sicher im Wasser planschen ohne Schwimmhilfe? Komm zu einem der gratis Schwimmkurse, die im Bundesland Niederösterreich an 23 Standorten angeboten werden. In kleinen Gruppen werden Kinder im Alter von 5 bis 10 Jahren, die noch keinerlei Schwimmkurse besucht haben, von ausgebildeten Schwimmtrainerinnen und Trainern betreut. Anmelden können dich deine Eltern online unter schwimmkids.sportland.noe.at. Du wohnst in Wien, möchtest Radfahren lernen und das kostenlos? Ja, dann komm gerne zu einem der Radfahrtrainings für Kinder zwischen 3 und 12 Jahren. Die finden samstags von 9 Uhr vormittags bis 3 am Nachmittag statt, und zwar auf dem Radübungsplatz am Schöpfwerk. Sonntags zur selben Uhrzeit im Radmotorikpark Kaisermühlen sowie am Radübungsplatz Stadion. Geht ohne Anmeldung und sogar gratis Leihräder und Leihhelme gibt's da für dich. Viel Spaß beim Radfahren üben. Aufgepasst, es wird wieder gebastelt. Und zwar beim Bastelbienenclub in der Westfield Shopping City Süd im Bundesland Niederösterreich. Von 2 Uhr bis 5 Uhr nachmittags gibt's für Kinder ab 4 Jahren ein kostenloses, buntes Spiel- und Spaßprogramm. Der nächste Termin ist am 5. August. Komm doch einfach vorbei. Ja, und wenn auch du einen tollen Veranstaltungstipp für uns hast, sag ihn uns gerne auf www.meinkinderradio.at.
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3: Teddys Geburtstag. Neulich feierte mein Kuschelteddy Knuffel ein großes Fest. Es fand an keinem gewöhnlichen Ort statt, sondern unter meiner Bettdecke. Denn das Bett war ja auch Knuffels zu Hause.
4: »Guck mal, wer alles hier ist«, rief er mir zu.
3: Ich schaute unter die Decke, doch es war da so dunkel, dass ich zunächst gar nichts sehen konnte.
4: »Hier unten bei deinen Füßen sind wir«, rief mein Teddy ungeduldig.
3: Ich guckte tiefer und tiefer, und dann sah ich sie. Neben meinen Zehen saßen in einem Kreis Knuffel, die blonde Puppe, mein grünes Plüschkrokodil und zwei kleine, selbstgebastelte Kastanienmännchen.
5: »Ah, jetzt sehe ich euch. Was macht ihr denn da?«
3: fragte ich. Knuffel antwortete:
4: »Ich habe doch heute Geburtstag, das musst du doch wissen. Vor genau einem Jahr haben deine Eltern mich auf dem Flohmarkt gekauft.«
5: »Ja, daran kann ich mich gut erinnern«, erwiderte ich. »Aber Knuffel, sag mal, wo ist denn dein bester Freund, der Spielzeugfeuerwehrmann? Wollte er nicht mitfeiern?«
3: Aber Knuffel antwortete traurig:
4: »Oh, ich weiß es nicht. Er ist einfach nicht gekommen.«
3: Doch dann hörte ich ein leises Klappern.
5: »Wartet mal, ich höre da etwas«, sagte ich.
3: Und richtig. Unten auf dem Teppich stand der Spielzeugfeuerwehrmann auf der Leiter seines Feuerwehrautos. Er rief:
6: »Hallo, ihr da oben im Bett. Ich komme leider nicht hoch zu euch. Meine Leiter ist zu kurz. Ohne eure Hilfe schaffe ich das nicht.«
3: Das kleine Plüschkrokodil sprang auf und guckte unter der Decke hervor.
7: »Wir müssen ihm helfen«, rief es. »Lasst uns den Feuerwehrmann gemeinsam hochziehen.«
3: Alle Geburtstagsgäste schauten über den Bettrand nach unten. Doch so einfach, wie sie dachten, war es nicht.
4: »Oh je, wir schaffen es nicht. Das Bett ist viel zu hoch«, meinte Knuffel traurig. »Was können wir nur tun?«
5: »Ich habe eine Idee«, sagte ich. »Wir holen den Feuerwehrmann mit einem Fahrstuhl hoch.«
4: »Wo willst du denn den Fahrstuhl herzaubern?«, fragte Knuffel.
5: »Warte nur ab«, erwiderte ich zuversichtlich.
3: Ich legte mich auf den Bauch und ließ meine Arme am Bett herunterbaumeln. Meine Hände erreichten nun das Ende der Feuerwehrleiter, auf dem der Spielzeugfeuerwehrmann stand. Dann streckte ich ihm meine flache Hand entgegen. So konnte er ganz einfach auf meine Handfläche steigen und ich hob ihn anschließend hoch ins Bett.
6: »Toll, ohne dich hätte ich das nie geschafft«,
3: rief der Feuerwehrmann dankbar. Auch Knuffel strahlte über sein ganzes Teddybärgesicht.
4: »Du bist ja ein toller Fahrstuhl, oho«, sagte er voller Bewunderung zu mir und verschwand mit seinen Geburtstagsgästen wieder unter der Bettdecke.
3: Dort feierten sie alle zusammen ein fröhliches Fest. Als alle Gäste müde waren vom Spielen und Tanzen, rief er:
4: »Das war ein toller Geburtstag, weil alle meine Freunde da waren.«
6: »Auch ich«,
3: lachte der Feuerwehrmann.
4: »Auch du«,
3: sagte Knuffel glücklich und umarmte seinen besten Freund.
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3: Die leuchtende Zauberfrucht. Das kleine Faultier Fabian hing gemütlich an seinem Lieblingsast und schaute hinauf in den Abendhimmel. Der Mond leuchtete hell. Er war kugelrund. Fabian wunderte sich sehr und dachte bei sich, das große Ding dort oben ist bestimmt eine leckere Frucht. Eine riesige Goldorange vielleicht. An den nächsten Abenden wartete das kleine Faultier sehr gespannt darauf, dass die leuchtende Frucht sich am Himmel zeigte. Fabian musste ja schließlich bereit sein und sie auffangen, wenn sie reif war und herunterfiel. Aber etwas war doch sehr merkwürdig. Irgendwie wurde die Frucht immer kleiner. Knabberte etwa jemand daran?
4: Wow, das ist ja eine Zauberfrucht. Sie kann sich verwandeln.
3: Staunte das kleine Faultier.
4: Jetzt ist nach einigen Nächten aus meiner Goldorange eine Leuchtbanane geworden. Lecker, die mag ich auch gern.
3: Doch bereits ein paar Abende später stellte Fabian traurig fest, dass sein Wunderobst fast vom Himmel verschwunden war. Nur noch eine dünne Scheibe war übrig geblieben.
4: Ach, nur noch eine Scheibe Glitzermelone ist übrig.
3: Seufzte das kleine Faultier enttäuscht.
4: Das helle Strahlen ist auch verblasst.
3: Daher war es eine gute Sache, dass ein Freund Pedro vorbeigeflattert kam und sich zu ihm auf den Ast setzte. Pedro war ein kunterbunter, fröhlicher Papagei. Fabian erzählte ihm, was geschehen war.
5: Ach Fabian, du musst wirklich noch viel lernen, kicherte der Papagei.
3: Dort oben am Himmel, das ist der Mond. Den kannst du nicht aufessen. Er nimmt immer wieder ab und immer wieder zu. Schon ganz bald ist er wieder dick und rund. Dann leuchtet er wunderschön auf uns herab. Solche Vollmondnächte sind besonders schön.
4: Das ist toll, was du alles so weißt, staunte das kleine Faultier.
3: Danke, Fabian. Ich fliege halt viel im Dschungel herum, freute sich der Papagei. Dafür hast du sehr viel Fantasie, mein Freund. In der nächsten Vollmondnacht saßen die beiden Freunde auf ihrem Lieblingsast und schauten zum lieben Mond hinauf.
4: Du bist dir wirklich ganz sicher, dass es keine goldene Zauberfrucht ist?
3: Fragte Fabian leise.
4: Ja,
3: eigentlich echt schade, schmunzelte der Papagei. Da strahlte der Mond über das ganze runde Gesicht und lachte sie freundlich an. Der gute alte Mond hatte wirklich schon sehr viel gesehen und gehört, aber diese Geschichte mag er besonders gerne. Er schickt dir jetzt einen besonders schönen Mondstrahl auf die Erde, damit du ruhig und sanft einschlafst.

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1: 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Es ist 22.01 Uhr. 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
0: 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Es ist 23 Uhr. 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

0: Gedanken zur Mitternacht von Rudolf Kraus, gelesen von Nina Quintero. 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Es ist 23.59 Uhr.
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